0: Protest der SPD gegen Einschnitte beim Unterhaltsvorschuss für Alleinerziehende zeigte sich der Kanzler zumindest gesprächsbereit.
1: Es ist ein Schlag ins Gesicht für Alleinerziehende. Der Unterhaltsvorschuss soll nur noch für Kinder bis 16 gelten, nicht mehr wie bisher bis 18. Für Alleinerziehende, deren Partner sich ohnehin drücken, ist der Wegfall von knapp 400 Euro schlicht eine Katastrophe. Das geht so gar nicht, heißt es von der SPD. Merz dagegen sagt, die Kosten für diese Leistung hätten sich binnen 8 Jahren vervierfacht. Angesichts der akuten Finanznot der Kommunen sei das auf Dauer nicht tragbar. Auch könnten 16-Jährige ja schon arbeiten gehen. Tanja Wagner, Nachrichtenredaktion.
0: Beschäftigte sollen künftig leichter eine neue Stelle ausprobieren können, ohne beim alten Arbeitgeber kündigen und beim neuen schon zusagen zu müssen. Dafür soll eine Job-to-Job-Erprobung eingeführt werden, für die das Bundeskabinett grünes Licht gegeben hat.
2: Die Job-to-Job-Erprobung ist nicht für jeden gedacht, sondern konkret für diejenigen, deren Anstellung absehbar enden wird, weil zum Beispiel der Betrieb 200 Stellen bis in 2 Jahren abbauen wird. Um im Anschluss möglichst ohne Lücke einen neuen Job zu haben, sollen sich Arbeitnehmer künftig ein paar Wochen in anderen Firmen vorstellen und umschauen können. In Absprache mit dem Noch-Arbeitgeber. Während der Erprobung würde sich dann auch klären, ob ich vielleicht noch eine Weiterbildung benötige. Aus Berlin, Lea Matschulat.
0: Das US-Militär hat nach eigenen Angaben einen Tanker angegriffen, der einen iranischen Hafen am Persischen Golf ansteuern wollte. Der unbeladene Öltanker habe verschiedene Warnungen ignoriert und versucht, gegen die US-Blockade von iranischen Häfen zu verstoßen, hieß es. Das US-Militär ist seit Dienstag wieder dazu übergegangen, Schiffe, die iranische Häfen ansteuern oder verlassen wollen, zu blockieren.
3: Das Wetter.
4: Ihr habt da nur wenige Wolken über euch. Die bringen jetzt nachts und zum Morgen hin keinen Regen. Es kühlt etwas ab, 17 bis 13 Grad. Tagsüber dann wieder heiße 33 Grad. Dazu viel Sonne, nur ganz vereinzelt sind Hitzegewitter möglich. Ja, und am Freitag dann mehr Wolken. Ab und an Schauer oder Gewitter bis 29 Grad.
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6: A57 Krefeld-Köln zwischen Dormagen und Köln-Worringen. 1 Kilometer Stau. Wir wünschen allen unterwegs gute Fahrt.
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4: Einen schönen, sehr, sehr frühen Donnerstag wünsche ich euch. Ich spiele euch jetzt einen Song, der stellt eine Frage, die sich wahrscheinlich einige von euch stellen, vor allem dann, wenn man um diese Uhrzeit wach sein muss. Es ist die Frage, warum? Warum? Warum? Hier ist Shawn Mendes mit Why, Why, Why.

0: Was wolltest du denn so als Kind werden, Sascha?
1: Bankendirektor.
0: Bankendirektor.
1: Ich habe zu meiner Mutter gesagt, ich will später viel Geld haben. Da hat sie gesagt, ja, dann versuch's doch mal mit Bankendirektor.
0: Du warst also früher schon eher praktisch materiell veranlagt.
1: Ja, heute nicht mehr so, aber ja. Also das ist ja wohl eine Frechheit. Was wolltest du denn werden?
0: Was für cool. Ich wollte Rettungsschwimmerin werden und dann David Hasselhoff heiraten.
1: Dann doch lieber Bankendirektor.
0: So. Sascha Fassbender und ich reden über das Thema, weil viele Kiddies antworten auf die Frage, was willst du denn später mal werden? Ja, auch mit Astronaut. Ja. Und das könnt ihr jetzt haben.
1: Ja, genau, ja. Es gibt das Programm Astronaut for a Day. Dafür können sich Jugendliche bewerben. 30 Stück werden dann ausgewählt und können dann nächstes Jahr so ein bisschen in den Beruf reinschnuppern. Aber ganz praktisch. Dann kannst du schauen, wie das so ist, ein Astronaut zu sein. Bewerben können sich 15- bis 18-Jährige und zwar ab Herbst mit einem Bewerbungsvideo. Organisiert wird das Programm von der Deutschen Raumfahrtagentur im Deutschen Zentrum für Luft- und Raumfahrt. Und wer ausgewählt wird, darf auch einen Parabelflug machen.
0: Das ist geil.
1: Ja, absolut. Aber es ist auch krass, bei einem solchen Flug steigt ein Flugzeug ganz, ganz, ganz steil nach oben und geht anschließend so in so einen ganz steilen Sinkflug. Und während dieses Flugmanövers herrscht im Inneren für rund 20 Sekunden Schwerelosigkeit, eben wie auf so einer Raumstation ISS.
0: Das klingt aber so geil.
1: Voll.
0: Und die Jugendlichen lernen auch echte Astronauten dann kennen, ne?
1: Ja, genau. Die beiden ESA-Astronauten Matthias Maurer und Alexander Gerst sind bei dem Parabelflug auch dabei.
0: Allerdings müssen die Bewerberinnen und Bewerber ein Auswahlprogramm durchlaufen.
1: Ja, ganz genau dem ähnlich, was auch die echten Astronauten durchlaufen. Das heißt, es wird ein Gesundheitstest stattfinden, ein Fitnesstest. Es werden auch Interviews geführt und Allgemeinwissen ist auch wichtig.
0: Da wärst du ja schon mal raus. Nein, aber jetzt mal Spaß beiseite. Also ich finde das großartig und ich bin voll sauer. Warum geht das nur bis 18? Ich will da auch mitmachen, Mann.
1: Ja, du bist ja 50 Jahre zu alt.
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0: Das Wetter.
1: Kein Regen, dazu wenige Wolken und kühl, 17 bis 13 Grad, so sieht es gerade aus. Tagsüber dann bis 33 Grad, dazu viel Sonne, nur ganz vereinzelt sind Hitzegewitter möglich. Und am Freitag wird es dann wechselhaft. Einige Wolken sind dabei, ab und an aber auch Schauer und Gewitter, bis 29 Grad.
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2: A46 Wuppertal-Heinsberg zwischen Düsseldorf-Bilk und Neuss-Üdesheim 1 Kilometer Stau. Und A57 Krefeld-Köln zwischen Dormagen und Köln-Worringen 1 Kilometer stockender Verkehr. Wir wünschen allen unterwegs gute Fahrt.
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1: Guten Morgen, wir starten gemeinsam in den noch frühen... Was haben wir... Donnerstag. Das ist es auch einfach noch sehr früh für mich. Ich muss einfach mehr Kaffee trinken. Hervorragend. Ich höre auf zu reden. Es ist wirklich, ich muss erstmal wach werden. Und ihr hört derweil Sean Paul mit She Doesn't Mind.

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0: Okay, das ist mal ein teures Dekostück. Habt ihr das mitbekommen? Bei einer Auktion in New York ist das Skelett eines Tyrannosaurus Rex für einen Rekordpreis von umgerechnet 43,8 Millionen Euro versteigert worden. Das Skelett hat den Spitznamen Gus. Es ist 11,6 Meter lang und damit eines der größten je entdeckten und eines der am besten erhaltenen T-Rex-Skelette der Welt. Gus wurde 2021 auf einer Rinderfarm in den USA entdeckt. Das Tier lebte vor etwa 72 bis 66 Millionen Jahren, also schon sehr, sehr lange her. So, dann hast du das also jetzt ersteigert. Und was machst du dann mit diesem 11 Meter Monster für 50 Millionen fast? Im Haus fällt das ja schon auf, ne?
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2: Ja, Liebling?
1: Möchtest du mir vielleicht etwas mitteilen?
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1: Ich bin Diana Kramer. Titelverteidiger Argentinien steht erneut im Endspiel der Fußball-WM. Die Südamerikaner bezwangen im Halbfinale England mit 2:1 und treffen am Sonntag im Kampf um den 4. WM-Titel auf Europameister Spanien. Für England, um den deutschen Trainer Thomas Tuchel, ist der Traum geplatzt.
2: 30 Years of Hurt heißt es im Fußball-Gassenhauer Three Lions, Football's Coming Home. Aus den 30 Jahren der Schmerzen sind 60 Jahre geworden und die Engländer müssen weiter auf den ersten Titel seit 1966 warten. Dabei war England zunächst in Führung gegangen, doch nach dem Tor von Anthony Gordon zog sich die Mannschaft immer weiter zurück. Argentinien übernahm die Kontrolle und drehte das Spiel in den Schlussminuten. Thomas Tuchel, dessen defensive Spielweise für Verwunderung sorgte, gab sich nach dem Spiel selbstkritisch und sagte, er übernehme die Verantwortung für die Niederlage. Aus London, Philipp Detlefs.
1: Bundeskanzler Friedrich Merz sieht die schwarz-rote Koalition vor der Sommerpause auf Kurs. Bei seiner traditionellen Sommerpressekonferenz zog er eine weitgehend positive Bilanz der Regierungsarbeit.
3: Die Bundesregierung hat ihren Rhythmus gefunden, trotz mancher Kritik. Wir haben geliefert und wir haben die Dimension der Aufgaben, die vor uns stehen, erkannt. Ich bin und bleibe zuversichtlich, dass es uns gelingt, in den drei Ländern, vor allen Dingen in Sachsen-Anhalt und in Mecklenburg-Vorpommern, zu verhindern, dass es hier eine Mehrheit der AfD nach Mandaten in den jeweiligen Landesparlamenten gibt.
1: Merz räumte auch ein, dass man trotz vieler angestoßener Reformen aber noch nicht dastehe, wo er Deutschland gern sehen wolle. Beim Heizungstausch haben Wärmepumpen fossile Heizkessel überholt. Im vergangenen Jahr waren die Geräte in deutschen Wohngebäuden erstmals die am häufigsten eingebaute Heizungsart, zeigt eine Auswertung des IW. Im Zuge von Modernisierungen tauschten im vergangenen Jahr 3,4% der Eigentümerhaushalte ihre Heizung aus. Knapp 2% ließen eine Wärmepumpe einbauen. Das russische Militär hat die ukrainische Hauptstadt Kiew in der Nacht ein weiteres Mal mit ballistischen Raketen angegriffen. Wie Bürgermeister Vitali Klitschko bei Telegram mitteilte, gab es Einschläge in zwei Stadtteilen. In einem Lager und einem unbewohnten Haus seien Brände ausgebrochen. Nach Angaben der ukrainischen Luftwaffe feuerte das russische Militär in zwei Wellen mindestens 8 Raketen auf Kiew und Umgebung ab.
4: Das Wetter.
5: Der Tag heute bringt wieder viel Sonne und bis zu 32 Grad. Und ab dem Nachmittag könnte es dann örtlich aber auch lokale Hitzegewitter geben.
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6: A40 Dortmund-Essen zwischen Dortmund-Hombruch und Dortmund-Barob. 1 Kilometer Stau und A57 Krefeld-Köln zwischen Dormagen und Köln-Worringen. 1 Kilometer stockender Verkehr. Wir wünschen allen unterwegs gute Fahrt.
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5: Hallo zusammen. Eine schöne Nacht mit uns. Ich bin Johanna Tänzer und hey, nachts hat man ja manchmal auch Zeit, einfach über die richtig deepen Sachen nachzudenken, ne? Sowas wie Queen hier zum Beispiel machen. Who wants to live forever? Wer will schon ewig leben? Ja, denkt mal drüber nach.

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0: Das Wetter.
1: Ja, der Donnerstag wird wieder richtig schön. Wir kriegen Sommer pur mit bis zu 32 Grad. Es bleibt trocken, viel Sonne und ab dem Nachmittag kann es dann örtlich auch mal gewittern.
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2: Hier die aktuelle Verkehrslage. A52 Gelsenkirchen-Marl zwischen Marl-Hamm und Kreuz Marl-Nord. 1 Kilometer Stau. Weiterhin auf der A57 Krefeld-Köln zwischen Dormagen und Köln-Worringen. 1 Kilometer stockender Verkehr. Und zusätzlich auf der A59 Bonn-Köln zwischen Köln-Wahn und Flughafen Köln-Bonn. Dichter Verkehr, 5 Minuten längere Fahrzeit. Wir wünschen allen unterwegs gute Fahrt.
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1: Hallo, hallo. Eine gute Nacht mit uns. Johanna Tänzer ist hier. Haltet durch. Ja, und Kelly Clarkson, die weise Frau, die liefert uns das Motto für alle, die gerade in der Nachtschicht sind. Was dich nicht umbringt, macht dich stärker. Stronger. What doesn't kill you. Kelly Clarkson. Jetzt für euch. Guten Morgen zusammen.

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1: Ich bin Diana Kramer. Das Finale der Fußball-WM ist perfekt. Titelverteidiger Argentinien um Superstar Lionel Messi hat im Halbfinale England mit 2:1 besiegt. Die Argentinier treffen im Endspiel am Sonntag auf Europameister Spanien.
2: Mit einer unglaublichen Energieleistung dreht Argentinien dieses Halbfinale, in dem Anthony Gordon nach 55 Minuten zunächst Thomas Tuchels Engländer in Führung bringt. Aber danach spielt fast nur noch der Weltmeister, der England phasenweise im eigenen Strafraum einschnürt, sich Chance auf Chance erspielt und am Ende verdient siegt. Enzo Fernandes macht in der 85. Minute den Ausgleich, Lautaro Martinez in der 2. Minute der Nachspielzeit den Siegtreffer, jeweils auf Vorlage von Messi. Dem winkt jetzt am Sonntag sein 2. WM-Titel. Thomas Thonfeld, Sportredaktion.
1: Die Kritik der SPD an den Plänen von Familienministerin Karin Prien, den Unterhaltsvorschuss für Alleinerziehende zu kürzen, reißt nicht ab. Mecklenburg-Vorpommerns Ministerpräsidentin Manuela Schwesig kritisiert neben Prien auch Bundeskanzler Merz. Beide hätten die Lebenssituation von Alleinerziehenden und ihren Kindern nicht verstanden, sagte Schwesig dem Spiegel. Viele wären trotz Arbeit auf den Unterhaltsvorschuss angewiesen. Diesen übernimmt der Staat bisher bis zum 18. Geburtstag des Kindes, wenn der Partner keinen Unterhalt zahlt. Laut Familienministerin soll das künftig nur noch bis zum 16. Geburtstag gelten. Kanzler Merz hatte das mit Blick auf gestiegene Ausgaben verteidigt. Schwesig spricht von Sparmaßnahmen zulasten der Kinder. Die Bundesregierung hat weitere Schritte zum Abbau der Bürokratie beschlossen. Das Kabinett einigte sich unter anderem darauf, Dokumentationspflichten für Firmen abzuschaffen.
3: Rund 600 Millionen Euro jährlich will die Bundesregierung einsparen, indem bürokratische Verpflichtungen für Bürger und Firmen abgeschafft werden. Beispielsweise sollen sich Halter von E-Autos künftig nicht mehr um eine grüne Umweltplakette kümmern müssen. Der Pflichttermin beim Jobcenter soll auch digital per Videoschalte möglich sein. Auch elektronische Arztüberweisungen sind geplant. Tanja Wagner, Nachrichtenredaktion.
1: In Trier ist ein Student bei einem Angriff auf offener Straße getötet worden. Der 22-Jährige war laut Polizei von einem Gleichaltrigen mit einem Messer angegriffen worden. Der Tatverdächtige, ein Afghane, konnte festgenommen werden. Die Ermittlungen laufen.
4: Das Wetter.
5: Das ist schnell erzählt. Das wird wieder ein richtig schöner Tag heute. Wir kriegen viel Sonne, kaum Wölkchen und bis zu 32 Grad.
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6: Hier die aktuelle Verkehrslage. A31 Oberhausen-Gronau zwischen Schermbeck und Borken. 2 Kilometer Stau. Weiterhin auf der A40 Dortmund-Essen zwischen Dortmund-Hombruch und Dortmund-Barob. 1 Kilometer stockender Verkehr. Und zusätzlich auf der A57 Krefeld-Köln zwischen Dormagen und Köln-Worringen 1 Kilometer zähfließender Verkehr. Wir wünschen allen unterwegs gute Fahrt.
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5: Hi zusammen, hallo. Johanna Tänzer ist hier, wir sind bei euch in dieser Nacht. Herzlich willkommen an diesem sehr frühen Donnerstag. Für alle, die gerade erst aus der Nachtschicht nach Hause kommen, liefert Kato jetzt den Soundtrack. Turn the light.

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0: Alleine der Geruch von Sonnencreme ist für mich ja schon Urlaub. Jetzt am Freitag starten die Sommerferien in NRW. Also endlich Sommerurlaub, ganz egal, ob weit oder weit weg oder irgendwie auf Balkonien zu Hause. Woran denken ihr eigentlich, wenn ihr das Wort Urlaub nur hört?
1: Ich denke immer an cooles Wasser,
2: Berge und Wald und Ruhe. Ich glaube, am liebsten gehe ich wandern, tatsächlich. Also das sage ich nicht nur so, sondern ich mache es wirklich.
3: Sonne, Sand, Strand, Meer, das ist Urlaub.
4: Auf jeden Fall Sonne, Meer und Strand, würde ich schon sagen. Ich bin jetzt nicht so der Typ für Berge und Wandern. Also darf auch, aber schon eher klassischer Strandurlaub.
5: Ja, entspannt. Solange das Wetter stimmt und die Gesellschaft stimmt, kann es eigentlich immer ganz entspannt werden.
0: So ist es. Macht's euch schön und so entspannt wie möglich.
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0: Das Wetter.
1: Der Tag heute bringt wieder viel Sonne und bis zu 32 Grad. Und ab dem Nachmittag könnte es dann örtlich aber auch lokale Hitzegewitter geben.
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2: Hier die aktuelle Verkehrslage. A40 Dortmund-Essen zwischen Dortmund-Hombruch und Dortmund-Barob. 1 Kilometer Stau. Weiterhin auf der A57 Krefeld-Köln zwischen Dormagen und Köln-Worringen 1 Kilometer stockender Verkehr. Und zusätzlich auf der A59 Bonn-Köln zwischen Köln-Wahn und Flughafen Köln-Bonn dichter Verkehr, 10 Minuten längere Fahrzeit. Wir wünschen allen unterwegs gute Fahrt.
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1: Hallo zusammen. Einen sehr frühen guten Morgen, einen schönen frühen Donnerstag vor allen Dingen. Und ich finde ja, dieser Tag könnte gar nicht besser starten. Mit einem richtig geilen 2000er. Destiny's Child, Say My Name.

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0: Also beim Fußball, das schaffen wir nicht mehr. Aber Leute, wir Deutschen sind ja trotzdem Weltmeister, ne? Und zwar im Reisen. Insgesamt 68 Millionen Urlaubsreisen machen wir jedes Jahr. Kollege Stefan Rijek ist da. Warum ist Verreisen, jetzt mal abgesehen von der Erholung, eigentlich so wichtig für uns?
1: Ja, also die Wissenschaft teilt die Gründe dafür in zwei Kategorien ein. Einmal gibt es die sogenannten Push-Mechanismen, also das, was uns zu Hause stört und deshalb so in die Ferne stößt. Und dann gibt es noch das Gegenteil, die Pull-Mechanismen. Das ist das, was uns an der Ferne reizt und uns deshalb eben von zu Hause wegzieht.
0: Okay, ich übersetze das mal kurz. Also wir haben einmal die Dinge, die uns an unserer Heimat total nerven, ne? Und einmal dann die Dinge, die wir am Urlaubsort total toll finden. Und mir fällt jetzt auch direkt zum Beispiel sowas wie das Sabbatical ein, ne? Das machen ja viele, um aus dem Arbeitsalltag auszubrechen und sich neu zu finden. Müsste ja dann auch einer der Gründe sein, die uns eben wegpushen, oder?
1: Ja, genau. Klassischer Push-Mechanismus. Wir wollen weg von zu Hause, zum Beispiel, weil wir hier mit unserem Job unzufrieden sind und wollen uns dann eben im Sabbatical nochmal neu erfinden. Und indem wir uns so weit wie möglich von unserem Zuhause entfernen, gewinnen wir dann auch so einen mentalen Abstand und können uns so ein bisschen von außen auch anschauen.
0: Und ein Grund, der uns in die Fremde zieht, wäre dann sowas wie Neugier an fremden Kulturen, oder?
1: Ja, genau. Neugier ist ein gutes Stichwort. Unser Gehirn sucht nämlich immer neue Reize und dafür ist so eine Reise natürlich perfekt. Reisen bedeutet eben auch im Hirn Bewegung und deswegen bleiben uns Urlaube auch so sehr in Erinnerung.
0: So, und noch was anderes. Wie sieht's eigentlich aus mit Social Media und Urlaub? Weil ich meine, Urlaub ist auf Insta und Co. ja ein Riesending und ich nehme mich da auch nicht raus. Also ich poste auch gerne aus dem Urlaub.
1: Ja, total. Und das Stichwort ist hier ganz einfach Ansehen bzw. Prestige. Denn Urlaub bedeutet ja erstens, dass man sich so einen gewissen Luxus erstmal leisten kann und zweitens hat das auch einen intellektuellen Anstrich. Ja? Wer viel verreist, der hat eben auch viel zu erzählen.
0: So, und das assoziiert man ja auch irgendwie mit Weisheit, ne?
1: Genau so ist es.
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1: Ich bin Diana Kramer. Titelverteidiger Argentinien steht erneut im Endspiel der Fußball-WM. Die Südamerikaner um Superstar Lionel Messi bezwangen im Halbfinale England mit 2:1. Argentinien trifft damit am Sonntag im Kampf um den 4. WM-Titel auf Europameister Spanien. Die Koalition hat Tritt gefasst. Das war die zentrale Botschaft des Bundeskanzlers bei seiner Sommerpressekonferenz in Berlin. Der Frage nach Fehlern wich Friedrich Merz dabei aus. Nach Protest der SPD gegen Einschnitte beim Unterhaltsvorschuss für Alleinerziehende zeigte sich der Kanzler zumindest gesprächsbereit.
2: Es ist ein Schlag ins Gesicht für Alleinerziehende. Der Unterhaltsvorschuss soll nur noch für Kinder bis 16 gelten, nicht mehr wie bisher bis 18. Für Alleinerziehende, deren Partner sich ohnehin drücken, ist der Wegfall von knapp 400 Euro schlicht eine Katastrophe. Das geht so gar nicht, heißt es von der SPD. Merz dagegen sagt, die Kosten für diese Leistung hätten sich binnen 8 Jahren vervierfacht. Angesichts der akuten Finanznot der Kommunen sei das auf Dauer nicht tragbar. Auch könnten 16-Jährige ja schon arbeiten gehen. Tanja Wagner, Nachrichtenredaktion.
1: Beschäftigte sollen künftig leichter eine neue Stelle ausprobieren können, ohne beim alten Arbeitgeber kündigen und beim neuen schon zusagen zu müssen. Dafür soll eine Job-to-Job-Erprobung eingeführt werden, für die das Bundeskabinett grünes Licht gegeben hat.
3: Die Job-to-Job-Erprobung ist nicht für jeden gedacht, sondern konkret für diejenigen, deren Anstellung absehbar enden wird, weil zum Beispiel der Betrieb 200 Stellen bis in 2 Jahren abbauen wird. Um im Anschluss möglichst ohne Lücke einen neuen Job zu haben, sollen sich Arbeitnehmer künftig ein paar Wochen in anderen Firmen vorstellen und umschauen können, in Absprache mit dem Noch-Arbeitgeber. Während der Erprobung würde sich dann auch klären, ob ich vielleicht noch eine Weiterbildung benötige. Aus Berlin, Lea Matschulat.
1: Das US-Militär hat nach eigenen Angaben einen Tanker angegriffen, der einen iranischen Hafen am Persischen Golf ansteuern wollte. Der unbeladene Öltanker habe verschiedene Warnungen ignoriert und versucht, gegen die US-Blockade von iranischen Häfen zu verstoßen, hieß es. Das US-Militär ist seit Dienstag wieder dazu übergegangen, Schiffe, die iranische Häfen ansteuern oder verlassen wollen, zu blockieren.
4: Das Wetter.
5: Ja, der Donnerstag wird wieder richtig schön. Wir kriegen Sommer pur mit bis zu 32 Grad. Es bleibt trocken, viel Sonne und ab dem Nachmittag kann es dann örtlich auch mal gewittern.
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6: A57 Krefeld-Köln zwischen Dormagen und Köln-Worringen. 1 Kilometer Stau. Wir wünschen allen unterwegs gute Fahrt.
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5: Hallo zusammen, guten Morgen, Johanna Tänzer ist hier und herzlich willkommen in diesem ganz frühen Donnerstag.

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0: Michael Schulte mit Lovesick. Hallo, guten Morgen.
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0: Ja, wir gucken mal kurz darauf, was heute so ansteht. Claudia Löhr ist da. Hallo, guten Morgen.
2: Hallo. Ja, es ist ja der Tag, bevor die großen Ferien starten. Entsprechend läuft in den Schulen natürlich quasi gar nichts mehr. Ja. Man kennt es. Und hier ist auch ziemlich ruhig eigentlich. Wir nutzen die Zeit einfach mal und quatschen schon mal darüber, wie das Abitur in Zukunft eigentlich aussehen soll. Man hat was im Kopf, das ist irgendwie von dem fünften Abiturfach die Rede. Es soll mehr Präsentationen geben. José Nasjandi aus dem Landtagsstudio kennt die wichtigsten Erinnerungen und der erzählt uns heute, was da fürs nächste Jahr angedacht ist.
0: So, die Ferien starten ja erst morgen, aber heute könnte es schon auch voller auf den Straßen werden, ne?
2: Genau, am Freitag startet Perukaville, das größte EDM-Festival hier in Deutschland, bei uns in Niederrhein in Weeze. 225.000 Besucher werden erwartet am Wochenende. Und heute findet die Pre-Opening-Party schon statt für die Campinggäste und natürlich die Anreise. Ist das Thema, es wird voll, es wird knubbelig, also ein bisschen Geduld mitbringen. Und der Veranstalter im viel doch mit der Bahn anzureisen und dann die Shuttlebusse zu nehmen.
0: Okay, ich finde, es ist eh schon die ganze Woche auch so voll auf den Straßen. Also Leute, ganz viel Geduld weiterhin.
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0: Guten Morgen um 5:30. Wir schauen aufs Wetter für Dortmund. Das wird wieder warm. Wir legen mal los mit 18 Grad in Benninghofen, 20 am Main-Holthausen jetzt. Und es gibt später wieder ordentlich Sonne. Ein paar Wolken ziehen immer mal wieder durch. Vielleicht kommen hier und da mal so ein paar Tropfen runter. Und die Temperaturen später wieder so an die 30 Grad. Dortmund Verkehr. Wir haben die Blitzeanhänger für euch. Einmal die Oma auf der Schneiderstraße zwischen Löttringhausen und Kirchhörde, Stadt einwärts. Da ist Tempo 30. Und der Opa steht an der B1 Richtung Bochum, so in Höhe Vosskuhle. Wenn ihr noch was habt für uns, dann sagt gerne Bescheid kostenlos über die 0800 91 2 91 23. Dankeschön.
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2: Hallo, guten Morgen. Johanna Tänzer ist hier. Ey, und das nenne ich mal Einsatz. Habt ihr diese ganz süße Geschichte von einem Zugführer mitbekommen, die gerade viral geht? In dem ICE von Sylt nach Berlin ist dann in Hamburg das Klopapier ausgegangen. Also hat der Zugchef einfach einen ungeplanten Stopp gemacht und ist in nahegelegenen Supermarkt gerannt und hat 3 fette Packungen Klopapier gekauft. So, guter Mann. Das ist die einzige Verspätung, die wir doch gerne bei der Bahn in Kauf nehmen, oder?

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0: Marc Forster für euch am frühen Donnerstagmorgen. Hi zusammen.
1: Augenblick mal unterwegs.
2: Ich werde Menschen wieder treffen, die ich schon kenne, seit sie 2 Jahre alt sind und die inzwischen Jugendliche sind. Das ist total spannend. Ich werde Familien wieder treffen, die damals noch nicht verheiratet sind, die jetzt auf einmal in einem ganz anderen Familienalltag unterwegs sind.
3: Sagt Max Strotzig. Er ist Priester und gerade auf der niederländischen Insel Texel im 11. Jahr mittlerweile und betreut dort die Urlaubsseelsorge. Ein Angebot vom Bistum Essen für alle. Man kann sich Bücher oder Spiele ausleihen, bei den vielen, vielen Programmpunkten mitmachen oder einfach per Zufall an dem großen Wohnwagen in den Dünen vorbeischauen.
2: Bei Menschen stehen, die einfach kurz fragen, wer seid ihr eigentlich, was macht ihr hier? Und dann oft in ein Gespräch reinkommen, was eine Tiefe entwickelt, die man am Anfang nicht erahnen kann.
3: Denn auch darum geht es, offen und ansprechbar zu sein, gerade im Urlaub. Und das funktioniert nur, wenn viele dabei sind. Insgesamt 3 Teams werden das in den nächsten Wochen machen, hauptsächlich auch getragen von Ehrenamtlichen, die in der Vorbereitung und Durchführung aktiv sind.
2: Das bedeutet, dass da ein sehr, sehr hoher zeitlicher und persönlicher Invest dieser Ehrenamtlichen drinsteckt, der absolut nicht selbstverständlich ist.
3: Doch auf der anderen Seite eben auch eine große Dankbarkeit der Urlauberinnen und Urlauber. Eine besondere Zeit, Kirche auch mal anders zu erleben. Und so werden dann auch die Gottesdienste zu einem besonderen Erlebnis.
2: Und die ersten Töne der Lieder erklingen und 100, 200 Menschen einfach mit richtig, richtig viel Spaß in den Backen da sind und Bock haben, Gottesdienst zu feiern, ihre eigenen Instrumente mitbringen und einfach die Bude da rocken und diese Freude am gemeinsamen Beten, am gemeinsamen Feiern, und das ist wunderbar.
3: Mehr auf augenblickmalonline.de. Stefan Klinkhammer von der katholischen Kirche für Augenblick mal.

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1: Mit Malte Albrecht. Guten Morgen. Die Hitze und die anhaltende Trockenheit in Deutschland sorgen für erste Einschränkungen und Diskussionen über den Wasserverbrauch. Zuletzt hatte die Stadt München weitreichende Einschränkungen erlassen. Private Pools dürfen nicht mehr befüllt werden. Auch das Bewässern von Rasenflächen und das Abpumpen von Wasser aus Seen und Flüssen sind verboten. Verschiedene Verbände diskutieren jetzt, wie mit Firmen umgegangen werden soll, die viel Wasser verbrauchen. Infos von Marc Weiß.
2: Dass unser Wasser bei starker Trockenheit knapp werden kann, leuchtet wahrscheinlich jedem ein, und wer es nicht glaubt, der muss sich nur die Flusspegel anschauen. Für Privathaushalte werden in diesen Zeiten oft Einschränkungen beschlossen, wie jetzt in München. Inzwischen ist das in rund 80 Kommunen bei heißen Sommern fast in jedem Jahr der Fall. Der Deutsche Städtetag fordert, auch die Industrie mehr in die Pflicht zu nehmen. Große Firmen nutzen das Wasser aus Flüssen zum Beispiel als Kühlwasser. Die Landwirtschaft nutzt Wasser, um Felder zu bewässern. Allerdings kostet das in jedem Bundesland andere Beträge. In einigen ist es sogar kostenlos. Der Städtetag schlägt bundesweit einheitliche Entgelte vor und bekommt Unterstützung von den Grünen. Firmen, die viel abpumpen, müssten auch Verantwortung übernehmen. Die Regeln für die Wasserentnahme sollten bundesweit vereinheitlicht werden, sagte Fraktionschef Hasselmann den Funke-Zeitungen, denn das sei auch ein Anreiz, sparsam mit Wasser umzugehen.
1: Und nun weitere Nachrichten im Überblick. Die USA haben die fünfte Nacht in Folge den Iran angegriffen. Es seien wieder militärische Stellungen ins Visier genommen, mit denen der Iran Schiffe in der Straße von Hormuz bedrohe, teilten die US-Streitkräfte mit. Außerdem attackierten sie einen Öltanker, der gegen die US-Blockade iranischer Häfen verstoßen haben soll. Mecklenburg-Vorpommerns Ministerpräsidentin Schwesig kritisiert die Pläne von Bundesfamilienministerin Prien, beim Unterhaltsvorschuss für Alleinerziehende zu sparen. Schwesig sagte dem Spiegel, auch Alleinerziehende mit Kindern im Alter von 16 oder 17 hätten Kosten und müssten unterstützt werden. Für sie soll der Vorschuss aber nach Priens Plänen wegfallen. Argentinien ist Spanien ins Finale der Fußball-WM gefolgt. Der Titelverteidiger gewann ein dramatisches Halbfinale gegen England mit 2:1. Elektroautos werden immer beliebter, vor allem in NRW. Im Juni waren bei uns 30,7% der neu zugelassenen Pkw ein Stromer. Das sind über 10% mehr als noch im letzten Jahr und auch mehr als im bundesweiten Durchschnitt, zeigen Zahlen des Kraftfahrtbundesamtes. Das liegt nicht nur an den steigenden Preisen für Benzin und Diesel. Der Autoexperte Dudenhöffer nennt noch einige andere Gründe. Das Angebot an E-Modellen sei größer geworden und die Preise gesunken. Außerdem spiele die Förderung des Bundes eine Rolle. Und Klimaschutz sei für viele inzwischen ein wichtiges Argument, ein E-Auto zu kaufen, so Dudenhöffer. Und das waren die Nachrichten mit Malte Albrecht.
3: Danke dir, Malte. Schauen wir aufs Wetter für Dortmund. Es wird wieder warm heute. Wir haben jetzt 18 Grad in Ewing, 19 in Wellinghofen. Es gibt Sonne, es gibt Wolken, es gibt vielleicht mal so ein paar kleine Tröpfchen und dann später wieder 30 Grad.
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3: Dortmund-Verkehr, da haben wir die Blitzanhänger für euch. Einmal die Oma auf der Schneiderstraße zwischen Löttringhausen und Kirchhörde stadteinwärts bei 30 und Opa auf der B1 Richtung Bochum, Höhe Voskuhle. Ansonsten läuft alles.
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3: Ich bin Tim Schmutzler, wünsche euch einen schönen Donnerstagmorgen. Hallo zusammen.

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0: Da sind viele Banger dabei. 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

0: Guten Morgen, Dortmund. Es ist 6.16 Uhr und wir bereiten uns vor. Ja, ganz allgemein irgendwie auf alles. Ne? Morgen auf die Radio 91.2 Beach Party. Dann bereiten wir uns auf die Sommerferien vor. Die anderen bereiten sich vielleicht auf Perukaville vor. Und unser Atze bereitet sich auch vor auf seinem Stammtisch.
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4: Ja, durch den Urlaub in Südtirol bin ich echt entspannt wie eine Senf-Sahnesoße in der Hängematte. Ja, echt Hammer, ne? Kennt, glaube ich, jeder. Dieses gute Gefühl nach einem geilen Urlaub. Stresslevel minus 10. Ja, jetzt könnte man mir ja auch empfehlen, Mensch, Atze, dann halt den Ball doch so ein paar Wochen flach und leb weiter so gesund. Ja, danke, nett gemeint, aber heute Abend haben wir Stammtisch und da wird von mir erwartet, dass ich mit filigraner Würdelosigkeit am Glas ja absolut mein Bestes gebe. Keine Schwäche, auch bei den Kurzen. Ich sage ja zum deutschen Bier, ja zum deutschen Reinheitsgebot von 1516. Gerste, Hopfen, Hefe und Wasser. Bah. Deutsches Kulturgut pur. Getreu unserem Stammtischmotto, Haugasilli, ich bin der Exorzist. Unsere Truppe heißt übrigens Las Croquetas. Es muss immer eine Schale mit frischen Kroketten auf dem Tisch stehen. So will es die Tradition. Ihr seht, alles hochseriös.
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0: Shania Twain. That don't impress me much. 6.24 Uhr, hier ist Radio 91.2. Euch einen schönen Donnerstagmorgen.
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0: Guten Morgen, Dortmund. Ügel und Topic mit I Adore You. Das ist unser Hit vor halb, jetzt um 6:30.
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2: Gut in diesem Donnerstag mit uns. Ich bin Florian Joswig. In Dortmund-Krukel ist eine Frau von einer S-Bahn erfasst worden. Gegen 22:45 gestern Abend wurde die Feuerwehr alarmiert. Als sie ankam, war die Frau schon im Gleisbett. Sie stürzte offenbar an der Haltestelle, weil sie stark betrunken war. Die einfahrende S5 erfasste sie. Laut Feuerwehr wurde die Frau aber nur leicht verletzt. Sie wurde erst im Gleisbett versorgt. Dafür musste die Bahnstrecke gesperrt werden. Danach wurde die Frau ins Krankenhaus gebracht. Nach einer Dreiviertelstunde konnte die Bahnstrecke nach Hagen und der Bahnübergang Krukel wieder freigegeben werden. Die Polizei spricht auf Nachfrage von Radio 91.2 von einem Unfall. Wegen der Hitze und der Trockenheit gibt es auf vielen Flüssen in NRW momentan Probleme bei der Schifffahrt. Und das wirkt sich auch auf den Schiffverkehr in und um Dortmund aus. Wie uns das Schifffahrtsamt sagte, dürfen wegen des Niedrigwassers am Rhein zum Beispiel Schiffe nicht mehr so stark beladen sein. Deshalb wird die Fracht oft auf Schiffe unter anderem auf dem Dortmund-Ems-Kanal verteilt. Der ist künstlich angelegt und hat nicht so extrem mit sinkenden Pegeln zu kämpfen. Teilweise sind dadurch auch etwas mehr Schiffe hier unterwegs. Eine Entspannung der Lage ist aktuell nicht in Sicht. Der Wechsel von BVB-Spieler Karim Adeyemi zum FC Barcelona ist offenbar so gut wie abgeschlossen. Medienberichten zufolge ist der Offensivspieler wohl schon auf dem Weg nach Spanien zum Medizincheck. Er soll gestern Mittag am Dortmunder Flughafen in ein Privatflugzeug nach Barcelona eingestiegen sein. Barcas Präsident hatte den bevorstehenden Wechsel zuvor schon bestätigt. Borussia Dortmund und der spanische Meister sollen sich auf einen Vertrag bis 2031 geeinigt haben. Als Ablöse stehen 22 Millionen Euro plus möglicher Bonuszahlungen im Raum. Adeyemi war 2022 von Red Bull Salzburg nach Dortmund gekommen.
0: Danke dir, Florian. Schauen wir aufs Wetter für Dortmund. Das ist muckelig warm, also später zumindest. Jetzt geht's noch. 17 Grad in Sölde, 19 in Bodelschwingen. Gut nochmal zum Durchlüften. Ansonsten kriegen wir heute Sonne, viele Wolken, vielleicht mal kurz so ein paar Tropfen, kann auch mal kurz grummeln. Aber weitestgehend bleibt das schön trocken, sonnig und dann später wieder so an die 30 Grad. Dortmund Verkehr. Zwei Blitzer habe ich für euch. Die beiden Anhänger. Einmal Oma auf der Schneiderstraße zwischen Löttringhausen und Kirchhörde. Dann der Opa steht jetzt auf der B1 Richtung Bochum, so auf dem Mittelstreifen, Höhe Voskuhl, also gegenüber von Meckes. Wenn ihr noch was seht, dann sagt gerne kurz Bescheid, kostenlos über die 0800 91 2 91 23. Dankeschön.
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0: Ich bin Tim Schmutzler, wünsche uns allen einen schönen Donnerstagmorgen.

0: Kenny Loggins mit Footloose. 7:20, hier ist Radio 91.2. Boah, England gucken in einem britischen Pub, das ist wirklich cooles WM-Feeling. Im Londoner hat sich das gestern so angehört. Ja. Da war die Stimmung noch ganz weit oben. Da haben sie auch noch 1-0 geführt gegen Argentinien. In der Halbzeit war auch noch alles gut, da haben die Fans sogar gesungen. Ja. Aber am Ende hat es dann doch leider nicht gereicht. Ja. Argentinien gewinnt 2-1 und zieht ins Finale gegen Spanien ein. England ist raus und für England-Fan Lamar ist das jetzt aber auch kein Weltuntergang.
1: Shit happens. Ja, ich dachte, die Engländer wären schlauer. Aber das haben wir bei Kap Verde und Ägypten gesehen. Ne? Und wir haben es trotzdem auch genauso. Die Argentinier sind schon echt hardcore. Dann am Ende doch noch geschafft.
0: Naja, dafür geht's dann vielleicht so in 2 Jahren bei der Heim-EM wieder in Richtung Finale für England. Also aus meiner Sicht gerne gegen Deutschland mit Jürgen Klopp an der Seitenlinie. Hätten wir nichts gegen einzuwenden, glaube ich, ne? Hier ist Radio 91.2 am Donnerstagmorgen. Euch einen schönen Start in den Tag.

Master Alex Warren mit Fever Dream. Ihr hört Radio 91.2 am Donnerstag um 6.47 Uhr und ich liebe die Radio 91.2 Community. Hier, der Stefan schreibt bei uns bei WhatsApp an die 0800 91 2 91 23. Guten Morgen, es hat einen Unfall auf der B236 Fahrtrichtung Dortmund in der Baustelle gegeben. Da gibt es schon einen gewaltigen Rückstau und dann kommt Radio 91.2 Hörer Kai und erklärt es auch noch mal ein bisschen ausführlicher. Es ist ein Unfall in der zweiten Baustelle. Also, wenn man aus der ersten Baustelle rauskommt, Richtung Borsigplatz fährt, dann ist auf der B236 die Spur ja geteilt, also man kann nur geradeaus fahren oder rechts abbiegen und da ist auf der Geradeausspur ein kleiner Unfall passiert. Also danke euch beiden für die Info, so können wir euch auf dem Laufenden halten, wie es bei uns auf den Straßen in Dortmund aussieht und das machen wir zusammen dann alles noch viel, viel besser. Ich wünsche euch einen schönen Donnerstagmorgen, ich bin Tim Schmutzler. Moin!

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1: Mit Malte Heilbricht. Guten Morgen. In der schwarz-roten Koalition droht der nächste größere Streit. Die SPD ist strikt gegen die Kürzungspläne beim Unterhaltsvorschuss und kritisiert jetzt nicht nur die Familienministerin. Auch Kanzler Merz gerät in die Schusslinie, nachdem er die Pläne verteidigt hat. Merz habe die Lebenssituation von Alleinerziehenden und ihren Kindern nicht verstanden, sagte Mecklenburg-Vorpommerns Ministerpräsidentin Schwesig dem Spiegel. Marc Weiß mit Infos.
2: Mit dem Unterhaltsvorschuss unterstützt der Staat Alleinerziehende, wenn der Partner oder Ex-Partner seiner Unterhaltspflicht nicht nachkommt. CDU-Familienministerin Prien plant, den Vorschuss nicht mehr bis zum 18. Geburtstag des Kindes zu zahlen, sondern nur noch bis zum 16. Warum ein Kind ab 16 keine Kosten mehr verursachen soll, erschließt sich vielen nicht, auch der SPD nicht. Prien hatte die Kürzungspläne vor allem mit den allgemeinen Sparvorgaben begründet. Kanzler Merz hatte gestern gesagt, man gehe davon aus, dass die meisten Alleinerziehenden in der Lage sein, wieder zu arbeiten, wenn die Kinder 16 sind, und die Streichungspläne damit begründet. Das allerdings regt die SPD noch mehr auf. Warum, zeigt die Statistik. Rund 80% der Alleinerziehenden gehen bereits arbeiten und trotzdem reicht das Geld nicht. Über 40% gelten als armutsgefährdet. Merz sagte gestern aber auch, und das nimmt dem Streit vielleicht etwas an Dramatik, dass man über Änderungen am Unterhaltszuschuss natürlich in der Koalition noch ausgiebig reden werde. Beschlossen ist hier also noch nichts.
1: Und nun Nachrichten kurz und kompakt. Im Irankrieg ist eine diplomatische Lösung offenbar in weite Ferne gerückt. Das US-Militär hat gestern gleich 2 Angriffswellen gestartet. Der Iran griff daraufhin, wie so oft, US-Stützpunkte in mehreren Golfstaaten an. Sturm und Hagel haben in den letzten Tagen an einigen Orten die Ernte zerstört. Durch die Unwetter sei innerhalb von 48 Stunden ein Schaden von mindestens 50 Millionen Euro entstanden, heißt es von der Spezialversicherung Vereinigte Hagel. Argentinien steht im Finale der Fußball-WM. Der Titelverteidiger setzte sich in einem dramatischen Halbfinale gegen England mit 2:1 durch. Im Finale am Sonntag trifft Argentinien auf Spanien. Der Bundesgerichtshof entscheidet am Vormittag über die Kündigung von Fitnessstudio-Verträgen. Der Bundesverband der Verbraucherzentralen hatte gegen die Kette FitX geklagt. Es geht darum, wie einfach eine Kündigung im Internet sein muss. Auf der Kündigungsseite der Fitnesskette wird prominent noch auf die Möglichkeit hingewiesen, auch nur eine beitragsfreie Vertragspause einzulegen. Die Verbraucherschützer meinen, solche Hinweise lenken vom eigentlichen Kündigungsprozess ab. Laut Gesetz müssten Schaltflächen bei einer Online-Kündigung unmittelbar und leicht zugänglich sein. Der BGH soll nun entscheiden, ob das hier der Fall ist oder nicht. Und das waren die Nachrichten mit Malte Albrecht.
3: Danke dir, Malte. Schau mal aufs Wetter für Dortmund. Schön sonnig, Himmel ist blau. 17 Grad haben wir jetzt am Flughafen in Wickede. 18 sind es in Dorstfeld und das geht noch ordentlich rauf auf so 29, 30 Grad. Und dazu gibt es viel Sonne, paar Wolken, zwischendurch vielleicht mal so ein paar Tropfen und auch ein bisschen Gegrummel. Aber unterm Strich wieder ein netter Sommertag.
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3: Dortmund Verkehr. Wir haben die Blitzanhänger für euch. Einmal auf der Schneiderstraße zwischen Löttringhausen und Kirchhörde in der 30er-Zone. Und der Opa steht jetzt auf der B1 Richtung Bochum, Höhe Vosskuhle. Dann haben wir Staus A45 Hagen-Dortmund zwischen dem Kreuz Hagen und dem Westhofener Kreuz. 3 Kilometer, dauert da 5 Minuten länger. Und auf der A45 Dortmund-Hagen zwischen dem Kreuz Dortmund-Nordwest und Kreuz Dortmund-West. 1 Kilometer Stau, knappe 5 Minütchen dauert es da länger. Dann gab es noch einen Unfall eben auf der B236 Fahrt Richtung Dortmund in der Baustelle. Auch da gibt es ein bisschen Rückstau gerade noch. Und wenn ihr noch was habt für uns, dann sagt gerne kostenlos Bescheid. Am liebsten per WhatsApp-Sprachnachricht 0800 91 2 91 23. Dankeschön.
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3: Habt einen wundervollen Start in diesen Donnerstag. Ich bin Tim Schmutzler. Moin.

0: Guten Morgen um 10 nach 7. Wir bereiten uns hier bei Radio 91.2 auf die Sommerferien in Dortmund vor. Und es geht natürlich am besten mit Musik, die da läuft, wo wir Urlaub machen. Zum Beispiel auf Mallorca. Da gibt's das Inselradio. Und da hören wir nach beim Kollegen Daniel Wulitsch. Daniel, was läuft so auf Malle gerade rauf und runter? Habt ihr so einen Sommerhit?
1: Also den Sommerhit, das ist in der Tat gar nicht so ganz klar. Das war auch in den letzten Jahren immer so. Es gab dann immer so 2, 3 Songs. Was sich tatsächlich so warm gespielt hat über das späte Frühjahr, DJ Hügel und Solto mit seinem Jamaican, Bam Bam und Moving to the Sun. Also das hörst du hier in den Clubs ganz viel. Mhm. Und die Radiostationen spielen das auch rauf und runter.
0: Okay, hören wir kurz rein. Geht gut nach vorne, klingt nach Urlaub und macht gute Laune, so wie ihr beim Inselradio, ne?
1: Du musst dir vorstellen, wir haben natürlich auf der Insel über 300 Sonnentage im Jahr. Das spiegelt sich auch in der Musik und in dem Lebensfeeling wieder. Wenn du morgens aufstehst und du hast einfach einen strahlend blauen Himmel und die Sonne knallt hier ins Gesicht, dann willst du auch weniger, ich sag mal, zurückgezogene oder deprimierende Musik hören, sondern da ist dir auch irgendwie nach Sonnenschein im Herzen und dementsprechend hört sich das auch bei uns an.
0: Sehr, sehr schön. Und wir machen auch Sonnenschein im Herzen. Jetzt mit Hügel und Jamaikan. Bam, bam, haben wir gehört. Läuft auf Mallorca gerade rauf und runter.

0: Hab mir die Klamotten vom Leib gerissen. Gut, dass keiner hier im Studio ist. Wet, wet, wet. 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Die großen Gefühle hier bei Radio 91.2 um 7.18 Uhr. Gut, draußen hat jemand zugehört, da wird ein Kopf geschüttelt. Naja, kommen wir zum Wetter. Guten Morgen, Wettermann Kai Zorn.
1: Guten Morgen.
0: Sag mal, wie wird's denn heute? Was hast du Schönes für uns dabei?
1: Wir bekommen heute eine Mischung aus viel Sonnenschein und harmlosen Wolken. Vorübergehend sind mal ein paar dichtere Wolken unterwegs. Und vor allen Dingen am Vormittag kann es im Norden der Stadt vereinzelt einen kurzen Schauer geben. Und dann am späteren Nachmittag und Abend entsteht mal vereinzelt ein Schauer oder ein kurzes Gewitter. Das Ganze bei Temperaturen von maximal 29, vielleicht auch 30 Grad und wir haben Böen Nordostwind dazu.
0: Okay, wie geht's weiter? Vor allem so ein bisschen mit Blick auf die Radio 91.2 Beachparty morgen.
1: Morgen bleibt es sehr windig. Der Wind dreht allerdings auf West bis Nordwest und es ziehen auch immer wieder Wolken durch. Mit einzelnen Schauern und Gewittern dazwischen zeigt sich die Sonne. Die Temperaturen erreichen nochmal nahe 30 Grad und das war's dann. Am Wochenende gehen die Temperaturen zurück. Wir haben viel Wind, eine Mischung aus mal lockeren, mal dichteren Wolken und Sonne. Gelegentlich gibt es einen Schauer und zunächst sind es unter 25 am Sonntag und zu Wochenbeginn nur noch wenig über 20 Grad.
0: Okay, aber morgen geht das auf jeden Fall noch klar, würde ich mal sagen. So ein kleiner Schauer macht uns nichts. Danke dir und bis morgen.
1: Bis morgen.
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0: Kygo, Khalid und Griffin mit Save My Love ist unser Hit vor halb um jetzt 7:30. Guten Morgen.
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2: Florian Jostich hier für euch. Einen schönen guten Morgen wünsche ich. Das war ein Schock gestern Abend in Dorp und Krukel. An der S-Bahn-Haltestelle ist eine Frau von einer Bahn erfasst worden. Die Bahnstrecke nach Hagen und der Bahnübergang Krukel mussten zeitweise gesperrt werden. Luzi Hollmann aus den Radio 91.2 Nachrichten. Die Dortmunder Feuerwehr wurde gegen 22:45 alarmiert.
3: Als sie vor Ort ankam, war die Frau schon im Gleisbett. Sie war offenbar gestolpert, weil sie stark betrunken war. Die einfahrende S5 hatte sie erfasst. Der Schaffner hatte das mitbekommen, die Bahn angehalten und den Notruf gewählt. Die Frau hatte aber Glück um Unglück. Sie wurde nur leicht verletzt. Die Feuerwehr hat sie erst im Gleisbett versorgt. Dafür musste die Bahnstrecke für eine Dreiviertelstunde gesperrt werden. Danach wurde die Frau ins Krankenhaus gebracht. Die Polizei geht auf Nachfrage von Radio 91.2 aber nicht davon aus, dass sich die Frau etwas antun wollte. Sie spricht von einem Unfall.
2: Mehr Grün, mehr Bewegung, mehr Aufenthaltsqualität. Die Stadt Dortmund gestaltet 3 Schulhöfe neu. Freuen können sich die Schragmüller-Grundschule in Mengede, das Max-Planck-Gymnasium in der südlichen Innenstadt und die Geschwister-Scholl-Gesamtschule in Brakel. Hier wird besonders viel Geld investiert. Für rund 2 Millionen Euro soll eine Parkouranlage entstehen, Tischtennisplatten und ein Fitnesspark mit mehreren Calisthenics-Sportgeräten. An den anderen beiden Schulen soll auch dafür gesorgt werden, dass sich die Höfe im Sommer nicht überhitzen. Die Kosten belaufen sich insgesamt auf knapp 3 Millionen Euro. Ob die Pläne genauso umgesetzt werden, entscheidet der Dortmunder Stadtrat im Oktober. Der Wechsel von BVB-Spieler Karim Adeyemi zum FC Barcelona ist offenbar so gut wie abgeschlossen. Medienberichten zufolge ist der Offensivspieler schon auf dem Weg nach Spanien zum Medizincheck. Er soll gestern Mittag am Dortmunder Flughafen in ein Privatflugzeug nach Barcelona eingestiegen sein. Barcas Präsident hatte den bevorstehenden Wechsel vorher schon bestätigt. Borussia Dortmund und der spanische Meister sollen sich auf einen Vertrag bis 2031 geeinigt haben. Als Ablöse stehen 22 Millionen Euro plus möglicher Bonuszahlungen im Raum. 2022 war Adeyemi von Red Bull Salzburg nach Dortmund gekommen.
0: Danke dir für die Infos, Florian. Schauen wir aufs Wetter für Dortmund. Das wird wieder warm heute. Temperaturen im Moment 17 Grad in Brakel, 18 sind es in Marten. Wir haben viel Sonne, wir haben aber auch ein paar Wolken. Zwischendurch knistert es mal so ein bisschen und vielleicht tröpfelt es auch mal so ein kleines bisschen. Später haben wir dann so 29, 30 Grad. Gehen wir rüber auf die Straßen. Dortmund Verkehr. Da haben wir die Blitzeranhänger mit der Oma auf der Schneiderstraße zwischen Löttringhausen und Kirchhörde in der 30er-Zone. Und Opa hat ein bisschen Hunger, steht an der B1 Richtung Bochum in Höhe von McDonald's. Dann haben wir Staus, A45 Hagen-Dortmund zwischen Kreuzhagen und Westhofener Kreuz. 2 Kilometer, dauert da 5 Minuten länger. Und A45 Dortmund-Hagen zwischen Kreuz Castrop-Rauxel-Ost und Kreuz Dortmund-West. 3 Kilometer stockender Verkehr, auch da 5 Minuten plus. Wenn ihr noch was habt für uns, einen Stau, einen Blitzer, einen Unfall, sagt gerne kurz Bescheid über die 0800 91 2 91 23. Gute Fahrt euch.
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0: Der Donnerstagmorgen. Ich bin Tim Schmutzler. Schön, dass ihr dabei seid. Moin.

0: und Messi bei Radio 91.2 um 20 vor 8. Ich bin ja, ich sag mal, nur in Anführungsstrichen Hundepapa. Ne? Ich frage mich mal so, wenn ich Papa eines Sohnes oder einer Tochter wäre, wäre ich wohl ein cooler Papa oder wäre ich so ein bisschen cringe vielleicht, wie die Väter, um die es jetzt geht?
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2: Wenn du als Papa dein großes, fast schon erwachsenes Kind im Club, am Pool, an der Liege ein bisschen provozieren willst, sage zunächst Dinge, die für Teenies viel zu kindlich sind.
3: Ja, fein hast du dein Eis gegessen, Finn. Jetzt komm, gib mir mal das Taschentuch. Der Papi wischt dir kurz mal das Geklecker aus dem Gesicht.
2: Wenn dein Kind neue Urlaubsbekanntschaften gemacht hat, sprich vor den neuen Freunden entweder sehr altmodisch.
3: Na, Champ, geht's nachher noch in die Diskothek? Schöne flotte Sohle aufs Parkett legen?
2: Oder möchte gern jugendlich, das funktioniert auch.
3: Ey Bro, der Spot hier ist anders wild, oder? Boah, gottlos kalt der Pool, Digga. Komplett insane.
2: Spätestens jetzt zieht dein Kind mit den neuen Freunden entsetzt und angewidert ab und du musst nur noch hinterherrufen.
3: Jo, bis später, Silje. Tschö mit Ö. San Francisco.
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Morgen um 10 Minuten vor 8, hier ist Radio 91.2. Ich könnte mich ja wirklich immer beömmeln über diese lustigen Spitznamen für Haushaltsgeräte. Also kennt ihr, ne? So Saug- und Wischroboter sind ja mittlerweile Standard. Die werden gerne mal Suck Norris genannt oder Jürgen Klinsmann oder Helene Wischer. Wie gesagt, ich find's lustig. Jetzt habe ich so meine Top 3 gefunden bei den Klimaanlagen. Daddy Cool finde ich witzig, Coolio auch oder auch Airbert. Hier ist Radio 91.2. Ich wünsche euch einen schönen Donnerstagmorgen. Jetzt mit Leonie. Don't.

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1: Mit Nico Hartmann. Argentinien hat sich in einem emotionalen und von vielen Streitigkeiten geprägten Prestigeduell gegen England im WM-Halbfinale mit 2:1 durchgesetzt. Nach der englischen Führung durch Gordon drehte die Mannschaft von Lionel Messi mit 2 späten Toren die Partie und kann nun im Endspiel gegen Spanien den 4. WM-Titel holen. Neben vielen Rudelbildungen und Fouls kam es am Ende des Spiels auch noch zu einer politischen Botschaft der Argentinier. Die Falklandinseln gehören Argentinien, stand auf einem Plakat, das die Südamerikaner hochhielten.
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2: Mit Malte Halbricht. Guten Morgen. Die Trockenheit und Hitze belasten uns nicht nur körperlich, inzwischen drohen auch die ersten wirtschaftlichen Folgen. Weil die Flusspegel so niedrig sind, können Binnenschiffer ihre Schiffe nicht mehr voll beladen. Das treibt die Transportkosten in die Höhe. Außerdem befürchten Landwirte Ernteausfälle, weil die Felder zu trocken sind. Marc Weiß hat mehr dazu.
3: Es ist nicht das Ende der Welt, denn irgendwann wird es vermutlich regnen. Es wird aber schwieriger und je länger diese Phase dauert, umso mehr Regen wird benötigt. Man fahre, solange es gehe und sicher sei, heißt es vom Bundesverband der deutschen Binnenschifffahrt. Aber klar ist auch, wenn Schiffe nur noch halb voll geladen werden, weil sie sonst auf Grund laufen würden, lohnen sich die Fahrten irgendwann nicht mehr, beziehungsweise werden die transportierten Waren teurer. Aktuell wird schon teilweise auf die Schiene ausgewichen, bestätigte ein Sprecher des Duisburger Hafens. Auf den Feldern leidet im Moment vor allem der Weizen unter der Trockenheit. Die Landwirtschaftskammer NRW rechnet hier mit Ernteeinbußen. Das gleiche gilt für Roggen. Kartoffeln und Gemüse könnten bewässert werden, sagt die Landwirtschaftskammer, was allerdings zu höheren Kosten für die Landwirte führe und damit am Ende für uns alle. Man wartet auch hier, genau wie in der Binnenschifffahrt, auf Regen, am besten lang anhaltend und ergiebig.
2: Und jetzt weitere Nachrichten in Kurzform. Die USA haben wieder iranische Ziele aus der Luft angegriffen, die 5. Nacht in Folge. Außerdem feuerten die US-Streitkräfte auf einen Öltanker, der gegen die Blockade iranischer Häfen verstoßen haben soll. Aus dem Iran gab es Angriffe auf US-Standorte in Jordanien, Kuwait und Bahrain. Der Waldbrand auf einem ehemaligen Truppenübungsplatz in Mecklenburg-Vorpommern hat sich weiter ausgebreitet. Mittlerweile steht eine Fläche von 269 Hektar in Flammen, teilte der Landkreis Mecklenburgische Seenplatte mit. Weil der Platz mit Altmunition belastet ist, kann die Feuerwehr den Brand nur von außen bekämpfen. In der Nacht ist wieder Atommüll durch NRW gerollt. Der 8. von insgesamt rund 150 Castor-Behältern wurde von Jülich ins Zwischenlager in Ahaus gebracht. Begleitet wurde der Transport erneut von Protesten. Zwischenfälle gab es laut Polizei keine. Zum Schluss gucken wir noch in die USA. Verteidigungsminister Hegseth sorgt mit einer neuen Ankündigung für Aufsehen. In den USA sollen Soldaten künftig einen Testosterontest machen. Das gilt für Männer in der Armee, die älter als 30 sind. Mit dem Test soll sichergestellt werden, dass Soldaten eine Bestleistung erbringen können, sagte der Minister. Im Falle eines Testosteronmangels soll eine Behandlung zwar nicht verpflichtend, aber empfohlen werden. Testosteron ist das wichtigste männliche Sexualhormon, das unter anderem den Muskelwachstum beeinflusst. Und das waren die Nachrichten mit Malte Albrecht.
4: Jo, danke Malte. Schauen wir aufs Wetter für Dortmund. Das ist wieder muckelig warm und sieht auch richtig gut aus. Wir haben Sonne und 18 Grad in Asseln, 19 jetzt in Klei. Da geht noch ein bisschen was, so gute 10 Grad kommen noch oben drauf. Ich rechne es kurz nach. Ja, 29, 30 Grad, so heute das höchste der Gefühle. Dazu haben wir dann Sonne, Wolken, vielleicht mal hier und da sowas ähnliches wie so ein kleines Gewitterchen.
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4: Gehen wir rüber auf die Straßen. Dortmund Verkehr mit den Blitzern. Da ist einer dazugekommen auf der B1 Richtung Bochum gegenüber der Westfalenhallen beim Signal Iduna Haus. Und das ist nicht der Opa, weil den gibt es auch noch. Also es sind zwei auf der B1 Richtung Bochum. Der Opa steht in Höhe von McDonald's. Das ist gar nicht so weit auseinander. Dann haben wir die Oma noch auf der Schneiderstraße zwischen Löttringhausen und Kirchhörde stadteinwärts bei Tempo 30. Und Staus gibt es auch. A45 Hagen-Dortmund zwischen Kreuzhagen und Dortmund Süd. 7 Kilometer stockender Verkehr, mindestens mal eine Viertelstunde. Dauert es da länger. A45 jetzt Dortmund Richtung Hagen, zwischen Kreuz Dortmund Nordwest und Kreuz Dortmund West auch 7 Kilometer stockender Verkehr. So 12 Minütchen steht ihr im Verkehrscomputer, dauert es länger. Und die B54 Richtung City ist so ab Phoenix West auch ziemlich rot. Also auch da braucht ihr ein paar Minuten länger. Und wenn ihr noch was habt für uns, einen Stau, einen Blitzer, dann sagt gerne kurz Bescheid. Kostenlos über die 0800 91 2 91 23. Dankeschön.
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4: Hätte den Michael Schulte jetzt für euch. Ich bin Tim Schmutzler. Guten Morgen.
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0: 2. Es ist ja nur noch der Rest von heute und morgen, dann sind Sommerferien. Das heißt auch, für einige von euch geht's in den Urlaub. Und wir möchten, dass ihr gut darauf vorbereitet seid. Dafür haben wir Radio 91.2 Reporter Arne Urban in die Urlaubsländer geschickt. Da kommt gleich erst.
1: So, für die Franzosen unter euch soll sich die Autofahrt ja nicht immer unbedingt so anhören. Ich habe mal in die Charts in Frankreich gehört. Da läuft gerade auf Platz 1 Pilet von Mauvais Joe. Das heißt übersetzt so viel wie gestapelt. Deswegen haben wir hier mal Auszüge ins Wörtliche übersetzt.
2: 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Michael Jackson hat gestapelt. 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
1: So, genug gestapelt. Wir fahren jetzt mal in Richtung Italien. Stellt euch das ruhig mal vor. Also, ihr sitzt im italienischen Klassiker, dem Fiat 500. Es geht an der Amalfiküste über Serpentinen zum Hotel und durch die Boxen läuft dann folgendes. Ossessione von Samurai Jay. Nummer 1 in den italienischen Charts. Auch wenn es nach Sommer klingt, im Lied geht es um eine vergebliche Besessenheit des lyrischen Ichs in seine ihn betrügende große Liebe. So, Schluss jetzt mit dem Gesülze. Fahren wir doch lieber nach Spanien. Da sieht's so aus. Platz 1 in den Charts ist da La Graciosa von Quevedo und Elvis Crespo. Wer kennt sie nicht, die beiden? Er singt auf jeden Fall mit sehr viel Feuer und sehr viel Romantik über eine Sie. Sie solle sich doch gefälligst auf ihn einlassen. Ihr letzter war nämlich blöd und er ist... Kurz zusammengefasst. Also in den Charts ist ziemlich viel männliche, verzweifelte Romantik. Für die Autofahrt und die Urlaubsatmosphäre reicht's aber, oder?
0: Okay, ja. 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

Holla die Waldfee, da geht er über die Post ab bei uns im WhatsApp-Fach. Die Kollegin sagte, ich komme gar nicht hinterher. Macht ihr ruhig noch ein bisschen mehr Arbeit. 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Also lasst mal richtig krachen hier im Posteingang. Ich gucke mir das von außen an. Ich bin Tim Schmutzler. Moin!

0: die Hosen. Bei Radio 91.2 um 8.25 Uhr. Ich bin Tim Schmutzler. Hi.
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0: Das ist unser Hitverhalten. Number One von Nico Santos. Guten Morgen um 8:30.
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2: Einen schönen guten Morgen wünsche ich euch. Ich bin Florian Joswig. Das war ein Schock gestern Abend in Dortmund-Krukel. An der S-Bahn-Haltestelle ist eine Frau von einer Bahn erfasst worden. Die Bahnstrecke nach Hagen und der Bahnübergang Krukel mussten zeitweise gesperrt werden. Luzi Hollmann aus den Radio 91.2 Nachrichten. Die Dortmunder Feuerwehr wurde gegen 10:45 alarmiert.
3: Als sie vor Ort ankam, war die Frau schon im Gleisbett. Sie war offenbar gestolpert, weil sie stark betrunken war. Die einfahrende S5 hatte sie erfasst. Der Schaffner hatte das mitbekommen, die Bahn angehalten und den Notruf gewählt. Die Frau hatte aber Glück um Unglück, sie wurde nur leicht verletzt. Die Feuerwehr hat sie erst im Gleisbett versorgt. Dafür musste die Bahnstrecke für eine Dreiviertelstunde gesperrt werden. Danach wurde die Frau ins Krankenhaus gebracht. Die Polizei geht auf Nachfrage von Radio 91.2 aber nicht davon aus, dass sich die Frau etwas antun wollte. Sie spricht von einem Unfall.
2: Mehr Grün, mehr Bewegung, mehr Aufenthaltsqualität. Die Stadt Dortmund gestaltet 3 Schulhöfe neu. Freuen können sich die Schragmüller-Grundschule in Mengede, das Max-Planck-Gymnasium in der südlichen Innenstadt und die Geschwister-Scholl-Gesamtschule in Brakel. Hier wird besonders viel Geld investiert. Für rund 2 Millionen Euro soll eine Parkouranlage entstehen, Tischtennisplatten und ein Fitnesspark mit mehreren Calisthenics-Sportgeräten. Auch am Max-Planck-Gymnasium steht die Bewegung im Vordergrund. Dazu sollen neue Bäume gepflanzt werden. In Mengede sollen unter anderem Böden entsiegelt werden, damit Regenwasser besser versickern kann und der Schulhof im Sommer nicht überhitzt. Die Kosten belaufen sich insgesamt auf knapp 3 Millionen Euro. Ob die Pläne so umgesetzt werden, entscheidet der Dortmunder Rat im Oktober. Der Wechsel von BVB-Stürmer Karim Adeyemi zum FC Barcelona steht kurz bevor. Laut Medienberichten ist der 24-Jährige gestern Mittag mit einem Privatflieger vom Dortmunder Flughafen zum Medizincheck nach Spanien gereist. Schon am Sonntag hatte Adeyemi bei der Leistungsdiagnostik des BVB gefehlt. Barcelonas Präsident hat den Transfer daraufhin bestätigt. Dortmund kassiert für den Angreifer dem Vernehmen nach eine Ablöse von 22 Millionen Euro plus Boni. In Barcelona trifft Adeyemi auf seinen ehemaligen Bundestrainer Hansi Flick.
0: Danke dir, Florian. Schauen wir aufs Wetter für Dortmund. Und die Sonne ist da, der Himmel ist blau. Es wird wieder ein Sommertag bei uns in der Stadt. Wir haben jetzt 20 Grad in Körne, 21 in Ellinghausen und es geht heute noch rauf auf so 29, 30 Grad. Wie gesagt, viel Sonne, ein paar Wolken ziehen durch. Zwischendurch sind die auch mal so ein bisschen bedrohlicher und da können mal so ein paar Tropfen runterkommen. Vielleicht auch mal so ein kleines Gegrummel, aber nichts Wildes. Insgesamt ein schöner, warmer Sommertag. Dann gucken wir auf die Straßen. Dortmund Verkehr, wir haben Blitzer an der B1 Richtung Bochum gegenüber der Westfalenhallen beim Signal Iduna Haus. Dann nochmal auf der B1 Richtung Bochum Höhe McDonald's, da haben sie den Opa abgestellt, den Blitzeranhänger. Und Blitzeranhänger Oma steht auf der Schneiderstraße zwischen Löttringhausen und Kirchhörde in der 30er-Zone. Dann ist noch ein Blitzer reingekommen in der Lohheide in Husen Richtung Kamm-Mädler, hat Alex gemeldet. Dankeschön dafür. Und Staus haben wir auch. A45 Hagen-Dortmund zwischen Kreuzhagen und Dortmund Süd, 7 Kilometer, knappe 20 Minuten dauert es da länger. Jetzt die A45 Dortmund Richtung Hagen zwischen Kreuz Dortmund Nordwest und Kreuz Dortmund West, 4 Kilometer stockender Verkehr, mindestens 5 Minuten dauert es da länger. Und nochmal die A45 Dortmund Hagen zwischen Dortmund Süd und dem Westhofener Kreuz, 1 Kilometer stockender Verkehr, dauert 2 Minuten, bis ihr da durch seid. Und wenn ihr noch was habt für uns, sagt gerne kurz Bescheid über die 0800 91 2 91 23. Gute Fahrt euch!
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0: Einen sonnigen Donnerstagmorgen wünsche ich. Ich bin Tim Schmutzler. Hi.

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0: Der Song bekommt eine glatte 1. We Found Love von Rihanna hier bei Radio 91.2. Morgen gibt's ja Zeugnisse und das ist immer so eine Sache mit den Noten, wird ja auch kritisch gesehen. Es gibt aber auch wirklich einige schlechte Schülerinnen und Schüler, aus denen richtig was geworden ist. Kollege Kevin Zimmer macht uns allen da Mut. Beispiel heute Albert Einstein.
1: Der Inbegriff eines Genies. Albert Einstein, ein mieser Schüler? Vor allen Dingen in Physik soll er schlecht gewesen sein. Dort hatte er eine glatte 6 und in Mathe hatte er nur eine 4, hört man immer wieder. Ist aber nicht ganz richtig.
2: Ah. Ja, oh, weißt du das nicht?
3: Nein.
1: Der Biograf von Albert Einstein, der war anscheinend in der Schule nicht ganz so gut. Anders kann ich es mir nicht erklären. Unter anderem hat er sehr viel verwechselt. Es heißt da, dass Einstein die Schule wiederholen musste. Stimmt aber nicht. Die Eltern sind einfach nur umgezogen und am Ende machte er sein Abitur in der Schweiz. Dort wimmelte sein Abiturzeugnis nur so von Fünfen und Sechsen. Und da entstand das Märchen, dass Albert Einstein miese Zeugnisse hatte.
2: Ich bin nervlich fertig.
1: In der Schweiz ist nämlich eine 6 eine 1 und eine 5 eine 2. So gesehen ist eine 4 eine 3. Also, es waren alles Bestnoten. Große Freude also bei Albert Einstein und den Eltern. Ja, guck mal hier, ich habe nur Fünfen und Sechsen auf dem Zeugnis. Klingt natürlich in unseren Ohren eher komisch.
3: Hab ich nicht erfunden? Ist aber so.
1: Und so entstand das Märchen, dass Albert Einstein miese Zeugnisse hatte. Dass er trotzdem keinen Bock auf Schule hatte. Und das System Schule mit dem damaligen Unterrichtsdrill, andauerndem Lernen und Hausaufgaben total stumpf fand, das ist richtig. Aber zumindest, dass er Hausaufgaben doof fand, das sagen wir unseren Kindern besser nicht.
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1: Mit Malte Albrecht. Guten Morgen. Wir alle leiden wahrscheinlich aktuell unter der Hitze. Die Landwirtschaft trifft es allerdings gleich doppelt. Während viele Felder zu trocken sind, haben Unwetter anderswo ganze Ernten zerstört. Starkregen und Hagel haben für Millionenschäden in der Landwirtschaft gesorgt, auch in Teilen NRWs. Infos von Marc Weiß.
2: Schwere Unwetter gab es in den beiden vergangenen Nächten, unter anderem in Ostwestfalen, Lippe, Niedersachsen, Nordhessen, dem Großraum Frankfurt, in Teilen Baden-Württembergs, Thüringen, Schleswig-Holstein, Mecklenburg-Vorpommern und in Bayern. Die meisten waren lokal sehr begrenzt, weil es aber so viele davon gab, ist der Schaden entsprechend hoch. Die Versicherung Vereinigte Hagel spricht von mindestens 50 Millionen Euro. Rund 100.000 Hektar Fläche seien betroffen, heißt es. Aus den Regionen Nürnberg und Stuttgart gibt es Berichte über verheerende Totalschäden. Rapsbestände seien von Hagel und Sturm regelrecht abrasiert worden. In den betroffenen Regionen seien nahezu alle Pflanzenarten beschädigt. Neben Raps auch Weizen, Mais, Kartoffeln, Hopfen und der Weinanbau. Dabei warten die Landwirte wegen der trockenen Böden dringend auf Regen, und das ist das besonders Dramatische, wenn er denn kommt, dann nach langer Trockenheit und Hitze oft als Unwetter. Der Deutsche Wetterdienst kann das leider für die nächsten Tage auch hier in NRW nicht ausschließen.
1: Und das sind jetzt weitere Nachrichten im Überblick. Die Bundesregierung will härter gegen Steuerbetrug vorgehen. Finanzminister Klingbeil und Justizministerin Hubig stellen am Mittag ihre Pläne dazu vor. Eine Selbstanzeige soll nicht mehr automatisch dazu führen, dass man straffrei bleibt. In der letzten Sitzung vor der Sommerpause stimmte NRW-Landtag heute über zwei wichtige Gesetze ab. Es geht um die Reform des Kita-Gesetzes und die Einführung sogenannter ABC-Klassen zur Sprachförderung von Kita-Kindern mit mangelhaften Sprachkenntnissen. Beide Vorhaben sind umstritten. In NRW werden immer mehr E-Autos verkauft. Im Juni wurden bei den Pkw-Neuzulassungen 30,7% reine Strome angemeldet. Das waren über 10 Prozentpunkte mehr als im Vorjahr und auch mehr als im bundesweiten Durchschnitt, meldet das Kraftfahrtbundesamt. Emojis in Textnachrichten gehören für die meisten von uns inzwischen einfach dazu. Nur jeder Zehnte in Deutschland verschickt überhaupt keine Emojis. Das zeigt eine neue Umfrage des Digitalverbands Bitkom. Vor allem die 16- bis 29-Jährigen verwenden Emojis, und zwar in fast jeder Nachricht. Bei den über 65-Jährigen verzichtet dagegen etwa jeder Vierte komplett darauf. Und obwohl wir sie ständig nutzen, geben die kleinen Symbole manchmal trotzdem Rätsel auf. Fast jedem Zweiten ist die Bedeutung einzelner Zeichen nicht immer ganz klar. Besonders beliebt bleiben aber laut Umfrage lachende Gesichter, Herzen und der Daumen nach oben. Und das waren die Nachrichten mit Malte Albrecht.
3: Daumen nach oben von mir, danke Malte. Das Wetter für Dortmund bringt Sonne und blauen Himmel weitestgehend. Im Moment 22 Grad in Hachenei, 23 in Kirchderne. Und die Sonne bleibt noch ein bisschen zwischendurch, schieben sich auch mal ein paar Wolken davor. Die sind unter Umständen auch mal ein kleines bisschen grauer und schicken mal so ein paar Tropfen runter. Aber das wirklich nur sehr lokal begrenzt. Und deshalb wird das weitestgehend ein schöner Tag bei uns in Dortmund mit maximal 29, 30 Grad.
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3: Dortmund Verkehr mit Blitzern auf der B1 Richtung Bochum gegenüber der Westfalenhallen beim Signal Iduna Haus. Der zweite auf der B1 Richtung Bochum steht in Höhe von McDonald's. Das ist Blitzanhänger Opa. Die Oma steht auf der Schneiderstraße zwischen Löttringhausen und Kirchhörde in der 30er-Zone. Und dann haben wir noch einen Blitzer auf der Lohheide in Husen, Fahrtrichtung Kamm-Medler. Hier kommen die Staus. A45 Hagen-Dortmund zwischen Kreuzhagen und Dortmund Süd. 5 Kilometer, mindestens eine Viertelstunde dauert es da länger. Jetzt die A45 Dortmund-Hagen zwischen Kreuz Dortmund Nordwest und Kreuz Dortmund West. 2 Kilometer stockender Verkehr. So 3 Minütchen braucht ihr da länger. Und dann haben wir noch einen Ampelausfall an der Kreuzung Stockholmer Straße und am Beilstück. Da funktioniert die Ampel nicht mehr, deshalb gelten da die Verkehrsschilder, hat die Jennifer durchgegeben. Dankeschön für die Info, Jennifer, und euch allen eine gute Fahrt. Wenn ihr noch was seht, meldet's gerne über die 0800 91 2 91 23.
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3: Ich bin Tim Schmutzler, habt einen schönen Start in diesen Donnerstag. Guten Morgen. I'm a

0: Da waren sie Lady Gaga und Bruno Mars zusammen in einem Song. Die with a Smile hier bei Radio 91.2 um 9.11 Uhr. 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

Was eine Stimme. Anastasia, One Day in Your Life, hier bei Radio 91.2 um 9.18 Uhr. Wir drehen so ein kleines bisschen runter, aber auch eine wahnsinnig tolle Stimme jetzt. Olivia Dean.

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0: Ich sag's, wie es ist. Das Ding ist ein Brett. Über 5 Minuten. Melissa Etheridge, Like the Way I Do, ist unser Hit vor halb jetzt um 9:30. Guten Morgen.
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2: Habt einen schönen Donnerstagmorgen. Ich bin Florian Josrich. Alle 3 Minuten und 24 Sekunden ein Einsatz. Die Dortmunder Feuerwehr war 2025 so oft gefragt wie nie. Feuerwehr und Rettungsdienst rückten insgesamt rund 155.000 Mal aus, mehr als im Vorjahr. Den Großteil der Einsätze machte erneut der Rettungsdienst aus, aber auch die Zahl der Brände ist gestiegen, sagt Feuerwehrchef Dirk Aschenbrenner.
3: Ein wesentlicher Treiber ist Elektrizität beispielsweise. Wir haben mehr elektrische Geräte, mehr Akkumulatoren, die auch in die Entsorgung geraten. Das könnte ein Faktor sein, da haben wir ein Auge drauf. Wir haben den demografischen Wandel. Wir wissen, dass es bei älteren Menschen häufiger brennt. Das sind Ein-Personen-Haushalte, man passt nicht so aufeinander auf. Und wir haben natürlich

0: das Thema Klima. In sehr trockenen Jahren brennt es häufiger in der Vegetation. Auch das kann ein Faktor sein.
1: Besonders besorgniserregend, bei Bränden kamen 2025 bei uns in Dortmund 5 Menschen ums Leben. 3 mehr als im Jahr zuvor. Feuerwehr und Rettungsdienst waren gestern Abend mit einem Großaufgebot in Dortmund-Krukel. Da ist eine Frau von einer S-Bahn erfasst worden. Als die Feuerwehr gegen 11:15 ankam, war die Frau schon im Gleisbett. Sie stürzte offenbar an der Haltestelle, weil sie stark betrunken war. Die einfahrende S5 erfasste sie. Laut Feuerwehr wurde die Frau aber nur leicht verletzt. Sie wurde erst im Gleisbett versorgt. Dafür musste die Bahnstrecke für eine Dreiviertelstunde gesperrt werden. Danach wurde die Frau ins Krankenhaus gebracht. Die Polizei spricht auf Nachfrage von Radio 91.2 von einem Unfall. 3 Schulhöfe bei uns in Dortmund sollen grüner und moderner werden. Freuen kann sich die Schragmüller-Grundschule, die Geschwister-Scholl-Gesamtschule und das Max-Planck-Gymnasium. Da sollen Böden entsiegelt werden, damit Regenwasser besser versickern kann und die Höfe im Sommer nicht überhitzen. Gleichzeitig plant die Stadt neue Sport- und Erholungsbereiche für die Schüler, etwa einen Fitnesspark, Parkouranlagen oder ein grünes Klassenzimmer. Die Kosten belaufen sich auf insgesamt knapp 3 Millionen €. Ob die Pläne so umgesetzt werden, entscheidet der Dortmunder Stadtrat im Oktober.
2: Danke dir, Florian. Das Wetter für Dortmund ist gerade richtig schön sonnig draußen. Wir haben 21 Grad jetzt in Berghofen, 21 auch in Mengede. Die Sonne bleibt noch ein bisschen zwischendurch, kommen mal so ein paar Wolken vorbei, die ziehen dann weiter, dann kommen sie wieder, dann sind sie wieder weg. Und es kann vielleicht auch mal hier und da so ein paar Tropfen geben und vielleicht auch mal ein kleines Gewitter, aber das wirklich so örtlich begrenzt, also kriegen wir wahrscheinlich gar nichts von mit hier in Dortmund und die Höchstwerte dann später so 29, 30 Grad. Dortmund Verkehr mit den Blitzern. B1 Richtung Bochum gegenüber der Westfalenhalle beim Signal Iduna aus steht einer. Dann haben wir Blitzanhänger Opper auch auf der B1 Richtung Bochum Höhe McDonalds. Dann Blitzanhänger Oma auf der Schneiderstraße zwischen Löttringhausen und Kirchhörde statt einwärts in der 30er Zone. 2 kleine Staus gibt's noch. A45 Hagen Dortmund zwischen Kreuz Hagen und dem Westhofener Kreuz 3 Kilometer. Dauert da 10 Minuten länger. Und die Gegenrichtung A45 Dortmund Hagen zwischen Kreuz Castrop-Rauxel Ost und Kreuz Dortmund West 2 Kilometer Stau, dauert da 5 Minütchen länger. Wenn ihr noch was habt, schickt's gerne rüber. Über die 0800 91 2 91 23. Dankeschön und gute Fahrt.
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2: Der Donnerstagmorgen bei uns in Dortmund. Ich wünsche euch einen schönen guten Morgen. Ich bin Tim Schmutzler. Hi.

0: Romeo und Juna, das mit What It Feels Like. Guten Morgen um gleich 20 vor 10.
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0: Mr. Robbie Williams mit Supreme hier bei Radio 91.2. Es ist 9.46 Uhr. Das heißt, wenn ich richtig gerechnet habe, ist gar nicht mehr so lange hin, dann ist es 10. Und dann ist die Kollegin Steffi Strecker dran. Moin Steffi.
1: Du bist eine ganz helle Kerze auf der Torte.
0: Total. Also in Mathe war ich immer schon, also kurz vor Genie, muss ich sagen.
1: Okay.
0: Also bis in die zweite Klasse ungefähr. Aber dann hat es aufgehört. Lass uns nicht über meine Mathefähigkeiten reden. Was hast du gleich Schönes?
1: Über die von Friedrich Merz vielleicht?
0: Hat er wieder was rausgehauen?
1: Nicht, dass ich wüsste, aber wir gucken ja so ein bisschen, weil morgen gibt es ja Zeugnisse, auch bei uns in Dortmund.
0: Ja.
1: Ne? Und wir haben so einen kleinen Trost für alle, bei denen das Zeugnis gucken nicht ganz so viel Spaß macht. Es gibt ganz viele Beispiele, die es dann trotzdem noch zu was gebracht haben. In Friedrich Merz Beispiel ist er sogar Bundeskanzler geworden, obwohl er eine ziemlich verkorkste Schulzeit hatte.
0: Das geht doch.

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1: Mit Nico Hartmann. In England ist das Entsetzen nach dem verlorenen WM-Halbfinale gegen Argentinien groß. Nachdem die Three Lions zum dritten Mal nach 1990 und 2018 in einem Semifinale scheiterten, steht Trainer Thomas Tuchel im Zentrum der Kritik, der von allen Seiten wegen einer angeblich zu defensiven Ausrichtung nach der Führung attackiert wird. Tatsächlich hatte England nach dem 1:0 durch Gordon nur noch 12% Ballbesitz. Tuchels Vertrag läuft bis zur EM 2028 im eigenen Land. Es ist aber sehr wahrscheinlich, dass er weitermachen darf.
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2: Mit Malte Albrecht, guten Morgen. Bevor der NRW-Landtag in die Sommerpause startet, wird es heute noch einmal politisch brisant. Die Abgeordneten entscheiden über zwei Gesetze, die in den letzten Wochen für viel Kritik und Protest gesorgt haben. Es geht um die Reform der Kinderbetreuung in den Kitas und um neue Sprachförderklassen für Kinder mit Förderbedarf. Einzelheiten aus dem Landtagsstudio hat José Nasyandi.
3: Die schwarz-grüne Landesregierung will zum einen das KiBiZ reformieren, das Kinderbildungsgesetz. Es ist das Gesetz, das die Kitas regelt. Ziel ist eine verlässlichere Betreuung in den Kitas. Dafür soll unter anderem qualifiziertes Fachpersonal vor allem in den Kernzeiten eingesetzt werden, während in Randzeiten auch Kinderpflegerinnen und Kinderpfleger eingesetzt werden können. Kritik daran kommt unter anderem von Gewerkschaften und Elternvertretern. Sie befürchten Qualitätsverluste. Ebenfalls beschlossen werden sollen später die sogenannten ABC-Klassen. Ab dem übernächsten Schuljahr sollen Kinder mit Sprachproblemen schon vor der Einschulung gezielt gefördert werden. Dafür wird die Schulanmeldung vorgezogen und alle Kinder müssen künftig landesweit einheitlich einen Sprachtest ablegen. Auch dieses Vorhaben ist umstritten. Die SPD hatte deshalb für beide Gesetze eine zusätzliche dritte Lesung beantragt, um eine Abstimmung darüber möglichst hinauszuzögern.
2: Und jetzt gibt es weitere Nachrichten in der Zusammenfassung. Die Zahl der E-Scooter-Unfälle mit Verletzten oder Toten ist im vergangenen Jahr deutlich gestiegen. Laut dem Statistischen Bundesamt registrierte die Polizei rund 16.500 Unfälle und damit etwa 38% mehr als im Jahr davor. 38 Menschen kamen ums Leben. Die EU fordert ein Ende der deutschen Grenzkontrollen. Migrationskommissar Brunner begründet das mit sinkenden Migrationszahlen und besser geschützten EU-Außengrenzen. In Deutschland gibt es an den Landesgrenzen schon seit September 2024 Kontrollen. Seitdem wurden sie immer wieder verlängert und verstärkt. Der US-Fahrdienst Uber übernimmt den deutschen Essenslieferanten Delivery Hero für knapp 13 Milliarden Euro. Das hat das Unternehmen bestätigt. Der Hauptsitz soll in Berlin bleiben und bis mindestens 2029 soll es dort auch keine Änderungen an der Belegschaft geben. In NRW können sich viele Studierende offenbar nicht so richtig von ihrem Elternhaus trennen. Fast jeder Dritte bzw. jede Dritte wohnt noch zu Hause. Damit liegt NRW bundesweit fast an der Spitze. Der Anteil der Studierenden im Hotel Mama ist nur noch in Rheinland-Pfalz etwas höher. Das zeigt eine Auswertung des Zentrums für Hochschulentwicklung. Gleichzeitig sind WGs weniger beliebt als im Rest von Deutschland. In NRW lebt nur mehr als jeder Fünfte in einer Wohngemeinschaft. Die übrigen wohnen entweder in einer privaten Mietwohnung oder in einem Studentenwohnheim. Die Zahlen zeigen außerdem, viele Studierende wohnen gar nicht direkt am Campus, sondern fahren lieber mit Bus, Bahn oder dem Auto zur Vorlesung. Und das waren die Nachrichten mit Malte Albrecht.
4: Danke dir, Malte. Das Wetter in Dortmund, ja, das ist heute so ein bisschen Wundertüte. Also eigentlich unterm Strich ist es schön und sommerlich, aber auch Schauer können wir nicht ganz ausschließen. Es wird nochmal heiß mit bis zu 30 Grad. Jetzt haben wir 23 in Wellinghofen, 24 in der Innenstadt. Morgen nochmal so ähnlich und ab dem Wochenende gehen die Temperaturen erstmal zurück.
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4: Hallöchen auf die Straßen. Wir haben folgende Blitzer. Zwei Blitzer auf der B1 Richtung Bochum gegenüber Westfalenhallen beim Signal Iduna Haus. Da steht ein Caddy. Und wo soll der andere sein? Ich lese nur den einen. Ach, der Opa. Ja, der blitzt auch tatsächlich auf der B1 Richtung Bochum Höhe Vosskuhle. Und die Oma. Die Oma steht nach wie vor auf der Schneiderstraße zwischen Löttringhausen und Kirchhörde. Statt einwärts in der 30er-Zone. Und ein weiterer Blitzeranhänger nach wie vor auf der A45 Richtung Frankfurt vor dem Westhofener Kreuz. So, dann haben wir an sich keinen einzigen nennenswerten Stau, außer einer auf der Hannöverschen Straße. Da braucht ihr momentan 10 Minuten länger, wenn ihr stadteinwärts unterwegs seid vor der Kreuzung Rüschebringstraße. Gute Fahrt allen unterwegs.
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4: Hallo zusammen. Hübschen Donnerstag euch. Ich bin Steffi Strasser.

0: 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Hier ist Radio 91.2. So, es gibt ja wirklich richtig wichtige Jobs hier bei uns in Dortmund. Und dazu gehört definitiv auch die Arbeit in der LWL-Klinik in Dortmund. Da werden ja Menschen mit psychischen Problemen behandelt. Ein spannender, aber durchaus auch sehr herausfordernder und belastender Job. Und deshalb haben sich die Mitarbeitenden da auf jeden Fall mal das hier verdient.
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0: Bianca aus dem Team der Notaufnahme hat sich nämlich für ihr Team beworben und Radio 91.2 Reporter Arne Urban hat im Pausenraum unter anderem Natascha getroffen.
2: Natascha, seit wann bist du hier im Team?
3: 13,5 Jahre.
2: Wie viele EKGs hast du in der Zeit gemacht?
3: Unzählbar.
2: Ich hab schon gehört, heute am Tag schon 40 oder so bei einer anderen Kollegin. Also ist schon viel zu tun. So, da ist das natürlich dann mal bestimmt eine willkommene Abwechslung.
3: Das ist richtig gut. Das können wir hier gebrauchen, weil sonst kommen wir nicht dazu. Wir nehmen uns jetzt einfach die Zeit. Ja. Geht eben mal nicht anders.
2: Aber ich habe schon gehört, heute hält es sich ja auch noch in Grenzen.
3: Noch, ja, aber wir haben es 10:30. Das kommt gleich noch alles.
2: Würdest du denn auch sagen, dass das Team das verdient hat?
3: Auf alle Fälle. Das ist, da brauchen wir nicht drüber sprechen. Das Team hat es auf jeden Fall verdient, nach dem, was wir hier leisten und machen. Das ist schon gut.
2: So, Marie, was ist denn deine Aufgabe hier?
4: EKG und Aufnahme.
2: EKG und Aufnahme. Und frühstücken gleich.
4: Das wäre super, ja.
2: Das heißt, das wäre super. Steht das gar nicht im Plan, oder was?
4: Doch, aber ich muss natürlich gucken, wie es zeitlich möglich ist.
2: Und sagst du jetzt so, ist realistisch?
4: Ja, auf jeden Fall. Für Essen immer.
2: Auch dir guten Appetit gleich.
4: Danke. Jo.
0: Ja, ich hoffe, es hat geschmeckt. Jetzt macht unsere Extrapause übrigens mal eine kleine Sommerpause, aber bald sind wir wieder für euch am Start. 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

0: 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Ja Mensch, heute ist nochmal Badewetter in Dortmund. Also Arschbombe Olé. In Dortmunds Freibädern. Arschbombe Olé heißt es aber auch heute Abend im Spiegelzelt bei Ruhrhochdeutsch. Denn so heißt das Programm von Mirja Böß, die da heute Abend auftritt. Die Queen of Quatsch sozusagen. Und da erzählt sie unter anderem von ihren Jungs, die inzwischen in der Pubertät angekommen sind. Und sie tut aber alles dafür, als uncoolste Mutter der Welt in die Geschichte einzugehen, behauptet Mirja Böß. Ja, und dann ist da ja auch noch so ein Mann.
1: Jetzt höre ich meinem Freund auch nicht immer gut zu. Dann fragt er so Sachen wie, hör mal, ich wollte nächste Woche mit meinen Kumpels weg, geht das? Dann sag ich, ja, ja. Und merke bei ja, ja, nein, natürlich geht das nicht, das will ich ja gar nicht. Jetzt bin ich aber eine Frau, ich bin sehr konsequent, ich kann ja nicht einknicken. Ich habe gerade ja gesagt, dann überlege ich kurz, weil ich sehr schlau bin und denke, ah, er hat es bis nächste Woche vergessen, er ist ein Mann.
0: Ne? Sie weiß, wie es geht. Mehr von Mirja Böß heute Abend live bei Ruhrhochdeutsch im Spiegelzelt. 19.30 geht's los, Tickets gibt's für 36 €. Ganz viel Spaß.

0: Ja, Whitney Houston, I Wanna Dance With Somebody. Das ist der beste Mix hier bei Radio 91.2. Schönen Donnerstag euch. Ich bin Steffi Strecker.
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0: entspannt durch den Donnerstagvormittag mit Kobi Kaye, unserem Hit vor halb Bubbly. Es ist 10:30.
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2: Hallo zusammen, ich bin Florian Joswig. Die Dortmunder Feuerwehr hatte im vergangenen Jahr ordentlich zu tun. Laut dem neuen Jahresbericht für 2025 sind die Retter im Schnitt alle 3,5 Minuten zu einem Einsatz ausgerückt. Insgesamt gab es mehr als 154.000 Alarmierungen. Der absolute Großteil davon war für den Rettungsdienst, aber auch bei Bränden und Unwettern mussten die Einsatzkräfte häufiger helfen als im Jahr zuvor. Die Feuerwehr betont, dass die Anforderungen immer weiter wachsen. Besonders wichtig sei dabei auch die Arbeit der ehrenamtlichen Kräfte der Freiwilligen Feuerwehr. Im kommenden Oktober feiert die Dortmunder Berufsfeuerwehr ihr 125-jähriges Bestehen. In der Dortmunder Nordstadt sind mehrere Kinder durch Scherben verletzt worden. Auslöser war wohl eine Rauferei unter zwei Jugendlichen in einer Wohnung an der Mallinckrottstraße. Das sagt die Polizei auf Nachfrage von Radio 91.2. Dabei sei irgendetwas in ein Fenster im dritten

0: Stock geflogen. Die Scheibe ist gebrochen. Unglücklicherweise sind zu diesem Zeitpunkt drei Kinder und ein Erwachsener unter dem Fenster hergelaufen. Sie wurden durch die herabfallenden Scherben verletzt. Zwei mussten auch ins Krankenhaus gebracht werden. Die Polizei hat eine Anzeige gegen die Jugendlichen wegen fahrlässiger Körperverletzung aufgenommen. An der TU Dortmund sind noch Plätze für die Schnupperuni in den Sommerferien frei. Schüler ab der 10. Klasse können sich noch bis zum 27. Juli anmelden. Vom 3. bis 6. August können die Jugendlichen den Uni-Alltag kennenlernen. Sie können Vorlesungen, Workshops und Infoveranstaltungen besuchen. Dabei geht es zum Beispiel um die Frage, was Physik mit Fußball zu tun hat, wie künstliche Intelligenz das Marketing verändert und wie simulierte Vulkanausbrüche Leben retten können. Die Besucher haben außerdem die Möglichkeit, mit Studierenden ins Gespräch zu kommen. Die Teilnahme ist kostenlos.
1: Danke dir, Florian. Das Wetter in Dortmund, das ist nochmal schön sommerlich heute und morgen, bis 30 Grad. Momentan haben wir 23 in der Aplerbecker Mark, 24 in Mengede. Ja, und ansonsten ist so ein bisschen alles mit dabei, also Sonne auch natürlich, aber eben auch Wolken. So ein ganz leichtes Schauerrisiko schon tagsüber, das steigt dann zum Abend hin. Ja, und morgen, wie gesagt, auch nochmal so ähnlich wie heute, auch ähnlich warm. Das Wochenende wird dann schon deutlich kühler. Was ist los auf den Straßen? Wir haben folgende Blitzer. Der Opa ist auf der B1 Richtung Bochum, Höhe Vosskuhle. Und die Oma auf der Schneiderstraße zwischen Löttringhausen und Kirchhörde stadteinwärts in der 30er-Zone. Dann haben wir noch einen weiteren Blitzer auf der B1. Und zwar gegenüber der Westfalenhallen beim Signal Iduna-Haus. Da steht ein Caddy und macht teure Fotos. Ja, wir haben mal wieder einen Ampelausfall. Diesmal ist betroffen die Stockumer Straße Ecke am Beilstück in Hombruch. Und wir haben einen Stau auf der A1 zu vermelden, Münster-Dortmund zwischen Kamenzentrum und Kreuz Dortmund-Unna. 4 Kilometer, da braucht ihr 11 Minuten länger. Auch mit dabei ist die A43 Wuppertal-Recklinghausen zwischen Kreuz Bochum und Bochum. 1 Kilometer Stau, da braucht ihr 8 Minuten länger. Gute Fahrt!
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1: 0800 91 2 91 23, falls ihr noch mehr Staus habt. Ansonsten einen schönen Donnerstagvormittag. Ich bin Steffi Strecker.

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Hallöchen, ihr Lieben. Steffi Strecker hier bei Radio 92. Ja, Rutsche, Schaukel, Klettergerüst, auch alles durchaus ganz nett, keine Frage. Aber wenn ein Spielplatz auch noch Wasser dabei hat, dann ist er der absolute Hit. Na, mal gucken, ob die Begeisterung so oder so ähnlich klingen wird ab heute im Westfalenpark. Da wird nämlich gleich ein neuer Wasserspielplatz am Regenbogenhaus eröffnet. Der ist so ein bisschen umgemodelt worden. Meine Kinder haben den auch schon geliebt, aber jetzt ist er noch mal mehr aufgepimpt und umgestaltet worden. Gleich um 11 Uhr ist offizieller Startschuss und dann ran an die Pumpe.

0: 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Hier ist Radio 92 am Donnerstag. Was hat Helene Fischer mit Linkin Park zu tun? Offenbar mehr, als ich bisher geahnt hätte. Diese Experten kennen die ganze Geschichte.
1: Ja, Oberamtsrat Alfred Clausen?
2: Alfred, hast du das auch im Radio gehört? Helene Fischer verschenkt in Zürich Konzertkarten an die Nachbarn des Stadions.
1: Endlich zahlt sich Lärmbelästigung aus.
2: Die Anwohner bekommen bis zu 4 Freikarten pro Haushalt.
1: 4 Karten? Wie viele Menschen wohnen denn offiziell in einem Schweizer Haushalt?
2: Vermutlich 3 Menschen und ein diskretes Bankkonto.
1: Der war gut. Und warum bekommen die Karten geschenkt?
2: Weil Linkin Park beim Konzert die Nachtruhe überschritten hat.
1: Moment, Linkin Park ist zu laut. Und als Entschädigung gibt es Helene Fischer?
2: Genau.
1: Das ist ja so, als würdest du zum Griechen wollen und bekommst wegen Wasserschaden Gutschein fürs Veganer-Restaurant.
2: Wegen eines Sommersturms musste das Linkin Park-Konzert unterbrochen werden. Deswegen endet es erst um 23 Uhr statt um 22.30 Uhr.
1: Eine halbe Stunde zu spät.
2: Ja, genau.
1: Dafür gibt's Gratis-Tickets. Wenn bei uns der Nachbar bis 23 Uhr bohrt, bekomme ich nicht mal eine Tafel Schoki.
2: Der Veranstalter sagt, so etwas sei nicht unüblich. Es gibt allerdings Spekulationen, dass man mit den Freikarten auch das Stadion füllen will.
1: Ach so, weil das Konzert nicht ganz ausverkauft ist.
2: In Zürich kosten Stehplätze normalerweise umgerechnet etwa 107 Euro.
1: Und die Nachbarn bekommen die umsonst?
2: Ja.
1: Dann würde ich sofort neben das Stadion ziehen.
2: Gertrud will da ja auch mal hin zu Helene. Auch wegen der Akrobatik.
1: Ja, das glaube ich. Deine Gertrud bekommt ja maximal vom Akrobatik das Batik hin.
2: Das Finale der Tour findet übrigens in München statt.
1: Hoffentlich neben dem Stadion.
2: Warum?
1: Dann lasse ich vorher jede Nacht das Fenster offen und hoffe auf eine Entschädigung.
2: Alfred, du wohnst über 800 Kilometer entfernt.
1: Für 4 Gratiskarten kann man den Wohnsitz schon mal flexibel auslegen, oder? Da kannst du mir doch bestimmt mit deinem Passamt helfen, oder nicht?
2: Das sag ich dir beim Käffchen.
1: Bingo. 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
2: Mit Malte Albrecht, schönen guten Tag. In den letzten Tagen wurde in Deutschland viel darüber diskutiert, wo E-Scooter abgestellt werden dürfen und wo nicht. Und wer haftet, wenn durch einen abgestellten E-Scooter Schäden entstehen? Es gibt aber ein weitaus größeres Problem und das sind die Unfallzahlen. Die haben sich seit dem Jahr 2021 verdreifacht. Marc Weiß aus dem News-Team, es gab dazu vorhin aktuelle Zahlen.
3: Ja genau, vom Statistischen Bundesamt und die Zahlen sind dramatisch, das kann man gar nicht schönreden. Wir hatten eine Steigerung von fast 40%, was die Zahl der Unfälle angeht im Jahr 2025. 16.500 Unfälle mit E-Scootern gab es. 38 Menschen sind dabei ums Leben gekommen, die meisten davon junge Menschen. Und Experten gehen davon aus, dass die Zahlen noch weiter steigen, wenn sich nichts ändert, denn die Zahl der E-Scooter wird vermutlich weiter steigen. Der TÜV formuliert es ganz gut, da heißt es, E-Scooter sind gekommen, um zu bleiben.
2: Und wie könnte die Sicherheit verbessert werden?
3: Also der TÜV-Verband sagt, man muss E-Scooter in die Mobilität integrieren. Allerdings leisten sich viele E-Scooter-Fahrer laut TÜV auch schwere Fehler, zum Beispiel auf dem Gehweg fahren, an Kreuzungen nicht anhalten, betrunken fahren oder zu zweit auf dem Roller. Das ist alles Mist, sagt der TÜV. Hier müssten die Bußgelder hart durchgesetzt werden, aber man sollte auch präventiv zum Beispiel Sicherheitstrainings für E-Scooter-Fahrer anbieten und den Straßenverkehr umplanen. Denkbar wären zum Beispiel Fahrspuren nur für E-Scooter. Autos und E-Scooter zu trennen wäre auf jeden Fall sinnvoll, sagt der TÜV, denn die meisten der schweren Unfälle waren im vergangenen Jahr Zusammenstöße von E-Scootern mit Autos.
2: Marc, danke schön für die Infos. Und das sind jetzt weitere Nachrichten im Überblick. Der Iran hat für den Fall von US-Angriffen auf Kraftwerke und Brücken damit gedroht, die Infrastruktur in Nachbarländern komplett zu zerstören. Das sagte der iranische Generalstab. Hintergrund sind Drohungen von US-Präsident Trump, die Angriffe auf den Iran auszuweiten, falls die Verhandlungen mit Teheran über ein Kriegsende scheitern sollten. Der Autobranche droht in den nächsten Jahren ein massiver Jobverlust. Davon geht eine Studie des Fraunhofer-Instituts aus, über die das Magazin Politico berichtet. Europaweit könnten demnach bis 2040 726.000 Arbeitsplätze wegfallen. Die Experten warnen vor einer wachsenden Abhängigkeit Europas von Drittstaaten bei Schlüsseltechnologien. Der Deutsche Städtetag ruft dazu auf, bewusster mit Wasser umzugehen. Die heißen Sommer der letzten Jahre hätten gezeigt, dass Wasser auch in Deutschland regional knapp werden kann, sagte Hauptgeschäftsführer Schuchardt den Funke-Zeitungen. Er schlägt zum Beispiel vor, dass für Gewerbe, Industrie und Landwirtschaft einheitliche Gebühren für die Entnahme aus Grundwasser gelten sollte. In sozial und wirtschaftlich benachteiligten Landkreisen sind mehr Vorschulkinder übergewichtig oder fettleibig. Das hat das Robert-Koch-Institut anhand von Daten aus den Schuleingangsuntersuchungen ermittelt. Armut sei schon im Kindesalter ein wichtiger Risikofaktor für Übergewicht und Adipositas, heißt es. In kleineren Städten sind demnach weniger Kinder davon betroffen als in Großstädten oder in ländlichen Kreisen. Nach Angaben der Forscher spielen dabei unter anderem fehlende Gehwege und lange Wege zu Freizeitangeboten eine Rolle. Und das waren die Nachrichten mit Malte Albrecht.
4: Danke dir, Malte. Das Wetter in Dortmund. Wir haben 24 Grad in Berghofen, 25 sind es im Kaiserviertel und 30 Grad peilen wir tatsächlich heute noch an. Ja, Sonne und immer mehr Wolken wechseln sich jetzt ab. Ganz vereinzelt ist auch mal ein Schauer mit dabei, schon tagsüber, vor allem im Norden der Stadt. Das Schauerrisiko steigt dann zum Abend hin. Ja, und das Wochenende, jetzt bin ich schon beim Wochenende, jetzt hätte ich fast morgen unterschlagen. Morgen im Grunde nochmal so ähnlich, also ein weiterer Sommertag. Aber das Wochenende, das wird dann deutlich zurückhaltender, was die Temperaturen angeht.
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4: Hallöchen auf die Straßen. Wir haben einen neuen Blitzer, der ist auf der Jägerstraße in Richtung Bornstraße. Genau da in der Kurve, gemein. Dann haben wir immer noch Oma und Opa im Einsatz. Der Opa blitzt auf der B1 Richtung Bochum, Höhe Voskuhle, und die Oma auf der Schneiderstraße zwischen Löttringhausen und Kirchhörde. Und dann haben wir noch einen Blitzeranhänger auf der A45 Richtung Frankfurt vor dem Westhofener Kreuz. Dann betrifft uns auch nach wie vor der Ampelausfall auf der Stockholmer Straße am Beilstück in Hombruch. Bitte Vorsicht dort. Und wir haben einen Stau, der ist aber relativ lang, nämlich auf der A1 Münster-Dortmund zwischen Kamener Kreuz und Unna 5 Kilometer. Da braucht ihr ja so 25 Minuten länger. Gute Fahrt allen unterwegs.
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4: Hallöchen zusammen. Shawn Mendes jetzt für euch. There's nothing holding me back. Und ich bin Steffi Strecker. Schön, dass ihr dabei seid.

0: der Vormittag bei Radio 91.2. Die Sommerferien stehen kurz bevor und ihr braucht noch Freizeittipps? Tja, die haben wir doch für euch bei unserem großen NRW-weiten Badesee-Tindern. Heute geht's an einen See, wo ich letztes Jahr tatsächlich 70 Euro losgeworden bin fürs Falschparken. Ja. Passt da besser auf, bitte. Aber ansonsten ist es sehr schön da, wirklich, am Baldeneysee in Essen nämlich. Jonas Mikolajczak macht für euch den Check.
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2: Das große Badesee-Tindern. Wo treffen wir uns?
3: Beim Seaside Beach am Baldeneysee in Essen.
2: Muss ich was bezahlen?
4: Ja, wir haben Eintritt für Erwachsene von 6 Euro, für Schüler, Studenten ist er ermäßigt. Wir haben ein Familienticket, also die liegt bei 15 Euro für zwei Erwachsene, zwei Kinder.
2: Was können wir da machen?
5: Boah, hier kannst du alles machen. Das ist ein super Urlaubsparadies.
6: Kann da hinten Minigolf, man kann sich auch einfach nur hier hinlegen und sich unterhalten.
2: Stand-up-Paddling und so?
4: Beachvolleyballfelder, Fußballplatz.
2: Kann ich meine Kids mitbringen? Jein. Also Kinder, die schwimmen können auf jeden Fall, ansonsten eher Jugendliche und so. Also für kleine Kinder ist es nicht so geeignet.
7: Treffen wir uns zum Essen oder nur für Drinks?
4: Wir haben so die Regelung, dass man bis 16 Uhr auch sich gerne 0,5er Getränk mitbringen kann. Ein paar kleine Snacks und ansonsten haben wir genug an Essen und Getränken hier, sodass man sich ganz gut verpflegen kann.
8: Wir haben Pommes, Chicken Nuggets, Currywurst.
2: Also typisch Ruppert-Essen, sag ich jetzt mal.
5: Fast Food par excellence.
7: Können wir da chillen?
9: Ja. Kann man auch spontan einfach hinkommen, wenn man Langeweile hat. Und hier ist alles, was man so braucht.
2: Ist ein cooler Treffpunkt.
5: Bitte kommt alle zum Chillen hierher. Ihr seid nachher so gechillt, ihr könnt euch das gar nicht vorstellen.
2: Ist es ein Match?
5: Definitiv Match. Kommt her, Leute.
2: Ja, doch schon, auf jeden Fall. Finde ich schon. Ich find's cool hier. Es ist coole Leute, nette Leute. So typisch Ruhrpott trifft sich so.
10: Ja, also als eher Freizeitoption sehen und nicht wirklich immer als Badesee.
3: Ja, rein als Badesee überzeugt der Baldeneysee mit seinen nur zwei kleinen abgesperrten Schwimmbecken nicht wirklich. Doch das vergisst man schnell, wenn man das Ganze drumherum sieht. Ein superschöner Strand mit weichem Sand, Getränkebar, Foodtruck und ganz viel Fläche zum Ausruhen, selbst wenn super viele Leute kommen. Und ein bisschen Gefühl von Strandurlaub mitten im Ruhrgebiet.
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Sommermusik für einen Sommertag hier bei Radio 91.2. 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

0: Pointer Sisters sind so aufgeregt. I'm so excited, unser Hit vor halb um 11:30.
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2: Florian Josse hier für euch. Einen schönen Donnerstag wünsche ich. Alle 3 Minuten und 24 Sekunden ein Einsatz. Die Dortmunder Feuerwehr war 2025 so gefragt wie nie. Feuerwehr und Rettungsdienst rückten insgesamt rund 155.000 Mal aus. Mehr als im Vorjahr. Den Großteil der Einsätze machte erneut der Rettungsdienst aus. Aber auch die Zahl der Brände ist gestiegen, sagt Feuerwehrchef Dirk Aschenbrenner.
3: Ein wesentlicher Treiber ist Elektrizität beispielsweise. Wir haben mehr elektrische Geräte, mehr Akkumulatoren, die auch in die Entsorgung geraten. Das könnte ein Faktor sein, da haben wir ein Auge drauf. Wir haben den demografischen Wandel. Wir wissen, dass es bei älteren Menschen häufiger brennt. Das sind Ein-Personen-Haushalte, man passt nicht so aufeinander auf. Und wir haben natürlich das Thema Klima. In sehr trockenen Jahren brennt es häufiger in der Vegetation. Auch das kann ein Faktor sein.
2: Besonders besorgniserregend, bei Bränden kamen 2025 5 Menschen ums Leben. 3 mehr als im Jahr zuvor. In der Dortmunder Nordstadt sind mehrere Kinder durch Scherben verletzt worden. Auslöser war wohl eine Rauferei unter 2 Jugendlichen in einer Wohnung an der Mallinckrottstraße. Das sagt die Polizei auf Nachfrage von Radio 91.2. Dabei sei irgendetwas in ein Fenster im 3. Stock geflogen. Die Scheibe ist gebrochen. Unglücklicherweise sind zu diesem Zeitpunkt 3 Kinder und ein Erwachsener unter dem Fenster.

0: dahergelaufen. Sie wurden durch die herabfallenden Scherben verletzt. Zwei mussten auch ins Krankenhaus gebracht werden. Die Polizei hat eine Anzeige gegen die Jugendlichen wegen fahrlässiger Körperverletzung aufgenommen. An der TU Dortmund sind noch Plätze für die Schnupperuni in den Sommerferien frei. Schüler ab der 10. Klasse können sich noch bis zum 27. Juli anmelden. Vom 3. bis 6. August können die Jugendlichen den Uni-Alltag kennenlernen. Sie können Vorlesungen, Workshops und Infoveranstaltungen besuchen. Dabei geht es zum Beispiel um die Frage, was Physik mit Fußball zu tun hat, wie künstliche Intelligenz das Marketing verändert und wie simulierte Vulkanausbrüche Leben retten können. Die Besucher haben außerdem die Möglichkeit, mit Studierenden ins Gespräch zu kommen. Die Teilnahme ist kostenlos.
1: Dankeschön, Florian. Das Wetter in Dortmund ist auch kostenlos und hat Folgendes zu bieten. Sonne und immer mehr Wolken wechseln sich ab. Das Ganze bei 24 Grad in Hombruch momentan. 25 sind es im Scharnhorst. Vor allem in Scharnhorst. So, und die Höchstwerte erreichen noch 29 bis 30 Grad. Ganz vereinzelt kann schon tagsüber mal im Norden der Stadt ein Schauer oder Gewitter mit dabei sein. Wahrscheinlich bleibt es aber trocken. Das Gleiche gilt wahrscheinlich dann doch auch für die Nacht. Auch da bleiben Schauer und Gewitter die Ausnahme. Es geht runter auf etwa 16 Grad. Morgen dann ein Mix aus Sonne mit einzelnen Schauern und Gewittern. Noch ein vorerst letztes Mal. Spitzenwerte bei nahe 30 Grad. Was ist los auf den Straßen? Wir haben folgende Blitzer. Jägerstraße Richtung Bornstraße, da in der Kurve wird geblitzt. Außerdem ein Blitzeranhänger auf der A45 Richtung Frankfurt vor dem Westhofener Kreuz. Und natürlich Oma und Opa im Einsatz. Der Opa auf der B1 in Richtung Bochum, Höhe Kreuzung Simmerteichstraße, Vosskuhle. Und die Oma auf der Schneiderstraße zwischen Löttringhausen und Kirchhörde. So, und dann haben wir immer noch den einen, aber fetten Stau auf der A1. Münster-Dortmund zwischen Kamener Kreuz und Unna 5 Kilometer, da braucht ihr 25 Minuten länger. Weiteres gerne kostenlos melden. 0800 91 2 91 23.
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Molly Hammerstone, To Love Somebody hier bei Radio 92. Dortmunds Schulen platzen ja inzwischen echt aus allen Nähten. Die Kiddies müssen teilweise quer durch die Stadt juckeln, weil sie in ihrer Wunschschule nicht untergekommen sind. Und deshalb möchte die Stadt möglichst schnell möglichst viel neuen Schulraum schaffen. Neue weiterführende Schulen sollen vor allem her. Da gibt es schon konkrete Pläne in Ewing, Brakel und vor allem in Hachenei. Da ist man schon am weitesten fortgeschritten. Allerdings gibt es in Hachenei auch erheblichen Gegenwind von den Anwohnern, die sich nämlich Sorgen machen, dass sie dann endgültig im Verkehrschaos versinken. Da rund um die ehemalige Erstaufnahmeeinrichtung für Flüchtlinge, denn genau auf dem Gelände soll ja dieser neue Schulkomplex entstehen. Und die Stadt sucht jetzt aber gezielt den Dialog mit den Anwohnern. Ab heute bietet sie zum Beispiel jeden zweiten Donnerstag Exkursionen über die Baustelle an. 17 Uhr geht's los. Dafür solltet ihr euch bitte unbedingt vorher anmelden. Den Link und weitere Infos findet ihr auf dortmund.de/Sofortpaket Schulen. Dortmund.de/Sofortpaket Schulen. 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

0: Michael Patrick Kelly zusammen mit Gentleman Wildfire hier bei Radio 92. Und damit rüber zu unserem Wettermann Kai Zorn. Hallo Kai.
1: Hallo Steffi.
0: Kai, du bist da einer Betrugsmasche auf der Spur.
1: Wir mogeln uns heute so durch den Donnerstag. Wir mogeln uns deshalb, weil nördlich von uns sind dichtere Wolken unterwegs. Da sind auch jetzt noch ein paar Regenfälle dabei. Die Wolken kommen in Form von Wolkenfeldern zu uns und lösen sich dann auf. So scheint dann phasenweise die Sonne. Und am späteren Nachmittag und Abend wird es vor allen Dingen im Süden der Stadt vereinzelt mal einen Schauer oder ein Gewitter geben. Das Ganze bei Temperaturen von knapp 30 Grad und der Nordostwind frischt besonders im Norden der Stadt böig auf.
0: Okay, und dann in der Nacht könnten aber mehr Gewitter kommen?
1: Es hält sich bei uns mit den Gewittern in Grenzen. Über Nacht und Morgen kann es immer mal wieder Schauer und Gewitter geben. Das Risiko ist allerdings nicht hoch. Der Wind bleibt uns erhalten, dreht von West auf Nordwest und morgen wird es auch nochmal mit rund 28 Grad recht warm. Und dann gehen die Temperaturen im Laufe des Wochenendes schubweise zurück. Es ist sehr windig, man kommt sich so ein bisschen vor wie an der See. Am Samstag noch mit knapp 25 Grad. Am Sonntag sind es nur noch wenig über 20 Grad.
0: Tja, geht im Sommer offenbar so ein bisschen die Puste aus. Trotzdem, danke schön, Kai. Bis morgen. Mach's gut.
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0: So schön, Natasha Bedingfield, Soulmate hier bei Radio 91.2. Bis gleich.
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3: Mit Malte Albrecht. Schönen guten Tag. Tanken war in den letzten Wochen selten eine Freude. Aktuell wird es aber zur echten Belastungsprobe. Die Spritpreise steigen immer schneller. Diesel verteuerte sich alleine von Dienstag auf Mittwoch im Tagesdurchschnitt um 6,2 Cent, meldet der ADAC. Und damit stehen wir bei 2,13 Euro pro Liter. Beim Superbenzin sieht es nicht viel anders aus. Die Preise steigen wieder so extrem, seit US-Präsident Trump die Angriffe auf den Iran wieder verstärkt hat. Infos von Marc Weiß.
4: Die Anzeigetafeln an den Tankstellen folgen seit Monaten der immer gleichen Logik. Die USA attackieren den Iran, der Iran schießt zurück, der Ölpreis steigt, Diesel und Benzin werden teurer. Dafür können die Ölkonzerne nichts. Der ADAC kritisiert trotzdem, dass der Sprit zu teuer sei. Offenbar werden auf den Ölpreiseffekt immer noch ein paar Cent draufgeschlagen. Klar scheint aber, solange sich die Lage im Iran nicht entspannt, wird das so weitergehen. Und nach Entspannung sieht es leider aktuell nicht aus. Die USA haben in der Nacht gleich zwei große Angriffswellen auf den Iran gestartet. Teheran schießt wie zuletzt immer zurück mit Angriffen auf US-Verbündete im Golf. Auch verbal rüstet der Iran auf bzw. antwortet auf US-Präsident Trump und kündigt jetzt ebenfalls Angriffe auf zivile Ziele der Infrastruktur an. Genau das hatte Trump vorher auch getan. Man werde alle Kraftwerke und alle Brücken im Iran zerstören, hatte er gesagt. Dass solche Angriffe nach dem Völkerrecht Kriegsverbrechen wären, scheint im Moment weder Washington noch Teheran zu interessieren.
3: Und das sind jetzt weitere Nachrichten, kurz und kompakt. Die Bundesregierung will härter gegen Steuerbetrug vorgehen. Finanzminister Klingbeil und Justizministerin Hubich stellen gleich ihre Pläne dazu vor. Eine Selbstanzeige soll nicht mehr automatisch dazu führen, dass man straffrei bleibt. Außerdem wollen Bund und Länder Finanzdaten stärker austauschen. Der Waldbrand auf einem alten Truppenübungsplatz in Mecklenburg-Vorpommern hat sich inzwischen auf knapp 320 Hektar ausgedehnt. Trotzdem sind die Behörden zuversichtlich, die Lage weiter unter Kontrolle zu behalten. Es sei Regen angekündigt, außerdem soll der Wind nachlassen, sagte Umweltminister Backhaus. Die Online-Kündigung im Fitnessstudio darf nicht zu kompliziert sein. Das hat der Bundesgerichtshof entschieden. Die Studios dürften auf der Bestätigungsseite einer Kündigung keine weiteren Alternativen wie etwa Vertragspausen anzeigen, um Kunden weiter zu halten, hieß es. In dem konkreten Fall hatten Verbraucherschützer gegen die Fitnesskette FitX geklagt. Einfach Koffer packen und weg. Für viele Menschen in NRW bleibt das aber nur ein Traum. Im vergangenen Jahr konnten sich mehr als 4 Millionen Menschen im Land keine einzige Woche Urlaub leisten. Das sind rund 23% der Bevölkerung und damit mehr als im Bundesdurchschnitt. Das zeigen laut dem Landesamt für Statistik Daten des sogenannten Mikrozensus. Besonders hart trifft es Alleinerziehende. Fast die Hälfte von ihnen hat schlicht kein Geld für eine Reise. Und da zählt laut den Statistikern selbst der Besuch bei Verwandten oder Freunden schon dazu. Und das waren die Nachrichten mit Malte Albrecht.
5: Danke dir, Malte. Das Wetter in Dortmund, ja, das ist unterm Strich schön, auch wenn heute mehr Wolken mit dabei sind. Ganz, ganz vereinzelt kann auch tagsüber schon mal ein Gewitter mit dabei sein. Das Ganze bei Höchstwerten von nochmal nahe 30 Grad. Jetzt haben wir 25 in Hostede, 26 sind es im Kreuzviertel. Windig ist es phasenweise auch ganz schön. Heute Nacht geht es dann runter auf bis zu 16 Grad, können wir wieder gut abkühlen. Und morgen ja ein vorerst letzter hochsommerlicher Tag mit bis zu 28 Grad. Von der Mischung her ähnlich wie heute.
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5: Hallöchen auf die Straßen, da habe ich nach wie vor unsere vier Blitzer, nämlich Jägerstraße Richtung Bornstraße in der Kurve, der Opa auf der B1 Richtung Bochum Höhe Vosskuhle, die Oma auf der Schneiderstraße in Kleinholthausen und dann haben wir noch die A45 mit dabei, da wird geblitzt Richtung Frankfurt vor dem Westhofener Kreuz von einem Blitzeranhänger. So, was haben wir noch? Wir haben vor allem Stau auf der A1 Münster-Dortmund. Zwischen Kamener Kreuz und Unna 6 Kilometer, da braucht ihr 25 Minuten länger. Und dann noch die A45 Dortmund-Hagen zwischen Kreuz Castrop-Rauxel-Ost und Kreuz Dortmund-West. 2 Kilometer Stau, knappe 10 Minuten kommen da on top. Weiteres könnt ihr uns gerne kostenlos durchgeben unter der 0800 91 2 91 23.
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5: Hallöchen zusammen, ich bin schwer begeistert, dass ihr dabei seid. Ich bin Steffi Strecker.

0: Ach ja. Elton John, Candle in the Wind hier bei Radio 91.2. So, der vorletzte Schultag ist auch schon fast geschafft. Und das Abi 2026, das ist ja eh längst rum. Alle Abi-Bälle sind gefeiert, alle Abschiedstränen geweint. Nächstes Jahr wird alles anders übrigens beim Abi. Naja, alles nicht, aber das Land NRW plant da schon tatsächlich einige erhebliche Neuerungen. Und die Vorbereitungen dazu laufen auch längst an den Schulen. Rosina Sjandi aus der Redaktion, was wird sich denn ändern für die Schülerinnen und Schüler?
1: Also die größte Neuerung ist ein fünftes Abi-Fach. Darin geht es nicht um eine klassische weitere Klausur, sondern um eine Präsentationsprüfung, so nennt man das. Die Schülerinnen und Schüler erarbeiten ein Thema, stellen es vor und müssen anschließend in einem Fachgespräch Fragen dazu beantworten. Außerdem kommen mehr Projektarbeiten dazu, zum Beispiel wissenschaftliche Untersuchungen, technische Modelle, Experimente oder kreative Arbeiten. Das Ziel ist, dass die Schüler ihre persönlichen Stärken und Interessen stärker einbringen können. Umgesetzt werden soll das ab dem Schuljahr 27/28, also praktisch schon in einem Jahr.
0: Ja, und welche Rolle wird künstliche Intelligenz spielen bei der neuen Oberstufe?
1: Ja, die KI darf künftig unter bestimmten Bedingungen benutzt werden, zum Beispiel bei Präsentationen oder Projektarbeiten. Aber ganz wichtig, die Schülerinnen und Schüler müssen offenlegen und transparent machen, wann und wie sie die KI eingesetzt haben. Das fließt dann auch bei der Benotung ein. Gleichzeitig werden die klassischen Klausuren zum Teil kürzer. Die Reform setzt stärker auf selbstständiges Arbeiten, auf Praxis und weniger auf Theorie.
0: Klingt erstmal gar nicht so verkehrt. Also weniger klassische Klausuren und Prüfungen, mehr so Präsentationen und Projekte. Schauen wir mal. Dankeschön, Rosina Sjandi. 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

J-Lo. Ain't it funny hier bei Radio 91.2? So, in Sölde schleicht ein Räuber durch die Gegend, klaut Brötchen und melkt Kühe, weil er Hunger hat. Also, zumindest tut er das in einem Kindermusical, das heute Nachmittag in Sölde aufgeführt wird, nämlich der Räuber Knasterbugs. Der ist offenbar ziemlich pfiffig und macht damit dem Polizisten Diebenschütze, der ihm auf den Fersen ist, das Leben schwer. Knasterbugs und Siebenschütz heißt er. So, nämlich Knasterbugs und Siebenschütz. So heißt das Musical, ist für Kinder ab 5 Jahren und wird aufgeführt von den Accord Kids der Georgsgemeinde in Sölde. Los geht's heute um 16 Uhr an der Evangelischen Kirche an der Sölder Straße. Dauert etwa 1,5 Stunden. Der Eintritt ist frei, darf aber natürlich sehr gerne was gespendet werden. Also Kindermusical heute Nachmittag in Sölde, wenn ihr hingeht. Viel Spaß. 12:20 haben wir's.

0: Feels Like I'm Falling in Love. Hier bei Radio 92 mit Steffi Strecker.
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0: Kershaw aus den 80ern, Wouldn't It Be Good. Unser Hit vor halb ist das um halb eins.
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2: Ich bin Stefan Kleiber, guten Tag. Dauerhaft grün, und zwar für Fußgänger und nicht für Autos. Das gibt es jetzt in Brakel an der Österstraße. Die Stadt hat dort eine neue Ampeltechnik installiert, die das bekannte Prinzip der Fußgängerampel umdreht. Statt erst einen Taster zu drücken und dann auf grün warten zu müssen, kann man als Fußgänger die Straße normalerweise einfach überqueren. Rot gibt es nur, wenn die Technik Autos oder Radfahrer erkennt. Das soll rechtzeitig vorher passieren, damit niemand lange warten muss. Das Tiefbauamt testet die neue Schaltung zwischen der Geschwister-Scholl-Gesamtschule und dem Hallenbad. Hintergrund sind die vielen Kinder, die dort jeden Tag unterwegs sind. Die Stadt erhofft sich davon einen sichereren Schulweg. Das Pilotprojekt soll zeigen, ob sich das Konzept auch an anderen Standorten eignet. Die Dortmunder Feuerwehr hatte im vergangenen Jahr viel zu tun. Laut dem neuen Jahresbericht für 2025 sind die Retter im Schnitt alle 3,5 Minuten zu einem Einsatz ausgerückt. Insgesamt gab es mehr als 154.000 Mal Alarm. Mit Abstand am häufigsten waren das Einsätze für den Rettungsdienst. Aber Brände und Unwetter traten häufiger auf als im Jahr davor. Die Feuerwehr betont, dass die Anforderungen immer größer werden. Besonders wichtig sei auch die Arbeit der ehrenamtlichen Kräfte der Freiwilligen Feuerwehr. Die Dortmunder Berufsfeuerwehr feiert im Oktober ihr 125-jähriges Bestehen. In der Dortmunder Nordstadt haben sich mehrere Kinder durch Scherben verletzt. Auslöser war wohl eine Rauferei unter zwei Jugendlichen in einer Wohnung an der Mallinckrodtstraße. Das hat die Polizei auf Nachfrage von Radio 91.2 mitgeteilt. Bei dem Streit sei ein Gegenstand in ein Fenster im dritten Stock geflogen. Dadurch zerbrach die Scheibe. Unglücklicherweise sind genau zu diesem Zeitpunkt drei Kinder und ein Erwachsener unter dem Fenster vorbeigegangen. Sie wurden durch die herabfallenden Scherben verletzt. Zwei von ihnen mussten ins Krankenhaus gebracht werden. Die Polizei hat eine Anzeige gegen die

0: Jugendlichen wegen fahrlässiger Körperverletzung aufgenommen.
1: Danke dir für die Infos, Stefan Kleiber. Das Wetter in Dortmund, ja, wir haben Sonne, aber eben auch immer mehr Wolken. Ganz vereinzelt ist auch tagsüber schon mal ein Schauer und Gewitter mit dabei, vor allem im Norden der Stadt. Das Ganze nochmal bei sommerlichen Temperaturen, bis 30 Grad sind drin. Jetzt sind es 25 auf dem Schnee und 26 im Saarlandstraßenviertel. Heute Nacht geht's runter auf minimal 16 Grad. Auch da Schauer- und Gewitterrisiko, aber wahrscheinlich bleibt es in den meisten Stadtteilen trocken in Dortmund. Besprechen wir auch gleich noch mal ausführlicher mit unserem Wettermann Kai Zorn. Morgen noch mal so ähnlich wie heute und das Wochenende wird kühler. Hallöchen auf die Straßen. Wir haben folgende Blitzer. Jägerstraße Richtung Bornstraße in der Kurve. Dann der Opa auf der B1 Richtung Bochum, Höhe Voskuhle. Die Oma auf der Schneiderstraße zwischen Löttringhausen und Kirchhörde. Und auf der A45 wird geblitzt Richtung Frankfurt vor dem Westhofener Kreuz. Dann haben wir Staus, vor allem auf den Autobahnen, A1 Münster-Köln, zwischen Kamener Kreuz und Schwerte 6 Kilometer, da braucht ihr eine halbe Stunde länger. Die A45 Hagen-Dortmund zwischen Kreuzhagen und Westhofener Kreuz 4 Kilometer stockend, 8 Minuten kommen on top. Und noch die A45 Dortmund-Hagen zwischen Kreuz Castrop-Rauxel-Ost und Kreuz Dortmund-West 5 Kilometer Stau. Auch da ja, braucht ihr tatsächlich fast eine halbe Stunde länger. Und wenn wir schon in der Ecke sind im Dortmunder Westen, da haben wir auch noch die Kreuzung Bodelschwingerstraße, Haberlandstraße, Westerfilderstraße. Auch da knubbelt es sich gewaltig. Auch da so 10 bis 15 Minuten mehr einplanen. Gute Fahrt!
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1: Hallo zusammen. Schönen Mittag euch. Ich bin Steffi Strecker. Hi.

0: Also die 80 Jahre hört man ihr definitiv nicht an. Chair und Believe hier bei Radio 92. Schönen Donnerstag euch.
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0: 26 Grad in Dortmund und da legen wir auch nachher noch eine Schippe drauf. Und Leute, wir sagen es lieber einmal zu oft als einmal zu selten hier bei Radio 91.2. Lasst bei den Temperaturen keine Kinder oder Tiere im Auto. Auch nicht, wenn es mal eben so zugezogen ist, so ein bisschen bewölkt erscheint. Auch nicht mal eben kurz, sagt auch Nico Blum von der Feuerwehr.
1: Mal annehmen, wir hätten jetzt 30 Grad Außentemperatur und wir sind mal nur eine halbe Stunde mal schnell beim Bäcker. Dann sprechen wir schon von Temperaturen von ungefähr 46 Grad, die im Auto sind. Wenn wir jetzt tatsächlich auch mal länger weg sind, dann reden wir von Temperaturen von über 60 Grad. Und das ist für Tiere und Kinder lebensgefährlich.
0: Definitiv. Also wenn ihr bei Hitze ein Kind oder einen Hund im Auto seht, dann solltet ihr wirklich handeln.
1: Wir empfehlen erstmal Kontakt aufzunehmen. Vielleicht an der Scheibe zu klopfen, schauen, wie verhält sich das Kind, wie verhält sich der Hund. Sehe ich schon, ist das Kind schläfrig, reagiert sich mehr auf das Klopfen. Auch versucht, den Halter zu suchen. Wenn es jetzt beispielsweise vorm Bäcker steht, das Fahrzeug vielleicht reingehen und sagen, hey, wem gehört denn das Auto draußen? Dann, wenn ich aber sehe oder für mich einschätze persönlich, das ist jetzt hier eine kritische Situation, dann nicht zögern, Rettungskräfte alarmieren.
0: Tja, oder eben im allergrößten Notfall tatsächlich Scheibe einschlagen und Kind oder Hund selbst befreien. Ja, laut Rechtsanwalt Arndt Kempkens seid ihr da auch definitiv abgesichert, denn Untätigkeit wäre unterlassene Hilfeleistung.
2: Also bitte immer die Situation dokumentieren, Fotos machen natürlich, schnell noch, aber die Dokumentation steht hier nicht im Vordergrund, sondern die Hilfe, am besten Zeugen dazu rufen und man muss noch nicht mal den Schaden zahlen, der dabei notwendigermaßen entsteht, denn das sind Hilfeleistungspflichten und wenn man die erfüllt, kann man sich selbst nicht strafbar machen und man macht sich auch nicht schadenersatzpflichtig.
0: Aber hoffen wir, dass es gar nicht erst dazu kommen muss, sondern dass alle wirklich so schlau sind heute. Weder Kind noch Hund im Auto zu lassen, weder heute noch an anderen heißen Tagen. 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

Styles, American Girls hier bei Radio 92. Ich lasse euch noch eben Hoosier da, gehe kurz in ein Päuschen und melde mich gleich nach den 13 Uhr Nachrichten wieder. Steffi Strecker, mein Name. Bis gleich.

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1: Mit Danny Hoppe, guten Tag. Tanken macht zurzeit wieder alles andere als Spaß. Einmal volltanken tut vielen Autofahrern gerade richtig weh, denn Sprit ist wieder deutlich teurer geworden. Und das ist gerade so kurz vor Beginn der Sommerferien in NRW für viele natürlich besonders ärgerlich. Thorsten Adolfs aus dem News-Team, da müssen wir aber wohl durch, denn die Spritpreise kennen im Moment nur eine Richtung.
2: Ja, sie haben wegen der Lage im Iran nochmal kräftig angezogen. Vor allem der Dieselpreis legt ordentlich zu. Er ist aktuell genauso hoch wie der für Benzin. Laut ADAC hat Diesel alleine von Dienstag auf Mittwoch einen Preissprung von über 6 Cent hingelegt. Das war so viel wie seit Monaten nicht mehr. 2,13 Euro kostete der Liter gestern im Schnitt. Und solange die Lage rund um die Straße von Hormuz zwischen den USA und dem Iran so angespannt bleibt wie im Moment, sieht es an den Tankstellen auch nicht nach einer Besserung aus.
1: Gibt's denn trotzdem irgendeine Möglichkeit, einigermaßen günstig durch den Tankalltag zu kommen?
2: Ja, ein paar Tipps gibt es, um nicht unnötig draufzuzahlen. Der wichtigste, für alle, die es noch nicht mitbekommen haben, ist natürlich am späten Vormittag zu tanken. Seitdem es die 12-Uhr-Regel gibt, sind die Preise zu dieser Tageszeit nämlich meistens am niedrigsten. Und wer demnächst in den Urlaub startet, könnte mal auf die Preise hinter der Grenze schauen. Da kann man je nach Ziel deutlich Geld sparen, weil es dort oft günstiger ist als bei uns in Deutschland. Ich habe mir die Preise da eben mal angeguckt. In Luxemburg, Österreich und Belgien kann man ungefähr 30 bis 40 Cent pro Liter sparen. Und ganz besonders günstig ist es in Polen. Da kostet der Liter im Schnitt 1,60 Euro. Und wie bei uns gilt in fast allen Nachbarländern, besser runter von der Autobahn und in kleinen Ortschaften tanken. Da kann man verglichen mit den Autobahntankstellen dann nochmal bis zu 25 Cent sparen.
1: Danke, Thorsten. Und jetzt weitere Meldungen im Überblick. Die Bundesregierung will härter gegen Steuerbetrüger vorgehen. Beim Zoll soll ein gemeinsames Zentrum gegen Steuer- und Finanzkriminalität eingerichtet werden. Das haben Finanzminister Klingbeil und Justizministerin Hubig gerade in Berlin angekündigt. Auch Selbstanzeigen sollen nicht mehr generell zur Straffreiheit führen. In Deutschland gibt es immer mehr Unfälle mit E-Scootern. Im vergangenen Jahr waren es rund 16.500 und damit 38% mehr als im Vorjahr. Das hat das Statistische Bundesamt mitgeteilt. 38 Menschen kamen bei E-Scooter-Unfällen ums Leben. Auch das sind mehr als im Vorjahr. Da waren es 27. Nach einem Erdbeben der Stärke 5,9 haben die Behörden in Neuseeland einen Tsunami-Alarm ausgerufen. Die Menschen sollten sich sofort in höher gelegene Gebiete begeben oder so weit wie möglich ins Landesinnere. Das Beben hatte sich an der Westküste von Neuseelands Südinsel ereignet. Fast jeder von uns nutzt sie täglich, um Emotionen und Gefühle auszudrücken, Emojis. Der Digitalverband Bitkom hat jetzt mal untersucht, wie oft wir sie verschicken und was die beliebtesten Motive sind. Rund 1000 Menschen ab 16 Jahren wurden dafür befragt. Und ganz vorne landen lachende und freundliche Emojis. Danach kommen Symbole für Liebe und Herzen, gefolgt von Gesten und Händen wie Daumen hoch oder Winken. Laut Umfrage nutzen 89% der befragten Emojis, rund jeder vierte setzt sie sogar in jeder Nachricht ein. Was aber auch auffällt, 43% der Befragten sagen, dass sie nicht immer wissen, was der andere einem mit dem verschickten Emoji eigentlich sagen will. Und das waren die Nachrichten mit Danny Hoppe.
3: Und Daumen hoch ist nur was für Boomer, muss ich mir von meinen Kindern immer anhören. So, das Wetter in Dortmund. Sonne und immer mehr Wolken wechseln sich ab. Vereinzelt ist auch mal ein Schauer oder ein Gewitter mit dabei. Das Ganze bei Höchstwerten von 29 Grad. Die haben wir noch nicht geschafft. 25 Grad stattdessen in Nette. 26 Grad bietet Persebeck. Der Wind ist auch teilweise böig mit dabei. In der Nacht geht's runter auf 16 Grad. Auch da leichtes Schauerrisiko. Morgen nochmal so ähnlich wie heute. Auch ähnlich warm. Ab dem Wochenende wird's deutlich kühler.
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3: Hallöchen auf die Straßen. Wir haben nach wie vor unsere vier Blitzer, Jägerstraße Richtung Bornstraße in der Kurve, dann der Opa auf der B1 Richtung Bochum, Höhe Vosskuhle, die Oma auf der Schneiderstraße in Kleinholthausen und dann wird noch geblitzt auf der A45 Richtung Frankfurt vor dem Westhofener Kreuz. So, dann hat uns die Meldung erreicht, dass die Märkische Straße stadtauswärts offenbar zurzeit gesperrt ist wegen eines Unfalls kurz vor der Obhoff-Kreuzung. Und da hat sich natürlich schon ein entsprechend langer Stau gebildet. Also bitte die Märkische Straße, wenn ihr die Richtung Hörde nutzen wollt, momentan meiden. So, und dann auf der B236 in Fahrtrichtung Schwerte ist ein Pannenauto im Tunnel Berghofen, das ist natürlich auch maximal ungünstig, vorsichtig fahren, hat nur Warnblinklicht an. So, dann gehen wir auf die Autobahnen. Da wird der Stau auf der A1 leider immer dicker, Münster Richtung Dortmund. Zwischen Kamener Kreuz und Kreuz Dortmund-Unna 6 Kilometer. Momentan braucht ihr da tatsächlich eine Dreiviertelstunde länger. Dann noch die A45, Hagen Richtung Dortmund. Zwischen Kreuz Hagen und Westhofener Kreuz 6 Kilometer. 20 Minuten kommen da on top. Gute Fahrt allen unterwegs.
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3: Enjoy the silence. Das klingt entweder so oder so. Ich glaube, wir hier im Radio nehmen dann besser mal die Variante 2.

am Mittag hier bei Radio 1&2 nochmal zur Klarstellung. Also die Obhoffkreuzung selber, die ist von dem Unfall auf der Märkischen Straße nicht betroffen. Der Unfall ist nämlich weiter Richtung Hörde passiert. Also etwa ab Oberschlesier Straße ist die Märkische Straße Richtung Hörde gesperrt. Aber es staut sich trotzdem auch schon zwischen Innenstadt und Obhoffkreuzung. Eine Viertelstunde mehr müsst ihr da einplanen. Gute Fahrt, allen unterwegs.

0: Break My Stride von Blue Lagoon hier bei Radio 92. Und Leute, wir haben eine super schöne Ankündigung. Ihr kennt ja alle unsere Aktion Lichtblicke. Damit helfen wir Kindern und Familien in NRW. Und dieses Jahr wird es einen offiziellen Lichtblicke-Song geben, exklusiv von Iggy Kelly. Jo, und der hat sich riesig gefreut, als die Anfrage aus unserer Redaktion kam.
1: Total krass einfach, dass ausgerechnet ihr irgendwie gesagt habt, komm, das wäre doch mal was Cooles. Also ich habe mich riesig gefreut. Ich fand es echt unfassbar toll. Und wir fliegen tatsächlich gemeinsam nach England zu meinem Produzenten und werden dann gemeinsam an den Song arbeiten und da was Tolles auf die Beine stellen.
0: Ja, und mit wir meint Iggy Kelly sich und unsere Kollegin Annick Manoukian aus der Musikredaktion. Wir lassen Iggy Kelly also nicht nur einfach einen Song für uns schreiben, sondern schreiben einfach mit. Und Annick singt auch noch mit.
2: Ich freue mich, Iggy, dass du am Start bist für unseren Lichtblicke-Song. Ich freue mich, dass ich da mitmachen darf. Es wird so schön.
0: Ja, also das ist definitiv schon mal ein musikalisches Match und dazu ist Iggy Kelly ja auch wirklich ein großer Unterstützer unserer Aktion Lichtblicke.
1: Ich sag mal, man kann natürlich Leuten ganz weit weg helfen, was auch sehr wichtig ist, aber da, wo man selber herkommt, ist, glaube ich, nochmal ein viel persönlicherer Bezug und Kinder und Familien, die es wirklich brauchen, ich sag mal, das ist das Allerwichtigste und deswegen freue ich mich umso mehr, dass ich genau diese Aktion unterstützen kann.
0: Ja, das wird schön. Der neue Lichtblicke-Song, ganz exklusiv von Iggy Kelly für und mit den NRW-Lokalradios, also auch mit uns, mit Radio 91.2. Und da es den Song ja noch nicht gibt, hier jetzt ein Song von Iggy Kelly, den wir schon spielen können.
1: Der nächste Song heißt Heard It All und der ist von jemandem, der Iggy Kelly heißt. Yeah!

0: von der Märkischen Straße. Da gab es ja kurzfristig eine Vollsperrung in Richtung Hörde, so etwa ab Oberschlesier Straße. Aber uns hat gerade eben ein Hörer Bescheid gesagt, die Sperrung wird in diesen Minuten aufgehoben. Sehr gut. 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Und er kommt heute endlich in die Kinos. Wahrscheinlich der Blockbuster des Jahres. Die Odyssee von Regisseur Christopher Nolan. Mal wieder eine neue Verfilmung von dem ollen Stoff aus der Antike. Wobei, so oll ist der Stoff gar nicht, hat Kollege Jonas Mikulajczak festgestellt. Auch heute wird unser Alltag nämlich noch regelmäßig zur Odyssee.
1: Ein Antrag im Bürgerbüro, die Parkplatzsuche oder einfach nur die gottverdammte Hefe im Supermarkt finden. Wir alle haben sie schon erlebt. Eine Odyssee. Aber die eigentliche Odyssee, die hat ihr Namensgeber erlebt. Odysseus, der Held aus den Geschichten des Homers.
2: Donut.
1: Nein, nicht der, sondern der altgriechische Autor, Homer. Er gilt als der erste Dichter des Abendlandes, brachte uns die Odyssee und die Vorgeschichte Ilias rund um den Trojanischen Krieg. Und viel mehr wissen wir auch nicht. Ja, heutzutage wird selbst hinterfragt, ob es Homer überhaupt gab. Denn seine Geschichten wurden hauptsächlich mündlich weitergegeben. Also sein vielleicht Werk Odyssee erzählt, wie Odysseus Natur trotzt, Zyklopen, Nymphen, Hexen besiegt und selbst die griechischen Götter aufs Korn nimmt, nur um zu seiner Heimatinsel Ithaka zurückzukommen. Die gibt es heute auch noch, wobei Geologen glauben, das Vorbild für Odysseus' Heimat muss wohl eher auf der griechischen Halbinsel Paliki sein. Und da frage ich mich jetzt, was tut der Odysseus sich so schwer? Ich habe nachgeguckt, eine Stunde entfernt gibt es einen Flughafen. Idiot. Naja, seit Jahren sucht die Wissenschaft nach dem wahren Kern in der Odyssee und Ilias. Genauso beim trojanischen Pferd. Ja, auch das kommt aus diesen Geschichten, ist aber wahrscheinlich nur erfunden. Den Trojanern wird im Krieg an ihren Toren ein riesiges, hölzernes Pferd geschenkt. Dankend nehmen sie es an, ohne zu wissen, dass sich darin die spartanische Armee befindet. Und wer hatte die Idee? Unser lieber Odysseus.
3: Boah, hey, der fliegt first!
1: Ein so ausgeklügelter Trick. Selbst heutzutage, da fallen noch Leute am PC auf Trojaner rein. Ach, die Odyssee. Eine wahrlich zeitlose Geschichte.
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0: einfach zeitlos gut. Chaka Khan, Ain't Nobody. Unser Hit vorher ist das um 13:30.
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2: Stefan Kleiber hier, guten Tag. Dauerhaft grün, und zwar für Fußgänger und nicht für Autos. Das gibt es jetzt in Brakel an der Österstraße. Die Stadt hat dort eine neue Ampeltechnik installiert, die das bekannte Prinzip der Fußgängerampel umdreht. Statt erst einen Taster zu drücken und dann auf grün warten zu müssen, kann man die Straße zu Fuß normalerweise einfach überqueren. Rot gibt es nur, wenn die Technik Autos oder Radfahrer erkennt. Das soll rechtzeitig vorher passieren, damit niemand lange warten muss. Das Tiefbauamt testet die neue Schaltung zwischen der Geschwister-Scholl-Gesamtschule und dem Hallenbad. Hintergrund sind die vielen Kinder, die dort jeden Tag unterwegs sind. Die Stadt erhofft sich davon einen sichereren Schulweg. Das Pilotprojekt soll zeigen, ob sich das Konzept auch an anderen Standorten eignet. Wie geht es weiter mit dem Azad-Haus auf dem Hansaplatz? Konkrete Antworten darauf soll es in etwa 2 Monaten geben. Die Stadt hat für das private Gebäude eine Machbarkeitsstudie in Auftrag gegeben. Architekten haben bereits verschiedene Konzepte erarbeitet, wie die rund 2400 Quadratmeter große Verkaufsfläche in bester Innenstadtlage künftig genutzt werden könnte. Inzwischen geht das Projekt in die nächste Phase. Derzeit werden die voraussichtlichen Umbaukosten geprüft. Zudem stehen Gespräche mit dem Bauordnungsamt und dem Denkmalschutz an. Nach mehr als 40 Jahren will Azad das Teppichgeschäft aufgeben und die Flächen neu vermieten. Als mögliche Nachnutzung war zuletzt unter anderem eine Markthalle im Gespräch. An der TU Dortmund sind noch Plätze für die Schnupperuni in den Sommerferien frei. Schüler ab der 10. Klasse können sich noch bis zum 27. Juli anmelden. Vom 3. bis 6. August können die Jugendlichen den Uni-Alltag kennenlernen. Sie können Vorlesungen, Workshops und Infoveranstaltungen besuchen. Dabei geht es zum Beispiel um die Frage, was Physik mit Fußball zu tun hat, wie künstliche Intelligenz das Marketing verändert oder wie simulierte Vulkanausbrüche Leben retten können. Die Besucher haben außerdem die Möglichkeit, mit Studierenden ins Gespräch zu kommen. Die Teilnahme ist kostenlos.
0: Viel Spaß beim Schnuppern. Dankeschön, Stefan. So, das Wetter in Dortmund, das ist schön, aber nicht makellos. Dafür sind zu viele Wolken auch mit dabei und wir haben ein leichtes Schauerrisiko, wobei man das inzwischen ja gar nicht mehr als Risiko bezeichnen möchte. Wir bräuchten den Regen jetzt händeringend allmählich mal. Auch heute Nacht

0: ist die Wahrscheinlichkeit aber eher gering. Das Ganze bei Tiefstwerten von 16 Grad. Jetzt haben wir noch 26 in Sieburg, 27 in der Innenstadt. Morgen auch nochmal ein heißer Sommertag mit bis zu 28 Grad. Ansonsten Sonne und Wolken im Wechsel. Und das Wochenende wird deutlich kühler, aber nicht wirklich nasser. Was ist los auf den Straßen? Wir haben jede Menge Blitzer, zum Beispiel Flughafenstraße Richtung Derne. Deusener Straße, Höhe Sportplatz, beide Richtungen. Kortental Richtung Wittener Straße. Dann der Oppa weiterhin auf der B1 Richtung Bochum, Höhe Kreuzung Simmerteichstraße, Vosskuhle. Die Oma weiterhin in Kleinholthausen auf der Schneiderstraße. Dann haben wir nochmal den Hinweis für die Märkische Straße. Da ist die Vollsperrung in Richtung Hörde aufgehoben. Das heißt, ihr kommt da wieder einigermaßen gut durch. Auf der B236 Richtung Schwerte, da ist ja ein Pannenauto im Tunnel Berghofen und das sorgt auch schon für Stau. Zumindest so 10 bis 15 Minuten braucht ihr in Richtung Schwerte länger. Und Helmut hat sich gemeldet von der Flughafenstraße.
1: Hallo ins Studio, eine Warnhinweis auf der Flughafenstraße in Fahrtrichtung Scharnhorst. Vor der Eisenbahnunterführung hat sich mal wieder ein LKW festgefahren. Hier geht im Moment gar nichts, weil der am Rangieren ist und versucht irgendwo da wieder zurückzusetzen. Also bitte Vorsicht in diesem Bereich.
0: Ja, toi, toi, toi, dass sich der LKW bald aus seiner misslichen Situation befreien kann. Gehen wir noch auf die Autobahnen. A1 Münster-Dortmund zwischen Kamener Kreuz und Kamen Zentrum. Gefahr durch eine ungesicherte Unfallstelle. Und ich weiß nicht, ob das was mit dem Stau zu tun hat, den wir da auch haben. Münster-Köln zwischen Hamburg, Kamen und Schwerte, 9 Kilometer insgesamt. Da braucht ihr momentan eine Dreiviertelstunde länger. Dann auch eine Warnmeldung für die A2 Hannover-Dortmund zwischen Kamen, Bergkamen und Lünen Süd. Gefahr durch Gegenstände auf dem mittleren Fahrstreifen. Bitte Vorsicht. Und noch ein Stau auf der A45 Hagen-Dortmund zwischen Kreuzhagen und Westhofener Kreuz. 7 Kilometer. Auch da über 20 Minuten plus. Was ist los heute? Gute Fahrt allen unterwegs.
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0: Mit Steffi Strecker. Hallöchen zusammen. Wir sind Linkin Park.

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0: 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Dortmund, am Mittag, hier ist Radio 92. Morgen gibt es ja Zeugnisse. Also zu meiner Zeit war das immer noch wirklich prickelnd und aufregend. Heute kennen die Kids ihre Noten ja eigentlich alle schon vorher. Trotzdem, wenn man sie dann nochmal schwarz auf weiß zu sehen bekommt, ja, da kann der Puls natürlich schon ordentlich hochgehen vor Freude oder in manchen Fällen auch vor Frust. Aber Kollege Kevin Zimmer will euch Mut machen, denn es gibt genug Beispiele, dass man es trotz verkorkster Schulzeit doch noch zu was bringen kann im Leben. Man kann sogar Bundeskanzler werden.
1: Vorab, damit wir uns nicht falsch verstehen, ich habe keine Ahnung, wie das Abiturzeugnis von Kanzler Friedrich Merz aussieht. Anscheinend weiß nur er das, wie er damals im Interview mit der Zeit klar machte.
2: Mein Abiturzeugnis liegt bei mir zu Hause im Tresor und da kommt es auch nicht raus.
1: Aber ich sag mal so, es fühlt sich schon so an, als ob es nicht so richtig genial war, ja? Man kann sich das gar nicht vorstellen. Ich meine, Merz, das ist der Mann, der heute sagt:
3: Mit Work-Life-Balance lässt sich der Wohlstand unseres Landes, den wir heute haben, in Zukunft nicht erhalten.
1: Ja, und Work-Life-Balance klingt für viele rund um Merz wie kein Bock. Vermutlich, weil er es aus seiner Schulzeit selbst kennt.
2: Naja, sagen wir mal so, ich habe in der Tat in der Schule echte Motivationsprobleme gehabt.
1: Merz wechselte sogar das Gymnasium. Nicht ganz freiwillig, das war sogar ein richtiger Rebell. Schuld waren aber die anderen.
2: Ich hatte auch einen Freundeskreis, der mich da eher zusätzlich motiviert hat.
1: Weiß gar nicht, meint er damit die junge Union? Auf jeden Fall hatte das Abiturzeugnis bekommen mit einem Schnitt von, na, ich probier's nochmal, na?
2: Meine Abiturnote bleibt.
4: Wir sind ganz gut im Schätzen.
2: Los.
1: Ja, das kriegen wir aus ihm nicht mehr raus. Es wird eine 3 Komma sein, vermute ich. Die Nachkommastelle, die kriegen wir aber auch noch raus. Da bin ich ja Journalist, deswegen 3,6. Ja, jetzt ist es amtlich ausgewürfelt. Böse Zungen behaupten übrigens, er will das nicht sagen, weil das Abiturzeugnis von Angela Merkel viel besser ist, ja? Die hat ein 1er-Abi. Wollen wir uns das vielleicht nochmal angucken?
2: Kein Bock.
1: Alles klar.

0: gleich doch noch mit Nathalie Sager. Sie hat gleich noch ein paar Tickets zu verschenken für die Radio 92 Beach Party. Ich bin Steffi Strecker. Schönen Donnerstag. Tschüss, bis morgen ab 10.
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3: Mit Danny Hoppe, guten Tag. Die Kassen sind leer und deshalb sucht der Staat zurzeit händeringend nach zusätzlichen Einnahmen. Viel Geld geht flöten, weil Bürger oder Firmen es bei den Steuern manchmal nicht ganz so genau nehmen. Thorsten Adolfs aus dem News-Team, die Bundesregierung will deshalb jetzt schärfer gegen Steuerbetrug vorgehen.
4: Ja genau, sie plant deutlich härtere Regeln. Damit Steuerhinterzieher nicht länger ungeschoren davonkommen, haben Finanzminister Klingbeil und Justizministerin Hubig einen Aktionsplan vorgestellt. Herzstück ist ein neues gemeinsames Zentrum gegen Steuer- und Finanzkriminalität. In dem Zentrum sollen Ermittler, der Zoll- und Steuerfahnder an einem Strang ziehen. Das Ziel ist dabei klar, die Schlagkraft bei der Verfolgung soll massiv steigen. Und wer Steuern hinterzieht, soll sich in künftig auch nicht mehr durch eine einfache Selbstanzeige davon freikaufen können.
3: Welche Konsequenzen drohen denn ganz konkret und gibt es noch weitere Maßnahmen?
4: Also, wer erwischt wird, muss sich auf deutlich härtere Strafen einstellen. Steuerhinterziehung soll in Zukunft wieder als Verbrechen gelten. Das treibt die Mindeststrafen spürbar nach oben. Bei besonders schweren Fällen oder bandenmäßigem Betrug drohen dann bis zu 15 Jahre hinter Gittern. Außerdem plant die Regierung, den systematischen Kauf von Daten auszuweiten, um Betrügern schneller auf die Spur zu kommen. Zusätzlich sollen Buchungsbelege in Zukunft 15 Jahre lang aufbewahrt werden müssen, damit Ermittler auch nach langer Zeit noch genau prüfen können, wo Geld unrechtmäßig verschoben wurde.
3: Danke, Thorsten. Und jetzt weitere Meldungen im Überblick. In Deutschland ist etwa jedes 10. Vorschulkind übergewichtig. Das hat das Robert-Koch-Institut mitgeteilt. Ein wichtiger Faktor ist hier offenbar Armut. Sie sei schon im Kindesalter ein wichtiger Risikofaktor für Übergewicht und Adipositas, heißt es. Auch auf dem Land gibt es laut RKI mehr übergewichtige Kinder als in der Stadt. Waldbrände sorgen in Europa weiter für Probleme. Auf der französischen Urlaubsinsel Korsika saßen rund 200 Menschen auf einem beliebten Wanderweg fest, weil durch ein Feuer ein Abschnitt des Weges versperrt war. Auch in anderen Regionen Frankreichs toben zurzeit Waldbrände. Mehr als jeder vierte Studierende in Deutschland lebt noch zu Hause bei den Eltern. Das zeigt eine neue Befragung des Zentrums für Hochschulentwicklung in Gütersloh. Fast genauso viele leben demnach alleine in Mietwohnungen. Dahinter folgen WGs und Studierendenwohnheime. Das Niedrigwasser im Rhein sorgt immer mehr für Probleme. Güterschiffe müssen wegen des niedrigen Pegels zum Teil schon mit weniger Last fahren. Und in Bonn liegt seit dem Morgen ein Hotelschiff quer auf dem Rhein, weil es sich beim Anlegen auf Höhe der Bonner Oper festgefahren hat. Das hat die Feuerwehr mitgeteilt. An Bord sind demnach 75 Menschen und 40 Besatzungsmitglieder. Alle sind unverletzt. Am Nachmittag soll das Schiff jetzt freigezogen werden. Ein Schlepper ist schon auf dem Weg dorthin. Auch in Leverkusen gibt es wegen der niedrigen Pegelstände Einschränkungen. Dort fällt die Rheinfähre aus. Wie lange der Fährverkehr eingestellt bleibe, sei noch unklar, heißt es von der Stadt. Und das waren die Nachrichten mit Danny Hoppe.
5: Danke dir, Danny. Das Wetter in Dortmund hat jetzt gerade 27 Grad für uns in Mengede und in Kohl. Aber es ist ja recht angenehm. Ist ein Mix aus Sonne und Wolken. Gerade hat es auch mal so ein bisschen genieselt. Und es wird auch die nächsten Tage etwas kühler. Heute und morgen bis zu 28 Grad, Samstag 24 und Sonntag nur noch bis zu 21 Grad. Dazu recht viel Wind und morgen Vormittag, da kann es auch mal ein bisschen regnen.
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5: Rüber auf die Straßen, Dortmund-Verkehr. Es blitzt einmal auf der Westermannstraße, dann auf der Flughafenstraße Richtung Derne, Deusener Straße, Höhe Sportplatz und zwar in beide Richtungen, Kortental Richtung Wittener Straße, dann steht der Opa, der Blitzanhänger auf der B1, blitzt Richtung Bochum, Höhe Vosskuhle und die Oma steht auf der Schneiderstraße und dann wird noch geblitzt auf der A45 Richtung Frankfurt und zwar vor dem Westhofener Kreuz. Dann hat Sandy vorhin noch Bescheid gegeben, dass es einen Unfall Unfall in Aplerbeck gegeben hat, direkt am Rodenberg Center. Polizei und Rettungswagen sind vor Ort, deswegen umfahrt den Bereich lieber erstmal. Und denkt ansonsten dran, seit 14 Uhr jetzt gerade ist die A2 bei Hamm in beide Richtungen voll gesperrt. Betroffen ist der Bereich zwischen Böhnen und Hamm, da wird nämlich eine Bombe aus dem Zweiten Weltkrieg gerade entschärft. Und wir bleiben auch nochmal bei den Autobahnen. Staus habe ich auch, einmal auf der A1 Münster Richtung Köln zwischen dem Kamener Kreuz und Schwerte, gerade 6 Kilometer, da braucht ihr 40 Minuten länger. Dann die A45 Dortmund Richtung Hagen, da kommen 6 Minuten oben drauf zwischen Kreuz Castrop-Rauxel Ost und Kreuz Dortmund West, da stockt es auf 3 Kilometer. Und A45 Dortmund Richtung Hagen zwischen Dortmund Süd und dem Westhofener Kreuz, 1 Kilometer Stau, da kommen 5 Minuten oben drauf.
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5: Hier ist Nathalie Sager für euch. Habt einen schönen Donnerstag.

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0: Wir haben frisch gebackene Weltmeister hier in Dortmund. Hier ist Radio 91.2. Ja, und großer Spoiler, es sind nicht die Fußballer. Das war ja eher nix, ne? Komm, anderes Thema. Das Ding ist ja wirklich schon lange durch. Aber die Tänzerinnen vom Tanzsportclub Dortmund, die haben beim Dance World Cup in Dublin direkt mehrere Medaillen eingesackt. Letzte Woche haben die Minis sowohl in Contemporary als auch im Showdance abgeräumt. Und auch die älteren Kids, die sind Vize-Weltmeister geworden. Jetzt schon eine sehr starke Leistung, die Trainerin Lisa Schreer noch ja, eigentlich gar nicht fassen kann.
1: Es sind 11.500 Tänzer insgesamt bei diesem Wettbewerb aus 60 Ländern. Also das Level ist unfassbar hoch bei diesem Turnier. Wir haben gedacht, im letzten Jahr mit dem Weltmeistertitel der Kids-Gruppe haben wir sozusagen den Höhepunkt erreicht von allem. Und jetzt haben wir quasi nach der Halbzeit schon alles getoppt, was im letzten Jahr war.
0: Und die zweite Halbzeit, die steht jetzt an. Heute kann der Tanzsportclub nochmal einen draufsetzen. Die Juniorinnen, die sind nämlich auch im Finale und die performen heute ein Gruppenchoreo zum Motto Harry Potter. Und Johanna, die tanzt zum Beispiel die Rolle von Dobby.
2: Beim zweiten Film habe ich jetzt auch geguckt, vor allem, weil da auch Dobby drin ist. Und einfach so ein bisschen so zu gucken, wie er so tickt sozusagen, was er so macht und so. Ich finde, Dobby ist, er ist halt witzig. Er macht ja so Sprünge und er freut sich immer. Und ja, ich mag das auch sehr gerne. Und wenn ich jetzt geschminkt werde dafür, dann kann ich mich auch immer mehr in die Rolle reinversetzen.
0: Ja, der ganze Verein, der ist einfach super stolz auf den Erfolg. Also es kann heute theoretisch nur noch besser werden. Trotzdem sind die Mädels natürlich auch super aufgeregt.
2: Ich habe mich sehr gefreut, als ich die Rolle bekommen habe. Und es ist für mich jetzt auch schon so eine Ehre, so bei den Junioren, das ist ja eigentlich gar nicht meine Altersklasse, da tanzen zu dürfen.
0: Ja, wir drücken ganz fest die Daumen und halten euch dann natürlich auf dem Laufenden, ob der Tanzsportclub Dortmund beim Dance World Cup in Dublin vielleicht sogar oben drauf noch einen draufgesetzt hat.

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0: Name.
1: Fireball.
2: Wenn das nicht schon mal der richtige Song für morgen ist. Pitbull mit Fireball. Und morgen, da schmeißen wir ja die Radio 91.2 Beach Party im Solebad Wischling. Unter anderem sicherlich auch mit solcher guter Laune Musik. Und es ist ja auch ganz passend zum Start der Sommerferien schon mal so ein bisschen Urlaubsfeeling, ne? Ja, schön am Strand mit chilliger Musik von DJ Rossi und der lässt sich so musikalisch gerne auch mal ein bisschen inspirieren. Was muss denn für euch drauf auf die Playlist?
3: Shit, warte mal, einen Moment. Jamaican Bam Bam, glaube ich, ne? Finden wir das noch gute Laune?
4: Ich fühle mich Disco von Christian Steif.
5: Ich fühle mich Disco. Ich bin so heiß. Disco, Disco.
3: Oh, Sommersongs. Cordula Grün.
6: Cordula Grün.
7: Move it. Ich weiß aber nicht, von wem es ist. Ich finde das sehr sommerlich, ja.
8: Vamos a la Playa natürlich, das sind diese typischen Sommerhits, finde ich. Das kann man sich gut anhören.
2: Ach ja, da ist schon mal viel Gutes dabei. Dazu gibt es natürlich lecker Essen und Trinken. Und ich hoffe, ihr seid morgen mit am Start bei unserer Radio 91.2 Beach Party. Wir haben auch noch Last-Minute-Tickets für euch. Macht gerne mit und sagt mir mal, warum ihr gerne dabei sein wollt. Schickt mir dafür eine WhatsApp an die 0800 91 2 91 23. Und mit so ein bisschen Glück geht's für euch morgen auf die Radio 91.2 Beach Party im Solebad Wischling.

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0: Cheryl Cole ist das hier bei Radio 91.2 im Hit vor halb. Fight for this love. Wir haben es mittlerweile 2:30.
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2: Einen schönen guten Nachmittag zusammen. Ich bin Stefan Kleiber. Dauerhaft grün, und zwar für Fußgänger statt für Autos. Das gibt es jetzt in Brakel an der Österstraße. Die Stadt hat dort eine neue Ampeltechnik installiert, die das bekannte Prinzip der Fußgängerampel umdreht. Statt erst einen Taster zu drücken und dann auf grün warten zu müssen, kann man die Straße zu Fuß normalerweise einfach überqueren. Rot gibt es nur, wenn die Technik Autos oder Radfahrer erkennt. Das soll rechtzeitig vorher passieren, damit niemand lange warten muss. Das Tiefbauamt testet die neue Schaltung zwischen der Geschwister-Scholl-Gesamtschule und dem Hallenbad. Hintergrund sind die vielen Kinder, die dort jeden Tag unterwegs sind. Die Stadt erhofft sich davon einen sichereren Schulweg. Das Pilotprojekt soll zeigen, ob sich das Konzept auch an anderen Standorten eignet. Wie geht es weiter mit dem Azad-Haus auf dem Hansaplatz? Konkrete Antworten darauf soll es in etwa 2 Monaten geben. Die Stadt hat für das private Gebäude eine Machbarkeitsstudie in Auftrag gegeben. Architekten haben bereits verschiedene Konzepte erarbeitet, wie die rund 2400 Quadratmeter große Verkaufsfläche in bester Innenstadtlage künftig genutzt werden könnte. Inzwischen geht das Projekt in die nächste Phase. Derzeit werden die voraussichtlichen Umbaukosten geprüft. Zudem stehen Gespräche mit dem Bauordnungsamt und dem Denkmalschutz an. Nach mehr als 40 Jahren will Azad das Teppichgeschäft aufgeben und die Flächen neu vermieten. Als mögliche Nachnutzung war zuletzt unter anderem eine Markthalle im Gespräch. Mit Fotos von Insekten könnt ihr jetzt im Juli wieder einen Beitrag zur Forschung und zum Naturschutz hier bei uns in Dortmund leisten. Das Naturmuseum ruft dazu auf, Käfer, Wildbienen, Schmetterlinge und andere Insekten zu fotografieren. Besonders jetzt im Juli könne man eine große Vielfalt beobachten. Die Fotos könnt ihr dann über die Plattform observation.org oder die App Obsidentify hochladen. Gleichzeitig zählen die Fotos auch für die bundesweite Artenolympiade. Mitmachen können alle Interessierten, auch ohne Vorkenntnisse. Nach Angaben des Naturmuseums helfen die Meldungen dabei, Verbreitung und Rückgang von Insektenarten besser zu erfassen und Schutzmaßnahmen zu entwickeln.
0: Schöne Sache, danke dir, Stefan. Das Wetter in Dortmund hat jetzt gerade 27 Grad, zum Beispiel am Hafen und auch in Östrich. Dazu so ein Mix aus Sonne und Wolken, bisschen Wind, ist eigentlich recht angenehm heute. Und die nächsten Tage wird es immer so ein Tacken kühler, heute und morgen bis zu 28 Grad.

0: Samstag nur noch bis 24 und Sonntag wird verhältnismäßig kühl bei so um die 21 Grad. Rüber auf die Straßen Dortmund, Verkehrsblitz einmal auf der Westermannstraße, dann noch auf der Flughafenstraße Richtung Derne, Deusener Straße, Höhe Sportplatz, in beide Richtungen wird geblitzt. Der Opa, der steht auf der B1, blitzt Richtung Bochum, Höhe Vosskuhle und die Oma, der Blitzanhänger, steht auf der Schneiderstraße zwischen Löttringhausen und Kirchhörde. Da ist nur 30 erlaubt. Ansonsten hat es einen Unfall gegeben und dementsprechend staut es sich auch ordentlich. Robert hat gerade noch Bescheid gegeben. B1 Richtung Unna ab der Anschlussstelle Ablabeck-Sölde, kurz vor der Auffahrt zur A44. Falls ihr noch könnt, vielleicht umfahrt ihr den Bereich erstmal. Dann hat es noch einen Unfall gegeben in Ablabeck, direkt am Rodenberg-Center. Da solltet ihr vielleicht auch lieber einen Bogen drum machen. Und dann denkt dran, seit 14 Uhr, also seit einer guten halben Stunde, ist die A2 bei Hamm in beide Richtungen komplett gesperrt. Der Bereich zwischen Böhnen und Hamm ist betroffen. Da wird nämlich eine Bombe aus dem Zweiten Weltkrieg entschärft. Dann bleiben wir auch direkt auf den Autobahnen. Da ist ein bisschen was los an Stau. Wir fangen mal an auf der A1 Münster Richtung Köln zwischen dem Kamener Kreuz und Schwerte. Da sind gerade 4 Kilometer Stau. Da kommt eine Viertelstunde obendrauf. Dann die A2 Hannover Richtung Dortmund zwischen Hamm-Üntrop und Böhn. Da ist ja die Bombe, die entschärft wird. 5 Kilometer Stau. Da sind es gerade 30 Minuten, die er länger braucht. Dann die A45 Dortmund Richtung Hagen zwischen Kreuz Castrop-Rauxel Ost und Kreuz Dortmund West. 1 Kilometer Stau. Da kommen nur 5 Minuten obendrauf. Und A45 Dortmund Richtung Hagen. 8 Minuten plus zwischen Kreuz Dortmund-Witten und dem Westhofener Kreuz. Da stockt es nämlich gerade auf 4 Kilometer. Und falls ihr noch irgendetwas sehen solltet, dann sagt gerne Bescheid. Ihr könnt euch zum Beispiel kostenlos bei WhatsApp melden. Die Nummer ist die 0800 91 2 91 23.
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0: Macht euch einen schönen und hoffentlich entspannten Donnerstag, in dem ihr am besten nicht im Stau steht. Hier ist Natalie Sager. Weiter geht's mit den Weather Girls. It's raining.

0: Also wenn das nicht ein absoluter Gute-Laune-Song ist hier bei Radio 91.2 Weather Girls. It's raining man und Dortmund startet in die Ferien morgen. Und viele von euch nehmen in diesen Tagen ja den Flieger in den Urlaub. Dabei könnte allerdings so ein bisschen das Thema Parken am Flughafen die Urlaubslaune verderben. Denn es kann wirklich echt teuer werden, wenn man hier Fehler macht. Thorsten Nordmann aus dem News-Team. Ich bin ja so eher die Kategorie Flughafenparker, möglichst nah am Terminal. Ich bin auch schon eine kleine faule Sau, aber das kann sehr teuer werden.
1: Ja, das Verbraucherportal Allright hat Parkkosten an 19 großen deutschen Flughäfen verglichen. Das Ergebnis, wer online reserviert, bekommt in vielen Fällen die günstigsten Tarife. Sonst schnellen die Preise schnell in die Höhe. Beispiel Düsseldorf. Mhm. Wer direkt vor Ort bucht, der zahlt für eine Woche bis zu 336 Euro direkt am Terminal. Der günstigste Online-Tarif ist dagegen nur 75 Euro, dafür etwas weiter entfernt mit Shuttlebus. Besonders günstig parkt man laut Studie übrigens an den Flughäfen Köln-Bonn, Münster-Osnabrück und Paderborn-Lippstadt. Auch ein Abflug ab Bremen kann sich lohnen. Auch hier sind die Parkgebühren günstig.
0: Okay, eine günstigere Variante sind ja Parkplätze privater Firmen, wo man sein Auto dann abgibt und dann mit einem Shuttle zum Flughafen gebracht wird und nach dem Urlaub dann auch wieder abgeholt wird.
1: Ja, das ist in vielen Fällen günstiger, als die offiziellen Flughafenparkplätze anzusteuern. Dazu Doritz Kowitz von der Stiftung Warentest.
2: Dazu gehört, dass man rechtzeitig buchen sollte, also mindestens 2 Wochen im Voraus sich einen Parkplatz suchen sollte. In der Urlaubszeit ist eher empfehlenswert 4 Wochen im Voraus. Und da kann man 20-30% der eigentlichen Kosten sparen.
1: Es gibt im Netz auch einige Vergleichsportale, um solche Anbieter zu finden, zum Beispiel Parkos, ichparkebilliger.de und Parkplatzscanner. Wichtig ist allerdings, die Transfer- und Shuttlezeiten und Bedingungen zu checken, sodass sie auch zu den Flugzeiten passen und auch im Parkpreis enthalten sind.
0: So, also wir halten fest, wenn ihr am Flughafen parken wollt, dann reserviert am besten frühzeitig vorher, sonst wird es halt sehr teuer. Oder ihr guckt, ob ihr mit der Bahn fahrt oder euch vielleicht jemand am Flughafen rauslassen kann. Und wenn ihr von Dortmund irgendwie abfliegt, da gibt es ja zum Beispiel auch praktischerweise den Flughafen-Shuttle. Der ist ja auch einmal recht bequem, würde ich sagen.

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Nathalie Sagas hier für euch, ihr hört Radio 91.2. Und ja, Prosecco trifft Frauengeschichte, genauso sieht's morgen bei uns in Dortmund aus. Das Café Schrader auf der Kaiserstraße, das veranstaltet wieder eine Prosecco-Weinwanderung für die Girls in Dortmund. Also schöner Mädelsabend mit den Freundinnen oder Kolleginnen. Und ihr lernt was über die Frauengeschichte in Dortmund. Also, wie haben die Frauen in unserer Stadt hier in Dortmund das Leben geprägt? Bierbrauerin im Mittelalter, aber klar, auch Hexenverfolgung gehört damals zur Geschichte. Und auch coole Frauenbewegung in den 70ern und 80ern. Ihr bummelt so ein bisschen durch Dortmund, fahrt ganz viel, immer schön natürlich mit einem Prosecco in der Hand, ganz gesellig. Und ich würde sagen, so kann man das Wochenende auch gut einläuten. Wenn ihr mit dabei sein wollt, dann könnt ihr euch Online-Tickets besorgen. Für 55 Euro seid ihr mit am Start. Und so ein paar Plätze sind noch frei für die Prosecco-Mädels-Weinwanderung morgen. Also los geht's, 17 Uhr am Café Schrader auf der Kaiserstraße. Wenn ihr dabei seid, viel Spaß und Prost!

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3: Mit Danny Hoppe. Guten Tag. Übergewicht ist und bleibt in Deutschland ein Problem und das oft auch schon bei Kindern. Darauf hat das Robert-Koch-Institut jetzt nochmal aufmerksam gemacht. Insgesamt ist der Anteil übergewichtiger Vorschulkinder seit der Corona-Pandemie zwar wieder gesunken, das ist die gute Nachricht, aber die RKI-Experten sehen bei uns trotzdem klaren Handlungsbedarf. Thorsten Adolfs hat die Einzelheiten.
4: Für die Analyse wurden Millionen Daten aus den letzten fast 20 Jahren ausgewertet. Und dabei kam raus, im Schnitt ist etwa jedes 10. Kind im Alter von 4 bis 7 Jahren übergewichtig. Die Experten sagen, es sei jetzt wichtig, diese Entwicklung genau im Blick zu behalten, um Gesundheitsproblemen wie Diabetes oder Herz-Kreislauf-Erkrankungen schon früh entgegenzuwirken. Im Zusammenhang mit dem Übergewicht spielt auch eine Rolle, wo die Kinder aufwachsen. Das Wohnumfeld habe einen riesigen Einfluss, schreibt zum Beispiel das Journal of Health Monitoring. In Regionen, in denen Familien finanziell oder sozial schlechter gestellt sind, leiden deutlich mehr Kinder unter starkem Übergewicht. Aber auch die Wohnform zählt. Das heißt, in großen Städten sind weniger Kinder von Übergewicht betroffen als auf dem Land. Dort fehlen nämlich oft sichere Gehwege oder die Wege zu Spielplätzen und Sportangeboten sind einfach zu weit und deshalb werden die Kinder ins Auto gesetzt und dorthin gebracht. Darunter leidet dann natürlich die Bewegung. Gefordert wird deshalb, genau in diesen benachteiligten Gegenden mehr für die Gesundheit der Kinder zu tun, damit alle die gleichen Chancen auf ein gesundes Leben haben.
3: Und jetzt weitere Meldungen im Überblick. Die Bundesregierung will in Zukunft härter bei Steuerbetrug durchgreifen. Unter anderem soll die Straffreiheit bei Selbstanzeige in der heutigen Form abgeschafft werden. Außerdem soll es härtere Strafen geben. Das haben Finanzminister Klingbeil und Justizministerin Hubig angekündigt. Im Sommer 2018 waren beim Einsturz einer Autobahnbrücke im norditalienischen Genua 43 Menschen ums Leben gekommen. Am Mittag ist im Prozess dazu das Urteil gefallen. Der frühere Chef von Italiens Autobahngesellschaft wurde zu 12 Jahren Haft verurteilt. Er sitzt wegen eines tödlichen Busunglücks auf einer anderen Autobahn ohnehin schon im Gefängnis. Auch nach der 5-monatigen Generalsanierung wird es auf der Bahnstrecke zwischen Köln und Wuppertal noch bis Mitte September Einschränkungen geben. Eigentlich waren die Arbeiten am Freitag offiziell beendet worden, allerdings fiel am letzten Tag noch eine marode Brücke auf. Die Bahn will sich dazu heute noch einmal äußern. Der Sommer ist bisher ziemlich heiß und trocken. Regional bereiten sich deshalb erste Kommunen schon auf einen drohenden Wassermangel vor. Und das sei auch nötig, findet der Chef des Deutschen Städtetags, Schuchardt. Früher sei Wasser für viele eine unbegrenzte Ressource gewesen, das sei aber nicht mehr so, sagte er den Zeitungen der Funke-Gruppe. Die Wasserversorgung sei zwar immer noch sicher, trotzdem müsse man bewusster mit Grundwasser, aber auch mit Wasser aus Flüssen, Bächen und Seen umgehen. Bund und Länder müssten Anreize zum Wassersparen setzen. Auch der Deutsche Städte- und Gemeindebund äußerte sich ähnlich. Bei großer Trockenheit müsse man zum Beispiel hinterfragen, ob Rasensprengen und das Befüllen privater Pools nötig seien, heißt es. Und das waren die Nachrichten mit Danny Hoppe.
5: Danke dir, Danny. Das Wetter in Dortmund hat jetzt gerade 24 Grad in der Bittermark. 26 sind es in Alt-Scharnhorst, bis zu 28 sind heute noch drin. Dazu aber mit so einem Mix aus Sonne und Wolken weht auch mal so ein laues Lüftchen. Ist eigentlich ganz angenehm, finde ich. Und die nächsten Tage wird es auch immer so ein paar Grade kühler. Sonntag zum Beispiel dann nur noch 21 Grad. Und morgen Vormittag zum Beispiel, da kann es auch mal so ein bisschen regnen.
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5: Dortmund-Verkehr, es blitzt einmal auf der Westermannstraße, dann noch auf der Flughafenstraße Richtung Derne. Der Opa, der Blitzeranhänger, steht auf der B1 Richtung Bochum, Höhe Voskuhle. Und die Oma, die steht nach wie vor auf der Schneiderstraße, blitzt stadteinwärts in der 30er-Zone. Dann hat es einen Unfall gegeben, dementsprechend staut es sich auf der B1 Richtung Unna ab der Anschlussstelle Aplerbeck-Sölde, kurz vor der Auffahrt zur A44. Da hat es eben den Unfall gegeben, also falls ihr noch könnt, ihr umfahrt den Bereich lieber erstmal. Und ansonsten staut es sich noch noch auf der A1 Münster Richtung Dortmund zwischen dem Kamener Kreuz und Unna 3 Kilometer Stau. Da kommt eine Viertelstunde obendrauf. Dann ein ziemlich dicker Stau auf der A2 Dortmund Richtung Hannover zwischen Lühn Süd und Hamm-Üntrop. 7 Kilometer Stau. Da braucht ihr fast eine Stunde länger. Und A45 Dortmund Richtung Hagen. Da kommt eine Viertelstunde obendrauf zwischen Kreuz Dortmund-Witten und dem Westhofener Kreuz. 6 Kilometer Stau. Und falls ihr noch irgendwas sehen solltet, dann sagt mir gerne Bescheid. Ihr könnt euch direkt hier ins Radio 91.2 Studio melden. Die Nummer ist die 0800 91.2 91.2 3.
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5: Mit Nathalie Sager. Tag zusammen.

The Time of My Life bei Radio 91.2. 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

0: Teddy Swims und Mr. Know-It-All bei Radio 91.2. Hier ist Nathalie Sager für euch. Und ja, das Wetter, finde ich, macht durchaus gute Laune. Es ist recht angenehm. Ne? Es ist nicht mehr so brülleheiß irgendwie. Wettermann kein Zorn. Es ist ja auch gar nicht mehr so warm wie die letzten Tage, ne?
1: Nicht mehr ganz, aber immer noch sommerlich warm. Es haben jetzt erste Schauer und Gewitter die Luft ein bisschen abgekühlt. Mhm. Nichtsdestotrotz ist das für die meisten, glaube ich, ja ganz ordentlich mit Werten von nahe 30 Grad. Vorübergehend scheint jetzt häufiger die Sonne. Es besteht dann bis zum Abend nochmal ein ganz, ganz leichtes Schauer- und Gewitterrisiko. Ansonsten bleibt es doch ziemlich angenehm.
0: Wir stehen jetzt auch kurz vor Wochenende. Wieder mit viel Sonne oder wie sieht's da aus?
1: Ja, teils, teils. Morgen ist es windig mit Sonne und Wolken und nur einem geringen Schauer- und Gewitterrisiko. Da geht es auch nochmal auf bis zu 28 Grad rauf und wir bekommen 11 Stunden Sonne. Die Sonne wird sich am Wochenende ein bisschen zurückziehen. Da sind es nur so 5 bis 7 Sonnenstunden. Wolken und Sonne wechseln sich da ab. Es ist sehr windig und die Temperaturen gehen zurück. Es sind am Samstag maximal 24 und am Sonntag knapp über 20 Grad. Ab und zu gibt's mal einen Schauer, aber das ist der berühmt-berüchtigte Tropfen auf den heißen Stein.
0: Ja, aber ich sag dir ehrlich, so ein paar Grade kann's wirklich, wenn's nach mir geht, noch runtergehen. Danke dir, Kai.
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0: Rihanna Diamonds bei Radio 91.2. Das war der Hit vor halb. Wir haben es jetzt 3:30.
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2: Mit Stefan Kleiber. Guten Tag. Dortmunds Schulen platzen aus allen Nähten. Die Kinder müssen teilweise quer durch die ganze Stadt fahren. Deshalb möchte die Stadt möglichst schnell möglichst viele neue Schulen bauen. In Ewing, Brakel und Hachenei soll es neue Standorte für weiterführende Schulen geben. Am weitesten fortgeschritten ist man in Hachenei. Dort soll auf dem Gelände der früheren Flüchtlingsunterkunft ein neuer Schulkomplex entstehen. Allerdings gibt es viel Gegenwind von den Anwohnern. Die Stadt sucht deswegen jetzt den Dialog. Heute um 17 Uhr soll es eine Art Baustellenexkursion geben. Die soll dann ungefähr jeden zweiten Donnerstag wiederholt werden. Wer dabei sein will, sollte sich vorher anmelden. Den passenden Link findet ihr auf radio91.2.de. Dauerhaft grün, und zwar für Fußgänger und nicht für Autos. Das gibt es jetzt in Brakel an der Österstraße. Die Stadt hat dort eine neue Ampeltechnik installiert, die das bekannte Prinzip der Fußgängerampel umdreht. Statt erst einen Taster zu drücken und dann auf grün warten zu müssen, kann man die Straße zu Fuß normalerweise einfach überqueren. Rot gibt es nur, wenn die Technik Autos oder Radfahrer erkennt. Das soll rechtzeitig vorher passieren, damit niemand lange warten muss. Das Tiefbauamt testet die neue Schaltung zwischen der Geschwister-Scholl-Gesamtschule und dem Hallenbad. Hintergrund sind die vielen Kinder, die dort jeden Tag unterwegs sind. Die Stadt erhofft sich davon einen sichereren Schulweg. Das Pilotprojekt soll zeigen, ob sich das Konzept auch an anderen Standorten eignet. Wie geht es weiter mit dem Azad-Haus auf dem Hansaplatz? Konkrete Antworten darauf soll es in etwa 2 Monaten geben. Die Stadt hat für das private Gebäude eine Machbarkeitsstudie in Auftrag gegeben. Architekten haben bereits verschiedene Konzepte erarbeitet, wie die rund 2400 Quadratmeter große Verkaufsfläche in bester Innenstadtlage künftig genutzt werden könnte. Inzwischen geht das Projekt in die nächste Phase. Derzeit werden die voraussichtlichen Umbaukosten geprüft. Zudem stehen Gespräche mit dem Bauordnungsamt und dem Denkmalschutz an. Nach mehr als 40 Jahren will Azad das Teppichgeschäft aufgeben und die Flächen neu vermieten. Als mögliche Nachnutzung war zuletzt unter anderem eine Markthalle im Gespräch.
0: Danke dir, Stefan. Das Wetter in Dortmund hat ja so eine Mischung aus Sonne und Wolken für uns. 27 Grad, zum Beispiel am Phoenixsee und auch in Ewing. Theoretisch wären bis zu 28 drin. Ja, und die nächsten Tage, da wird so peu à peu ein bisschen kühler, in Anführungszeichen. Samstag 24 Grad, Sonntag immerhin noch 21, aber da können wir vielleicht noch mal so ein bisschen besser durchatmen. Dazu auch recht viel Wind und morgen Vormittag kann es vielleicht gelegentlich auch mal ein bisschen regnen bei uns in Dortmund. Rüber auf die Straßen, Dortmund Verkehr. Es blitzt einmal auf der Hessischen Straße Richtung Ewing Zentrum. Danke an Benny fürs Bescheid geben. Dann noch ein Blitzer auf der Westermannstraße, auf der A45 Richtung Frankfurt vor dem Westhofener Kreuz. Der Opa der Blitzanhänger steht auf der B1 Richtung Bochum und die Oma steht auf der Schneiderstraße. Dann rüber auf die Autobahn sind einige Staus, teilweise auch ziemlich fette Staus. Wir starten mal mit der A1 Köln Richtung Münster zwischen Vollmerstein und Kreuz Dortmund, unter 20 km.

0: Meter stockender Verkehr, da braucht ihr über eine halbe Stunde länger. Dann die A1 Münster Richtung Dortmund, da kommen mindestens 25 Minuten obendrauf zwischen dem Kamener Kreuz und Unna 6 Kilometer Stau. Die A2 Dortmund Richtung Hannover zwischen Lünen Süd und Böen 9 Kilometer Stau, da kommt fast eine Stunde obendrauf. A44 Kassel Richtung Dortmund 2 Kilometer Stau zwischen Unna Ost und Kreuz Dortmund Unna 5 Minuten plus. Und A45 Dortmund Richtung Hagen zwischen Kreuz Dortmund Witten und dem Westhofener Kreuz, da gerade 6 Kilometer Stau. Ihr verliert mindestens 20 Minuten.
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0: Hier ist Nathalie Sager für euch. Macht euch einen schönen Donnerstag mit.

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0: Der macht gute Laune, Nico Santos, Why Don't You Stay, ganz neu hier bei Radio 91.2. Urlaub ist ja irgendwie mehr als nur wegfahren. Ne? Für die einen geht's schon beim Packen los, für andere, so wie mich zum Beispiel. Also ich finde, Urlaub ist erst, wenn man wirklich angekommen ist, ne? Und dann auch wirklich Pause vom Alltag hat. Deshalb unsere Frage an euch, wann fängt Urlaub für euch an?
1: Sobald ich meinen Rucksack gepackt habe und aus der Haustür gehe, dann fängt mein Urlaub an, weil man dann so ein Freiheitsgefühl hat irgendwie.
2: Wir sind eigentlich Camper, aber wenn ich am Flughafen bin, habe meinen Koffer aufgegeben, da fängt für mich der Urlaub an.
3: Ich würde schon auch sagen, ich muss da sein, weil ich auch sagen würde, die Anreise ist tendenziell eher immer stressig, da bin ich froh, wenn das rum ist.
4: Der Urlaub beginnt mit dem Wohnwagen schon beim Losfahren. Wenn ich fliege, ist halt eher so ein Ding, wenn ich im Flugzeug drin sitze.
5: Ich würde sagen, ab dem Moment, wo ich die Haustür hinter mir zumache, weil auch die Reise oft stressig sein kann, aber irgendwie zum Abenteuer dazugehört. Und weil es schon was ganz anderes als mein Alltag ist. Und deswegen, ich würde sagen, eigentlich, sobald ich mich auf den Weg mache.
0: Ja, Dortmund ist super, keine Frage, aber auch mal aus dem Alltag rauskommen muss auch mal sein. Ne? Euch auf jeden Fall schon mal ganz viel Spaß im Urlaub.

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0: Nathalie Sagas hier für euch an diesem Donnerstagnachmittag. Ihr hört Radio 91.2. Ich hatte Glück, meine Eltern, die waren mir eigentlich ja nie peinlich, aber ich weiß auch, dass das jetzt vielleicht nicht unbedingt der Normalfall ist. Manche Väter, die sind schon einfach so ein bisschen cringe.
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2: Wenn du als Papa dein großes, fast schon erwachsenes Kind im Club, am Pool, an der Liege ein bisschen provozieren willst, sage zunächst Dinge, die für Teenies viel zu kindlich sind.
3: Ja, fein hast du dein Eis gegessen, Finn. Jetzt komm, gib mir mal das Taschentuch. Der Papi wischt dir kurz mal das Geklecker aus dem Gesicht.
2: Wenn dein Kind neue Urlaubsbekanntschaften gemacht hat, sprich vor den neuen Freunden entweder sehr altmodisch.
3: Na, Champ, geht's nachher noch in die Diskothek? Schöne flotte Sohle aufs Parkett legen?
2: Oder möchte gern jugendlich? Das funktioniert auch.
3: Ey, Bro, der Spot hier ist anders wild, oder? Boah, gottlos kalt der Pool, Digga. Komplett insane.
2: Spätestens jetzt zieht dein Kind mit den neuen Freunden entsetzt und angewidert ab und du musst nur noch hinterherrufen.
3: Jo, bis später, Silje. Tschö mit Ö. San Francisco.
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3: Mit Danny Hoppe. Guten Tag. NRW startet in die Sommerferien. Morgen ist der letzte Schultag und für viele geht es dann direkt ins Auto oder in den Flieger. Aber eben nicht für alle. Thorsten Adolfs aus dem News-Team. Gerade auch bei uns in NRW gibt es viele Menschen, für die das Kofferpacken keine Rolle spielt, weil ein Urlaub einfach nicht drin sitzt.
4: Ja, und das sind nicht wenige. Mehr als 4 Millionen Menschen im Land müssen darauf verzichten, weil sie es sich schlicht nicht leisten können, wegzufahren. Und da reden wir jetzt nicht von 2 oder 3 Wochen Urlaub. Bei vielen reicht das Geld nicht einmal für eine einzige Woche außerhalb der eigenen 4 Wände, sagen die Landesstatistiker. Und wer sich jetzt fragt, was genau alles als Urlaub zählt, es geht dabei gar nicht um teure Hotels, sondern auch um einen Besuch zum Beispiel bei Freunden, Verwandten oder in einer eigenen Ferienunterkunft. Und auch dafür fehlt vielen das Geld.
3: Und wer ist besonders stark davon betroffen?
4: Also die Zahlen zeigen, dass es vor allem Alleinerziehende hart trifft. Bei ihnen und ihren Kindern kann sich fast die Hälfte keinen Urlaub leisten. Und auch die Bildung spielt bei dem Thema mit rein. Wer einen niedrigeren Schul- oder Berufsabschluss hat, bleibt deutlich öfter zu Hause als Menschen mit einer hohen Qualifikation. Diese Daten stammen übrigens aus einer groß angelegten europäischen Erhebung zum Leben und Einkommen. Und sie machen deutlich, wie stark der Geldbeutel am Ende bestimmt, ob man mal rauskommt oder eben nicht.
3: Danke, Thorsten. Und jetzt weitere Meldungen im Überblick. Die Bundesregierung will härter gegen Steuerbetrüger vorgehen. Finanzminister Klingbeil und Justizministerin Hubig planen schärfere Strafen. Außerdem soll die Straffreiheit bei Selbstanzeige in der heutigen Form abgeschafft werden. Kriminelle sollten sich nicht mehr so leicht freikaufen können, sagte Klingbeil am Mittag in Berlin. Die Hitzewelle im Juni hat die deutsche Wirtschaft offenbar richtig viel Geld gekostet, nämlich mindestens 6,3 Milliarden Euro. Das meldet das Handelsblatt und es beruft sich auf Berechnungen des Beratungsunternehmens Prognos. Als Gründe werden sinkende Produktivität der Beschäftigten, zusätzliche Kosten durch Kühlung und angepasste Arbeitszeiten genannt. Im Prozess um den Einsturz einer Autobahnbrücke in Genua im Sommer 2018 sind die Urteile gefallen. 32 der 57 Angeklagten wurden schuldig gesprochen. Der frühere Chef des italienischen Autobahnbetreibers wurde zu 12 Jahren verurteilt. Bei dem Einsturz der maroden Brücke waren damals 43 Menschen ums Leben gekommen. Pendler und Bahnreisende rund um Wuppertal brauchten in den vergangenen Monaten Geduld und starke Nerven. 5 Monate lang wurde die Bahnstrecke zwischen Köln und Wuppertal für knapp 800 Millionen Euro generalsaniert. Am Freitag wurden die Arbeiten offiziell beendet und es sollte dort alles besser werden. Wird es aber noch nicht. Bis mindestens Mitte September wird es auf der Strecke weiter Einschränkungen geben. Das haben die Bahnunternehmen jetzt auf der Internetseite zuginfo.nrw bestätigt. Der Grund: ausgerechnet am Freitag, am letzten Tag der Generalsanierung, wurde noch entdeckt, dass eine Brücke bei Leverkusen-Opladen marode ist. Die Strecke wurde deshalb nur eingleisig freigegeben. Seitdem fallen im Fernverkehr und im Regionalverkehr wieder viele Züge aus oder werden umgeleitet. Und das waren die Nachrichten mit Danny Hoppe.
5: Danke dir, Danny. Das Wetter in Dortmund hat 27 Grad in Lindenhorst, 26 sind es in der Gartenstadt. Und dazu gibt es so einen Mix aus Sonne und Wolken. Und es wird die nächsten Tage auch so einen Tacken kühler. Morgen bis zu 28 Grad, Samstag bis zu 24 und Sonntag sind nur noch bis zu 21 Grad drin. Dazu ist immer so ein bisschen laues Lüftchen unterwegs. Und morgen Vormittag, da kann es hier und da in Dortmund auch mal ein bisschen regnen.
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5: Dortmund-Verkehr, wir starten mit den Blitzern. Einer steht auf der Hessischen Straße Richtung Ewing-Zentrum. Dann steht der Opa der Blitzanhänger auf der B1 Richtung Bochum, Höhe Vosskuhle. Die Oma steht auf der Schneiderstraße, Blitzstadt einwärts in der 30er-Zone. Und es wird auch geblitzt auf der A45 Richtung Frankfurt und zwar kurz vorm Westhofener Kreuz. Dann hat sich Sandra gerade bei WhatsApp gemeldet, gesagt, der Tunnel auf der B236 ist in beide Richtungen aktuell gesperrt. Also falls ihr könnt, umfahrt den Bereich, weil da staut es sich gerade schon ordentlich. Danke dir für fürs Bescheid geben und halte durch. Und wenn wir schon mal bei Stau sind, rüber auf die Autobahn, da sind auch einige Staus. Wir starten mit der A1 Köln Richtung Münster zwischen Volmarstein und Unna, 20 Kilometer Stau. Da braucht ihr eine Dreiviertelstunde länger. Dann die A44 Dortmund Richtung Kassel zwischen Kreuz Dortmund Unna und Kreuz Werl. Da stockt es auf 3 Kilometer, da kommen 6 Minuten obendrauf. Die A44 Kassel Richtung Dortmund, mindestens 10 Minuten braucht ihr länger zwischen Kreuz Werl und Kreuz Dortmund Unna. Da stockt es auf 5 Kilometer. Dann die A45 Hagen Richtung Dortmund zwischen Kreuz Dortmund Witten und Dortmund Hafen, 4 Kilometer Stau. Da braucht ihr auch 10 Minuten länger. Und A45 Dortmund Richtung Hagen, da kommt eine gute Viertelstunde obendrauf zwischen Kreuz Dortmund Witten und dem Westhofener Kreuz, 5 Kilometer Stau. Und falls ihr, wie Sandra zum Beispiel, auch irgendwas sehen solltet, dann meldet euch gerne. Geht kostenlos. Die Nummer ist die 0800 91 2 91
0: 23. 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
5: Mit Nathalie Sager und Alex Warren. Ordinary für euch.

0: aus den 80ern, Dexys Midnight Runners, Come on Eileen, hier bei Radio 91.2. Ja, Weltmeister werden hat bei den Fußballern jetzt nicht geklappt, aber die Tänzerin vom Tanzsportclub aus Dortmund, die haben es tatsächlich gepackt. Vor ein paar Tagen haben sie mit den Minis beim Dance World Cup den Titel nach Dortmund geholt, Respekt dafür. Und auch die etwas älteren Mädels, die waren erfolgreich, die sind nämlich Vize-Weltmeisterin geworden. Trainerin Lisa Schreer, die ist wirklich noch ganz baff.
1: Ich habe das ehrlich gesagt noch gar nicht realisiert gerade. Wir sind ja auch jetzt gerade noch mittendrin. Wir waren aber auch schon glücklich, als wir von der Bühne kamen. Das war wirklich unser bester Durchgang. Wir hätten nicht besser tanzen können und dann ist das Gefühl einfach schon gut, egal was es ist, weil wir wissen, wir haben einfach alles das gezeigt, worauf wir uns ein Jahr lang vorbereitet haben.
0: Contemporary und Showdance machen die Mädels und haben sich mit ihrer Gruppenperformance bis ins Weltcup-Finale nach Dublin getanzt. Clara, die war auch dabei.
2: Diese Reise zu erleben ist halt schon sehr schön und aufregend und dieses Teamgefühl, alles zusammen zu erleben mit seinen Freunden, ist es halt auch toll. Als wir getanzt haben, haben wir schon alle geweint, weil dieser Durchgang so gut war. Und als wir dann Vize-Weltmeister wurden, haben wir auch alle geweint und es ist so wie ein Traum in Erfüllung gegangen. Ja, es war sehr schön.
0: Kann ich mir vorstellen. Clara ist sogar jetzt nochmal dabei, weil sie in zwei Altersgruppen tanzen darf. Also ein WM-Titel hat sie jetzt schon und der nächste, der folgt vielleicht heute. Der Tanzsportclub ist nämlich jetzt wieder in Dublin fürs Turnier der älteren Mädels und Clara ist natürlich trotzdem aufgeregt.
2: Ich bin sehr gespannt, ob der genauso gut wird und natürlich hoffen wir auch, dass alles fehlerfrei funktioniert und ja, man freut sich einfach, wieder auf der Bühne zu stehen.
0: Getanzt wird übrigens eine Harry Potter Choreo. Wir drücken da ganz fest die Daumen und hoffen, ihr holt euch dann auch den zweiten Titel nach Hause hier nach Dortmund.

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Hier ist Radio 91.2 mit Nathalie Sager. Gute Laune, Party, den Moment genießen, das passiert, wenn man den nächsten Song hört. I Don't Like It, I Love It von Flo Rida und Robin Thicke. Mittlerweile hat er auch schon über 11 Jahre auf dem Buckel, macht aber nach wie vor extrem gute Laune. Und da ja eh schon fast Wochenende ist, es ist schön warm draußen, morgen starten auch noch die Sommerferien. Ja, da würde ich sagen, wir fahren mit der guten Laune direkt weiter hier fort bei Radio 91.2. Schönen Donnerstag euch. Jetzt mit Flo Rida und Robin Thicke. I don't like it, I love it.

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0: Sonny. Hier bei Radio 91.2 im Hit vor halb. It feels so good. Wir haben es jetzt 16:30.
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2: Mit Stefan Kleiber. Guten Tag. Dortmunds Schulen platzen aus allen Nähten. Die Kinder müssen teilweise quer durch die ganze Stadt fahren. Deshalb sollen möglichst schnell möglichst viele neue Schulen entstehen. In Ewing, Brakel und in Hachenei soll es neue Standorte für weiterführende Schulen geben. Am weitesten fortgeschritten ist man in Hachenei. Dort soll auf dem Gelände der früheren Flüchtlingsunterkunft ein neuer Schulkomplex entstehen. Allerdings gibt es Gegenwind von den Anwohnern. Die Stadt sucht deswegen jetzt den Dialog. Heute um 17 Uhr soll es eine Art Baustellenexkursion geben. Die soll dann ungefähr jeden zweiten Donnerstag wiederholt werden. Wer dabei sein will, sollte sich vorher anmelden. Den passenden Link findet ihr auf radio91.2.de. In Sachen Hochwasserschutz soll in der Emscher-Lippe-Region enger zusammengearbeitet werden. Dazu gehört auch Dortmund. Ein entsprechender Regionalpakt wurde jetzt vom Land, den Wasserverbänden und den Kommunen unterzeichnet. Konkret sollen die Partner unter anderem grenzüberschreitend zusammenarbeiten. Planungen und Genehmigungen sollen beschleunigt werden. Außerdem gilt es, die private Eigenvorsorge von Bürgern zu stärken. Insgesamt gibt es in dem Pakt bisher fast 30 vereinbarte Projekte, die jetzt in den kommenden Jahren umgesetzt werden sollen. Mit Fotos von Insekten könnt ihr im Juli wieder einen Beitrag zur Forschung und zum Naturschutz hier bei uns in Dortmund leisten. Das Naturmuseum Dortmund ruft dazu auf, Käfer, Wildbienen, Schmetterlinge und andere Insekten zu fotografieren. Besonders jetzt im Juli könne man eine große Vielfalt beobachten. Die Fotos könnt ihr dann über die Plattform observation.org oder die App Obsidentify hochladen. Gleichzeitig zählen die Fotos auch für die bundesweite Artenolympiade. Mitmachen können alle Interessierten. Auch ohne Vorkenntnisse. Nach Angaben des Naturmuseums helfen die Meldungen dabei, Verbreitung und Rückgang von Insektenarten besser zu erfassen und Schutzmaßnahmen zu entwickeln.
0: Danke dir, Stefan. Wir haben es jetzt gerade 27 Grad in der Nordstadt und auch in Somborn. Dazu so ein Mix aus Sonne und Wolken und die nächsten Tage, da wird es immer so ein bisschen kühler. Morgen noch bis zu 28 Grad, Samstag bis zu 24 und Sonntag nur noch bis zu 21 Grad. Dazu auch die nächsten Tage so ein schönes laues Lüftchen. Es ist ganz angenehm. Morgen Vormittag kann es aber teilweise auch mal regnen. Also vielleicht, ja, Regenschirm kann man vielleicht mal mitnehmen. Rüber auf die Straßen, Dortmund Verkehr. Es blitzt auf der Hessischen Straße Richtung Ewing Zentrum. Dann noch auf der A45 Richtung Frankfurt vor dem Westhofener Kreuz. Die Oma, der Blitzeranhänger, steht auf der Schneiderstraße und der Opa auf der B1 Richtung Bochum. Dann hat sich Dennis noch gemeldet, gesagt, es staut sich gerade auf der B236 Richtung Schwerte. Und Silvia hat auch Bescheid gegeben, es gab einen Unfall und zwar auf der A44 Abfahrt Hauptfriedhof Richtung Dortmund. Auch da wird es sich sicherlich ein bisschen stauen. Und wenn wir schon mal bei Staus sind, bleiben wir auch direkt dabei. Es geht direkt weiter mit der A1 Köln Richtung Münster zwischen Hagen West und Kreuz Dortmund Unna. Gerade 13 Kilometer Stau, da braucht ihr mindestens 50 Minuten länger. Dann die A44 Kassel Richtung Dortmund. Eine Viertelstunde kommt oben drauf zwischen Kreuz Werl und Kreuz Dortmund Unna. Da stockt es auf 8 Kilometer. Dann die A45 Hagen Richtung Dortmund zwischen Kreuz Hagen und Dortmund Süd. 10 Kilometer Stau, da kommen gute 40 Minuten oben drauf. Die A45 Hagen Richtung Dortmund, da allerdings zwischen Kreuz Dortmund und Witten und Kreuz Dortmund Nordwest. 9 Kilometer stockender Verkehr, eine Viertelstunde länger. Und A45 Dortmund Richtung Hagen. 10 Minuten kommen oben drauf. Zwischen Kreuz Dortmund Witten und dem Westhofener Kreuz 2 Kilometer Stau.
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0: Hier ist Nathalie Sager für euch. Schönen Donnerstag.

0: Einen schönen Donnerstagnachmittag mit Radio 91.2. Ich hoffe, wir sehen uns morgen ab 17 Uhr im Solebad Wischling. Da steigt ja nämlich unsere Radio 91.2 Beach Party. So können wir den Start der Sommerferien ja eigentlich ganz gut einläuten. Wetter soll auch super werden. Radio 91.2 Reporter Arne Urban fragt euch deswegen noch, seid ihr ready für die Sommerparty des Jahres?
1: Ja.
2: Wenn das Wetter mitspielt, dann ja.
3: Was gehört denn zu einer Beach Party dazu? Was müssen wir beachten?
2: Boah, gute Musik und viele Leute, die mit viel Motivation kommen.
3: Was gehört für dich zu einer Beachparty dazu?
4: Auf jeden Fall viel Spaß zu haben und Spiele und Essen.
3: Klasse, du sagst Currywurst, oder was?
4: Currywurst und Pommes.
3: Currywurst, Pommes, Beachparty, ja okay, merken wir uns.
0: Ja, das ist halt Pott, ne? Currywurst, Pommes auf eine Beachparty, aber ich glaube, das sollten wir auch hinkriegen. Einige Foodtrucks sind definitiv am Start, dazu lecker Cocktails, natürlich Musik und wenn ihr auch dabei sein wollt, so ganz spontan, dann könnt ihr bei uns doch Last-Minute-Tickets für die Radio 91.2 Beachparty gewinnen. Sagt mir bei WhatsApp einfach, warum wollt ihr gerne dabei sein? Einfach an die 0800 91 2 91 23. Weiter geht's mit Summer Homewrecker. Hier ist Nathalie Sager für euch.

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0: Gleich 20 vor 5 haben wir es. Ihr hört Radio 91.2. Die einen von euch bereiten sich hier vielleicht jetzt gerade schon auf die Ferien vor. Die anderen vielleicht auf die Radio 91.2 Beachparty morgen. Ja, und unsere Atze auf seinen Stammtisch. Ja, von uns allen wird schon viel abverlangt.
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3: Ja, nee, ist klar.
4: Ja, durch den Urlaub in Südtirol bin ich echt entspannt wie eine Senf-Sahnesoße in der Hängematte. Ja, echt Hammer, ne? Kennt, glaube ich, jeder. Dieses gute Gefühl nach einem geilen Urlaub. Stresslevel minus 10. Ja, jetzt könnte man mir ja auch empfehlen, Mensch, Atze, dann halt den Ball doch so ein paar Wochen flach und leb weiter so gesund. Ja, danke, nett gemeint, aber heute Abend haben wir Stammtisch und da wird von mir erwartet, dass ich mit filigraner Würdelosigkeit am Glas ja absolut mein Bestes gebe. Keine Schwäche, auch bei den Kurzen. Ich sage ja zum deutschen Bier, ja zum deutschen Reinheitsgebot von 1516. Gerste, Hopfen, Hefe und Wasser. Bah. Deutsches Kulturgut pur. Getreu unserem Stammtischmotto, Haugasilli, ich bin der Exorzist. Unsere Truppe heißt übrigens Las Croquetas. Es muss immer eine Schale mit frischen Kroketten auf dem Tisch stehen. So will es die Tradition. Ihr seht, alles hochseriös.
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1: Mit Danny Hoppe, guten Tag. Es kommt wieder Bewegung in die Debatte um die deutschen Grenzkontrollen. Gerade auch jetzt nochmal mit Blick auf die Sommerferien. Vielen in der EU sind sie ja schon länger ein Dorn im Auge. Und auch EU-Migrationskommissar Brunner hat sich heute nochmal dazu geäußert und gefordert, sie schrittweise abzuschaffen. Jetzt sei der richtige Zeitpunkt, um die Grenzen wieder freizumachen, sagt er. Thorsten Adolfs aus dem News-Team, wie begründet Brunner das?
2: Er begründet das vor allem mit den deutlich sinkenden Zahlen bei illegalen Grenzübertritten, die hat auch die Grenzagentur Frontex bestätigt. Brunner sagt auch, dass die Außengrenzen der EU mittlerweile besser geschützt sind und zusätzlich ist ja auch die neue Asylreform in Kraft, die von vielen Ländern prima umgesetzt werde. Insgesamt würden sich die Mitgliedsländer in die richtige Richtung bewegen, meint Brunner, um den freien Reiseverkehr innerhalb der EU wieder ohne Hindernisse möglich zu machen.
1: Noch gibt es sie aber die Kontrollen an vielen Grenzübergängen. Was bedeutet das auch für Urlauber, die jetzt in die Ferien wollen?
2: Ja, für sie und übrigens auch ganz viele Pendler sind die aktuellen Kontrollen oft ein echtes Ärgernis. Auch der ehemalige EU-Parlamentspräsident Martin Schulz kritisiert die Kontrollen scharf. Er spricht von reiner Symbolpolitik. Pendler, Reisende, aber auch Spediteure würden dadurch finanziell und zeitlich belastet. Und er sagt auch ganz klar, dass die festen Kontrollposten dem europäischen Recht widersprechen und Schleuser ohnehin andere Wege finden würden. Schulz rechnet damit, dass Gerichte Kontrollen, wie es sie bei uns in Deutschland gibt, langfristig kippen werden. Es gäbe nämlich keinen Ausnahmezustand mehr und deshalb seien die Dauermaßnahmen rechtlich auch nicht mehr in Ordnung.
1: Danke, Thorsten. Und jetzt weitere Meldungen im Überblick. Die Bundesregierung will härter gegen Steuerbetrüger vorgehen. Beim Zoll soll ein gemeinsames Zentrum gegen Steuer- und Finanzkriminalität eingerichtet werden. Das haben Finanzminister Klingbeil und Justizministerin Hubich in Berlin angekündigt. Auch Selbstanzeigen sollen nicht mehr generell zur Straffreiheit führen. In Mecklenburg-Vorpommern versucht die Feuerwehr weiter, den Großbrand im Müritz-Nationalpark in den Griff zu bekommen. Auch Hubschrauber der Bundeswehr sind inzwischen im Einsatz. Das Feuer hat sich weiter ausgebreitet. Nach Angaben der Behörden brennt eine Fläche so groß wie 445 Fußballfelder. In ländlichen Regionen fehlt es oft an Ärztinnen und Ärzten. Die NRW-Landesregierung will das ändern. Sie stellt ab dem nächsten Wintersemester mehr reservierte Medizinstudienplätze für künftige Hausärzte in ländlichen Regionen bereit. Das hat das NRW-Gesundheitsministerium mitgeteilt. Die einen lieben sie, weil man sie an jeder Ecke findet und unkompliziert von A nach B kommt. Die anderen hassen sie, weil man sie an jeder Ecke findet und sie oft im Weg rumstehen. E-Scooter. Aber es gibt noch ein deutlich größeres Problem mit ihnen. Es gibt immer mehr E-Scooter-Unfälle in Deutschland. Das zeigen neue Zahlen des Statistischen Bundesamts. Rund 16.500 waren es im vergangenen Jahr. Das sind dreimal so viele wie 2021. 38 Menschen kamen bei diesen Unfällen ums Leben. Die meisten davon waren junge Leute. Als Hauptgründe für die Unfälle nennt die Polizei die falsche Benutzung von Fahrbahnen und Gehwegen, Alkohol und eine zu hohe Geschwindigkeit. Dass die Unfallzahlen steigen, liegt aus Sicht von Experten vor allem daran, dass es in den größeren Städten immer mehr Leihroller gibt. Sie fordern deshalb mehr Kontrollen. Und das waren die Nachrichten mit Danny Hoppe.
3: Danke dir, Danny. Das Wetter in Dortmund hat jetzt gerade immer noch 27 Grad für uns in Deusen und auch in Asseln. Dazu ein Mix aus Sonne und Wolken, wobei jetzt gerade die Sonne so ein bisschen die Überhand hat. Aber dazu ist jetzt ja auch teilweise immer so ein bisschen windig. Also ich finde, es ist so recht angenehmer Sommertag. Und die nächsten Tage, da wird es immer so ein paar Grad kühler. Samstag zum Beispiel nur noch 24 Grad, Sonntag 21 Grad. Ja, und morgen Vormittag, da kann es gelegentlich auch mal ein bisschen regnen.
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3: Dortmund-Verkehr, einiges los auf den Straßen aktuell. Wir starten mal mit den Blitzern. Einer steht auf der Hessischen Straße Richtung Ewing Zentrum. Der Opa der Blitzeranhänger steht nach wie vor auf der B1 Richtung Bochum, Höhe Vosskuhle. Die Oma auf der Schneiderstraße blitzt stadteinwärts in der 30er-Zone. Und es wird auch geblitzt auf der A45 Richtung Frankfurt vor dem Westhofener Kreuz. Dann hat sich Dirk gemeldet, gesagt, es hat einen Unfall gegeben auf der B1 Richtung Unna. Und deswegen staut es sich da, aber auch auf der Gegenrichtung, also der B1 Richtung Dortmund, hinter dem Flughafen, also in beiden Fällen gerade so ein bisschen Stau, ihr braucht ein bisschen länger. Dann hat Dennis auch noch Bescheid gegeben, es gibt auch noch einen Stau auf der B236 Richtung Schwerte, kurz vor der Ausfahrt Scharnhorst-Wambel. Danke euch beiden fürs Bescheid geben. Und ja, wir sind schon mal bei Staus ganz richtig, weil es geht direkt weiter. A1 Köln Richtung Münster zwischen Hagen-West und Kreuz Dortmund-Unna, da gerade 13 Kilometer Stau, ihr braucht fast eine Stunde länger. Die A40 Dortmund Richtung Essen zwischen Dortmund-Dorstfeld und Bochum-Werne, da stockt es auf 3 Kilometer, 5 Minuten. Minuten kommen oben drauf. A44, Kassel Richtung Dortmund, eine Viertelstunde plus zwischen Kreuz Werl und Kreuz Dortmund-Unna, da stockt es auf 9 Kilometer. Noch ein dicker Stau auf der A45, Hagen Richtung Dortmund, zwischen Kreuz Hagen und Dortmund Süd, 9 Kilometer Stau, da kommt eine Dreiviertelstunde oben drauf. Die A45, Hagen Richtung Dortmund, Viertelstunde dauert es länger zwischen Dortmund-Eichlinghofen und Kreuz Dortmund-Nordwest, da stockt es auf 7 Kilometer. Die A45, Dortmund Richtung Hagen, zwischen Kreuz Dortmund-Nordwest und Kreuz Dortmund-West, 5 Minuten braucht ihr mindestens länger, 2 Kilometer stockender Verkehr. Und zu guter Letzt die A45, Dortmund Richtung Hagen, 1 Kilometer Stau zwischen Dortmund Süd und dem Westhofener Kreuz, mindestens 5 Minuten braucht ihr länger. Oh, jetzt muss ich erstmal durchatmen, das sind ja wahnsinnig viele Staus. Falls ihr aber tatsächlich on top noch einen seht oder vielleicht auch noch einen Blitzer bei uns in Dortmund, dann sagt auf jeden Fall gerne Bescheid. Ihr könnt euch auch gerne kostenlos bei WhatsApp melden. Die Nummer ist die 0800 91 2 91 23.
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3: Hier ist Nathalie Sager für euch. Weiter geht's mit einem Song aus den 90ern von Bon Jovi. Always. Einen schönen Donnerstag und bei den ganzen Staus. Haltet durch und kommt gut an.

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0: Ich würde sagen, das wäre auf ein Song morgen für unsere Beachparty, oder? Raymond, Tonight. In der schönen Sommerversion. Es ist Donnerstag, wir stehen kurz vorm Wochenende. Morgen ja eben unsere Radio 91.2 Beach Party im Solebad Wischling. Und Wettermann Kai Zorn, wie wird denn das Wetter dafür?
1: Bis zum Abend kann es nochmal vereinzelte Schauer und Gewitter geben, sonst bleibt es recht sonnig, windig und warm. Recht sonnig, windig und warm präsentiert sich auch der Freitag bei bis zu 28 Grad und nur einem ganz, ganz leichten Schauer- und Gewitterrisiko. Windig ist es auch am Wochenende mit mehr Wolken als Sonne und vereinzelten Schauern. Am Samstag bei maximal 24 und am Sonntag bei knapp über 20 Grad.
0: Danke dir, Kai.
1: Bis dann, Nathalie.

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0: Gestern Nachmittag mit ihrem Auto auf der Straße Hülshof unterwegs. Gleichzeitig hat eine 16-jährige Dortmunderin auf ihrem E-Scooter die Straße überquert. Trotz einer Notbremsung prallte das Auto mit dem E-Scooter zusammen. Die 16-jährige stürzte auf die Straße. Auto und E-Scooter wurden stark beschädigt. Die Jugendliche musste ins Krankenhaus gebracht werden. Auch ein spezielles Verkehrsunfallteam mit Drohnen und 3D-Scanner kam zum Einsatz. Dortmunds Schulen platzen aus allen Nähten. Die Kinder müssen teilweise quer durch die ganze Stadt fahren. Deshalb sollen möglichst schnell möglichst viele neue Schulen entstehen. In Ewing, Brakel und Hachenei soll es neue Standorte für weiterführende Schulen geben. Am weitesten fortgeschritten ist man da in Hachenei. Dort soll auf dem Gelände der früheren Flüchtlingsunterkunft ein neuer Schulkomplex entstehen. Allerdings gibt es Gegenwind von den Anwohnern. Die Stadt sucht deshalb jetzt den Dialog und hat heute erstmals eine Art Baustellenexkursion angeboten. Die soll jetzt ungefähr jeden zweiten Donnerstag wiederholt werden. Wer dabei sein will, sollte sich vorher anmelden. Den passenden Link findet ihr auf radio91.2.de. In Sachen Hochwasserschutz soll in der Emscher-Lippe-Region enger zusammengearbeitet werden. Dazu gehört auch Dortmund. Ein entsprechender Regionalpakt wurde jetzt vom Land, den Wasserverbänden und Kommunen unterschrieben. Konkret sollen die Partner unter anderem grenzüberschreitend zusammenarbeiten. Planungen und Genehmigungen sollen beschleunigt werden. Außerdem gilt es, die private Eigenvorsorge von Bürgern zu stärken. Insgesamt gibt es in dem Pakt bisher fast 30 vereinbarte Projekte. Sie sollen in den kommenden Jahren umgesetzt werden.
1: Danke dir, Stefan. Das Wetter in Dortmund hat immer noch 27 Grad für uns, zum Beispiel in Schüren und auch in Eichlinghofen. Dazu so ein Mix aus Sonne und Wolken. Und es wird jetzt die nächsten Tage immer so ein Hauch kühler. Morgen nochmal so bis zu 28 Grad. Passt ja auch super zu unserer Radio 91.2 Beach Party. Und dann ab Samstag wird es ein bisschen kühler, bis zu 24 Grad. Sonntag bis zu 21 Grad. Dazu so ein laues Lüftchen. Also jetzt werden auch mal so ein bisschen ertragbarere Sommertage hier bei uns in Dortmund. Rüber auf die Straße. Dortmund Verkehr. Der Opa der Blitzanhänger steht nach wie vor auf der B1 Richtung Bochum, Höhe Vosskuhle. Die Oma blitzt auch nach wie vor auf der Schneiderstraße und zwar stadteinwärts in der 30er-Zone. Und es wird geblitzt auf der A45 Richtung Frankfurt vor dem Westhofener Kreuz. Dann hat sich Phil gemeldet, gesagt, es steht ein Pannenauto auf der Kirchhörder Straße und zwar genau in der Linksabbiegerspur an der Kreuzung durch Straße. Also kann sein, dass man das schnell mal überseht. Also fahrt da bitte besonders vorsichtig. Und wir gehen noch rüber auf die Autobahn. Ein paar Staus habe ich, die meisten dicken Staus haben sich Gott sei Dank langsam aufgelockert. A1 habe ich einmal, Köln Richtung Münster, zwischen Hagen Nord und Unna, 7 Kilometer Stau, da kommen 20 Minuten oben drauf. Die A44, Kassel Richtung Dortmund, da braucht ihr eine Viertelstunde länger, zwischen Kreuzwerl und Kreuz Dortmund Unna, 7 Kilometer Stau. A45, Hagen Richtung Dortmund, zwischen Dortmund Eichlinghofen und Kreuz Dortmund Nordwest, da stockt es auf 6 Kilometer, ihr braucht mindestens 10 Minuten länger. Und A45, Dortmund Richtung Hagen, plus 5 Minuten zwischen Dortmund Süd und dem Westhof nach Kreuz, 1 Kilometer Stau.
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1: Mit Nathalie Sager kommt so langsam aber sicher gut in den Feierabend.

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Hier ist Nathalie Sager für euch. Ich wünsche euch einen schönen Donnerstag. Und morgen ab 17 Uhr, da hauen wir ein bisschen auf die Kacke, dann wird gefeiert bei der Radio 91.2 Beachparty im Solebad Wischling. 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

Das ist ein guter Laune-Song. Bibi Rexha, New Religion hier bei Radio 91.2. Ich bin Nathalie Sager und ich hau jetzt mal ab in den Feierabend. Genieße auch so ein bisschen, ja, die letzten Sonnenstrahlen. Ich hoffe, ihr habt auch schon schönen Feierabend. Falls noch nicht, dann zumindest gleich ein. Und einen schönen restlichen Donnerstagabend euch. Ansonsten, ja, sehen wir uns vielleicht morgen auf der Radio 91.2 Beach Party im Solobad Wischling. Falls ihr noch dabei sein wollt, guckt gerne auch nochmal auf radio91.2.de vorbei. Da haben wir noch so ein paar Restkarten für euch. Ansonsten macht's gut. Nathalie Sager hier. Wir hören uns. Ciao.

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1: Mit Nico Hartmann. Der Deutsche Fußballbund hofft weiterhin darauf, dass Jürgen Klopp in Kürze als neuer Bundestrainer vorgestellt werden kann. Zuvor wird Red Bull-Boss Oliver Minzlaff, der derzeitige Arbeitgeber des 59-Jährigen, mit Klopp die Modalitäten für den Wechsel zum DFB besprechen. Mit der DFB-Spitze hat Minzlaff bereits das Gespräch gesucht. Klopp soll im Falle einer Einigung einen Vertrag bis 2030 als Bundestrainer erhalten und einen Neuaufbau einleiten. Experten rechnen mit der medialen Vorstellung von Klopp in der kommenden Woche.
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2: Mit Danny Hoppe, guten Abend. In NRW ist morgen der letzte Schultag, dann starten auch bei uns die Schülerinnen und Schüler in die großen Ferien. Und auch die Politik in Düsseldorf verabschiedet sich in die Sommerpause. Vorher, nämlich gleich am Abend, wird es im NRW-Landtag aber nochmal brisant, denn dann wird noch über zwei Gesetze entschieden, die in den letzten Wochen für viel Kritik und Protest gesorgt haben. Es geht um die Reform der Kinderbetreuung in den Kitas und um neue Sprachförderklassen für Kinder mit Förderbedarf. Rosenas Jandi berichtet aus dem Landtagsstudio. Studio Düsseldorf.
3: Die schwarz-grüne Landesregierung will zum einen das KiBiZ reformieren, das Kinderbildungsgesetz. Es ist das Gesetz, das die Kitas regelt. Ziel ist eine verlässlichere Betreuung in den Kitas. Dafür soll unter anderem qualifiziertes Fachpersonal vor allem in den Kernzeiten eingesetzt werden, während in Randzeiten auch Kinderpflegerinnen und Kinderpfleger eingesetzt werden können. Kritik daran kommt unter anderem von Gewerkschaften und Elternvertretern. Sie befürchten Qualitätsverluste. Ebenfalls beschlossen werden sollen später die sogenannten ABC-Klassen. Ab dem übernächsten Schuljahr sollen Kinder mit Sprachproblemen schon vor der Einschulung gezielt gefördert werden. Dafür wird die Schulanmeldung vorgezogen und alle Kinder müssen künftig landesweit einheitlich einen Sprachtest ablegen. Auch dieses Vorhaben ist umstritten. Die SPD hatte deshalb für beide Gesetze eine zusätzliche dritte Lesung beantragt, um eine Abstimmung darüber möglichst hinauszuzögern.
2: Und jetzt weitere Meldungen im Überblick. Die Bundesregierung will in Zukunft härter bei Steuerbetrug durchgreifen. Unter anderem soll die Straffreiheit bei Selbstanzeige in der heutigen Form abgeschafft werden. Außerdem soll es härtere Strafen geben. Das haben Finanzminister Klingbeil und Justizministerin Hubig angekündigt. US-Präsident Trump will in der Nacht eine Rede an die Nation halten und er hat große Neuigkeiten angekündigt. Laut mehreren US-Sendern könnte es dabei erneut um seine verlorene Präsidentschaftswahl von 2020 gehen. Bis heute gesteht er seine Niederlage gegen Joe Biden nicht ein. Kein Happy End hat es am Niederrhein für ein umherirrendes Känguru gegeben. Das Tier konnte in der Gemeinde Brüggen mit einem Netz zwar eingefangen werden, beim Transport in einen nahegelegenen Tierpark sei das Känguru allerdings gestorben. Das hat ein Gemeindesprecher bestätigt. Warum, ist noch unklar. Auf wem das Tier gehörte, ist noch nicht geklärt. Das Hotel Mama steht bei Studierenden bei uns

0: in NRW ziemlich hoch im Kurs. Fast jeder dritte von ihnen wohnt noch zu Hause bei den Eltern. Das hat das Zentrum für Hochschulentwicklung in Gütersloh herausgefunden. Damit liegt NRW klar über dem Bundesschnitt. Nur in Rheinland-Pfalz und im Saarland leben noch mehr Studentinnen und Studenten bei den Eltern. Und es gibt noch weitere Unterschiede. Auch WGs sind in NRW offenbar nicht so beliebt wie in anderen Bundesländern. Dazu pendeln bei uns deutlich mehr Studierende in ihre Hochschulstadt. Dadurch kommt in NRW auch häufiger das Auto oder der ÖPNV zum Einsatz als im Bundesschnitt. Und das waren die Nachrichten mit Danny Hoppe.
1: Das Wetter.
2: Am Abend mal mehr, mal weniger Wolken. Es lockert aber in Richtung Nacht immer mehr auf. Erste Nachthälfte bleibt dann ruhig und auch noch wenig bewölkt. Später sind es dann mehr Wolken. Von der Eifel bis zum Siegerland zieht dann auch einmal schauerartiger Regen durch. Das bei 18 bis 14 Grad kühlt gut ab. Am Freitag ist es dann oft wolkig. Im Tagesverlauf sind immer mal gebietsweise Schauer oder kräftige Gewitter dabei. Wie gesagt, das ist nicht überall der Fall. Vielerorts ist es auch sonnig und trocken. Aber lokal sind Unwetter nicht ausgeschlossen. Das morgen bei 25 bis 29 Grad.
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2: Und da Vorsicht bitte erstmal auf der A2 Hannover-Dortmund. Zwischen Reda-Wiedenbrück und Herzebrock-Klarholz besteht Gefahr durch eine Unfallstelle auf dem linken Fahrstreifen. Die Staus hier dauert mindestens 25 Minuten länger. Geht los mit der 1 Euskirchen nach Dortmund. Zwischen Köln-Löwenich und Kreuz-Leverkusen 11 Kilometer, Stau plus 25 Minuten. Die 3 Köln nach Oberhausen zwischen Kreuz-Ratingen-Ost und Oberhausen-Lierich 7 Kilometer Stau plus 34 Minuten. Die A46 Heinsberg-Düsseldorf zwischen Hückelhofen-West und Hückelhofen-Ost 1 Kilometer Stau plus 26. Die 46 jetzt Düsseldorf nach Wuppertal zwischen Wuppertal-Fachesbeck und Wuppertal-Oberbarm 9 Kilometer Stau und plus eine Stunde. A59 Duisburg-Dienstlaken zwischen Duisburg-Buchholz und Duisburg-Ruhrort 4 Kilometer Stau plus 26. Und die 61 noch Koblenz nach Mönchengladbach zwischen Türnich und Bergheim-Süd 5 Kilometer Stau und plus eine halbe Stunde.
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2: Und das mit Andreas Grunwald. Schönen Donnerstagabend. Ich weiß gar nicht, verstehe das gar nicht, dass ich bei Tracy Chapman und Fast Car überlegen musste, ob es 80er oder 90er ist. Das ist ein Ding, das werde ich euch auch heute Abend nicht mehr erklären können. Es ist ganz klar 80er. Wir starten jetzt erstmal mit Benson Boone. Da bin ich mir ganz sicher, dass es weder 80er noch 90er ist.

0: Na, das ist aber mal eine erfrischende Nummer hier von Holly Humberstone und To Love Somebody. So, nochmal hallo, wir sind
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0: Ja, Urlaub ist ja irgendwie mehr als jetzt nur wegfahren. Ne? Für die einen geht's schon beim Packen los, für andere erst, wenn sie wirklich angekommen sind und der Alltag endlich Pause hat. Deshalb haben wir euch mal gefragt, ja, erzählt uns doch bitte mal, wann fängt für euch der Urlaub an?
3: Sobald ich meinen Rucksack gepackt habe und aus der Haustür gehe, dann fängt mein Urlaub an. Weil man dann so ein Freiheitsgefühl hat irgendwie.
4: Wir sind eigentlich Camper, aber wenn ich am Flughafen bin, habe meinen Koffer aufgegeben, dann fängt für mich der Urlaub an.
5: Ich würde schon auch sagen, ich muss da sein, weil ich auch sagen würde, die Anreise ist tendenziell eher immer stressig. Da bin ich froh, wenn das rum ist.
6: Der Urlaub beginnt mit dem Wohnwagen schon beim Losfahren. Wenn ich fliege, ist halt eher so ein Ding, wenn ich im Flugzeug drin sitze.
7: Ich würde sagen, ab dem Moment, wo ich die Haustür hinter mir zumache, weil auch die Reise oft ja oft stressig sein kann, aber irgendwie zum Abenteuer dazugehört. Und weil es schon was ganz anderes als mein Alltag ist. Und deswegen, ich würde sagen, eigentlich, sobald ich mich auf den Weg mache.
0: Ja, wie ist das bei mir? Ich habe überlegt. Ich glaube, bei mir ist es so, wenn ich das erste Mal Sonnenmilch rieche. Blöderweise schon im Drogeriemarkt.
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1: Spezielles Verkehrsunfallteam mit Drohnen und 3D-Scanner kam zum Einsatz. Dortmunds Schulen platzen aus allen Nähten. Die Kinder müssen teilweise quer durch die ganze Stadt fahren. Deshalb sollen möglichst schnell möglichst viele neue Schulen entstehen. In Ewing, Brakel und Hachenei soll es neue Standorte für weiterführende Schulen geben. Am weitesten fortgeschritten ist man dort in Hachenei. Dort soll auf dem Gelände der früheren Flüchtlings... Am weitesten fortgeschritten ist man in Hachenei. Dort soll auf dem Gelände der früheren Flüchtlingsunterkunft ein neuer Schulkomplex entstehen. Allerdings gibt es Gegenwind von den Anwohnern. Die Stadt sucht deshalb jetzt den Dialog und hat heute erstmals eine Art Baustellenexkursion angeboten. Die soll ungefähr jeden zweiten Donnerstag wiederholt werden. Dafür solltet ihr euch vorher anmelden. Den Link dafür und weitere Infos findet ihr auf radio91.2.de. In Sachen Hochwasserschutz soll in der Emscher Lippe-Region enger zusammengearbeitet werden. Dazu gehört auch Dortmund. Ein entsprechender Regionalpakt wurde jetzt vom Land, den Wasserverbänden und den Kommunen unterschrieben. Konkret sollen die Partner unter anderem grenzüberschreitend zusammenarbeiten. Planungen und Genehmigungen sollen beschleunigt werden. Außerdem gilt es, die private Eigenvorsorge von Bürgern zu stärken. Insgesamt gibt es in dem Pakt bisher fast 30 vereinbarte Projekte. Sie sollen in den kommenden Jahren umgesetzt werden. Das Wetter in Dortmund, es wird minimal kühler bei uns. Morgen bekommen wir wieder Sonne und Wolken bei höchstens 28 Grad. Vorher können heute Abend noch einzelne Schauer und Gewitter durchziehen. Die Nacht ist dann aber bei 16 bis 17 Grad wieder klar oder nur locker bewölkt. Und auch der morgige Freitag bleibt dann wahrscheinlich trocken. Kommen wir noch zu den aktuellen Temperaturen. 28 Grad in Eichlinghofen und 29 Grad an den Westfalenhallen. Dortmund Verkehr, viel los bei uns. Hier sind die Staus ab 4 Kilometer. A1 Köln-Dortmund zwischen Hagen-Nord und Schwerte 6 Kilometer plus 40 Minuten. A1 Münster-Dortmund zwischen Kamen-Zentrum und Kreuz-Dortmund-Unna 5 Kilometer plus 10 Minuten. A43 Wuppertal-Recklinghausen zwischen Kreuz-Bochum und Herne-Eickel 6 Kilometer plus 25 Minuten. Und A45 Hagen-Dortmund zwischen Kreuz-Hagen und Westhofener Kreuz 4 Kilometer plus 15 Minuten. Schön. Guten Abend für euch und eine gute Fahrt.
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3: Ja, und weiter geht's durch den Donnerstagabend. Jetzt mal direkt mit einem 80er. Der kommt von Mr. Mister und Broken Wings. Ich bin Andreas Grunwald. Hallo zusammen.

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0: Nico Santos, NRW. Ja, erzähle ich euch nichts Neues, ne? Startet in die Ferien. Viele von euch nehmen ja in diesen Tagen dann den Flieger ins Urlaubsparadies. Dabei könnte allerdings hier schon das Thema Parken am Flughafen die Urlaubslaune richtig verhageln. Denn es kann echt teuer werden, wenn man hier Fehler macht. Thorsten Ortmann aus dem News-Team. Ich bin ja jetzt eher so die Kategorie Flughafenparker, möglichst nah am Terminal. Und genau das kann richtig teuer werden.
1: Ja, das Verbraucherportal Allright hat Parkkosten an 19 großen deutschen Flughäfen verglichen. Das Ergebnis, wer online reserviert, bekommt in vielen Fällen die günstigsten Tarife. Sonst schnellen die Preise schnell in die Höhe. Beispiel Düsseldorf. Wer direkt vor Ort bucht, der zahlt für eine Woche bis zu 336 Euro direkt am Terminal. Der günstigste Online-Tarif ist dagegen nur 75 Euro, dafür etwas weiter entfernt mit Shuttlebus. Besonders günstig parkt man laut Studie übrigens an den Flughäfen Köln-Bonn, Münster-Osnabrück und Paderborn-Lippstadt. Auch ein Abflug ab Bremen kann sich lohnen. Auch hier sind die Parkgebühren günstig.
0: Okay, eine günstigere Variante sind Parkplätze privater Firmen, wo man sein Auto abgibt und dann mit einem Shuttle zum Flughafen gebracht und nach dem Urlaub dann auch wieder abgeholt wird.
1: Ja, das ist in vielen Fällen günstiger, als die offiziellen Flughafenparkplätze anzusteuern. Dazu Doritz Kowitz von der Stiftung Warentest.
2: Dazu gehört, dass man rechtzeitig buchen sollte, also mindestens 2 Wochen im Voraus sich einen Parkplatz suchen sollte. In der Urlaubszeit ist eher empfehlenswert 4 Wochen im Voraus. Und da kann man 20-30% der eigentlichen Kosten sparen.
1: Es gibt im Netz auch einige Vergleichsportale, um solche Anbieter zu finden. Zum Beispiel Parkos, ichparkebilliger.de und Parkplatzscanner. Wichtig ist allerdings, die Transfer- und Shuttlezeiten und Bedingungen zu checken, sodass sie auch zu den Flugzeiten passen und auch im Parkpreis enthalten sind.
0: Ja, es gibt übrigens auch noch Privatfirmen, die anbieten, das Auto direkt am Terminal in Empfang zu nehmen und es dann günstiger abseits des Flughafens zu parken. Thorsten, erzähl nochmal, worauf muss ich da achten?
1: Da gibt es leider einige schwarze Schafe. Nochmal Dorit Kowitz von der Stiftung Warentest.
2: Kunden berichten, dass mit ihren Autos Spritztouren gemacht worden sein müssen oder es gibt Berichte, dass Schäden an Autos vorliegen, Spiegel beschädigt sind, Kratzer im Lack sind, die es vorher nicht gab, dass Autos geparkt werden auf unsicheren, nicht abgeschlossenen Flächen.
1: Darum ist es hier wichtig, sich die Bewertungen der jeweiligen Firma im Netz anzugucken, zum Beispiel bei Google oder Trustpilot.
0: Ja, ihr habt es gehört, wenn ihr am Flughafen parken wollt, dann reserviert am besten frühzeitig vorher, sonst wird es ziemlich teuer. Thorsten Ortmann war das mit einigen Tipps dazu. Dankeschön.

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1: Mit Danny Hoppe, guten Abend. Die Kassen sind leer und deshalb sucht der Staat zurzeit händeringend nach zusätzlichen Einnahmen. Viel Geld geht flöten, weil Bürger oder Firmen es bei den Steuern manchmal nicht ganz so genau nehmen. Thorsten Adolfs aus dem News-Team, die Bundesregierung will deshalb jetzt schärfer gegen Steuerbetrug vorgehen.
2: Ja genau, sie plant deutlich härtere Regeln. Damit Steuerhinterzieher nicht länger ungeschoren davonkommen, haben Finanzminister Klingbeil und Justizministerin Hubig einen Aktionsplan vorgestellt. Herzstück ist ein neues gemeinsames Zentrum gegen Steuer- und Finanzkriminalität. In dem Zentrum sollen Ermittler, der Zoll- und Steuerfahnder an einem Strang ziehen. Das Ziel ist dabei klar, die Schlagkraft bei der Verfolgung soll massiv steigen. Und wer Steuern hinterzieht, soll sich in künftig auch nicht mehr durch eine einfache Selbstanzeige davon freikaufen können.
1: Ja, welche Konsequenzen drohen denn konkret und gibt es noch weitere Maßnahmen?
2: Also, wer erwischt wird, muss sich auf deutlich härtere Strafen einstellen. Steuerhinterziehung soll in Zukunft wieder als Verbrechen gelten. Das treibt die Mindeststrafen spürbar nach oben. Bei besonders schweren Fällen oder bandenmäßigem Betrug drohen dann bis zu 15 Jahre hinter Gittern. Außerdem plant die Regierung, den systematischen Kauf von Daten auszuweiten, um Betrügern schneller auf die Spur zu kommen. Zusätzlich sollen Buchungsbelege in Zukunft 15 Jahre lang aufbewahrt werden müssen, damit Ermittler auch nach langer Zeit noch genau prüfen können, wo Geld unrechtmäßig verschoben wurde.
1: Danke, Thorsten. Und jetzt weitere Meldungen im Überblick. Die Hitzewelle im Juni hat die deutsche Wirtschaft offenbar richtig viel Geld gekostet, nämlich mindestens 6,3 Milliarden Euro. Das meldet das Handelsblatt und es beruft sich auf Berechnungen des Beratungsunternehmens Prognos. Als Gründe werden sinkende Produktivität der Beschäftigten, zusätzliche Kosten durch Kühlung und angepasste Arbeitszeiten genannt. In Mecklenburg-Vorpommern versucht die Feuerwehr weiter, den Großbrand im Müritz-Nationalpark in den Griff zu bekommen. Auch Hubschrauber der Bundeswehr sind inzwischen im Einsatz. Das Feuer hat sich weiter ausgebreitet. Nach Angaben der Behörden brennt eine Fläche so groß wie 445 Fußballfelder. In Deutschland ist etwa jedes 10. Vorschulkind übergewichtig. Das hat das Robert-Koch-Institut mitgeteilt. Ein wichtiger Faktor ist hier offenbar Armut. Sie sei schon im Kindesalter ein wichtiger Risikofaktor für Übergewicht und Adipositas, heißt es. NRW bekommt ABC-Klassen. Das hat der Düsseldorfer Landtag jetzt am Abend beschlossen. Das heißt, Kita-Kinder, die Probleme mit der Sprache haben, sollen im Jahr vor ihrer Einschulung besonders gefördert werden. Die ABC-Klassen sind verpflichtend. Mit ihnen sollen auch Kinder erreicht werden, die nicht in eine Kita gehen oder sie nur unregelmäßig besuchen. Losgehen soll es mit den ABC-Klassen ab dem Schuljahr 2028/29. Geplant sind dann ein Jahr lang 2x2 Stunden pro Woche. Es wird davon ausgegangen, dass rund ein Drittel der Kinder in NRW bei der Einschulung sprachliche Probleme hat. Um die rechtzeitig aufzuarbeiten, wird auch die Schulanmeldung in NRW vorgezogen, vom Herbst auf das Frühjahr. Kritik kommt von Bildungsverbänden und der Opposition. Sie warnen vor Millionenkosten und sagen, dass die Kinder für die Förderung aus dem vertrauten Kita-Alltag herausgelöst würden. Und das waren die Nachrichten mit Danny Hoppe.
3: Das Wetter.
4: Wechselnd bewölkt, so geht's jetzt durch den Abend. Das lockert aber immer mehr auf und so startet dann auch die Nacht. Also erst ruhig und fast klar. Später verdichtet sich die Bewölkung und in der Eifel, da starten die ersten Schauer. Das zieht einmal quer rüber bis ins Siegerland, das bei 18 bis 14 Grad in der Nacht. Morgen ist es dann oft wolkig und nass. Gebietsweise schiebt sich da auch mal so ein Gewitter dazwischen und das bei bis zu 29 Grad.
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4: Und mindestens eine Viertelstunde plus haben wir noch auf diesen Strecken hier. A1 Köln nach Dortmund zwischen Hagen Nord und Schwerte 5 Kilometer Stau plus 31 Minuten. A1 Köln jetzt nach Euskirchen zwischen Gleuel und Kreuz Biesheim 7 Kilometer Stau plus 19. Die 46 Heinsberg Düsseldorf zwischen Hückelhofen West und Hückelhofen Ost noch 1 Kilometer Stau plus 17 Minuten. Und die A46 Düsseldorf nach Wuppertal jetzt zwischen Wuppertal Elberfeld und Wuppertal Oberbarm 6 Kilometer Stau und plus 36 Minuten.
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4: Ja, und Ed Sheeran besingt jetzt eine Stadt, die hab ich tatsächlich auch schon gesehen, wobei Ed Sheeran besingt ein Mädel aus der Stadt hier, Galway Girl. Gut, die habe ich nicht gesehen, aber in der Stadt war ich. Labarababa, hier ist Ed Sheeran. 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

0: Ja, ich weiß, blödes Thema, aber am Freitag ist es in NRW so weit, da gibt es Zeugnisse und für viele immer wieder so ein nicht so schöner Moment. Ne? Aber Kollege Kevin Zimmer, der will Mut machen, denn es gibt genug Beispiele, dass man es trotz verkorkster Schulzeit und vielleicht nicht so guten Zeugnissen es tatsächlich schaffen kann. Heute mal Albert Einstein.
1: Der Inbegriff eines Genies, Albert Einstein, ein mieser Schüler. Vor allen Dingen in Physik soll er schlecht gewesen sein. Dort hatte er eine glatte 6 und in Mathe hatte er nur eine 4, hört man immer wieder. Ist aber nicht ganz richtig.
2: Ah. Ja, oh, weißt du das nicht?
3: Nein.
1: Der Biograf von Albert Einstein, der war anscheinend in der Schule nicht ganz so gut. Anders kann ich es mir nicht erklären. Unter anderem hat er sehr viel verwechselt. Es heißt da, dass Einstein die Schule wiederholen musste. Stimmt aber nicht. Die Eltern sind einfach nur umgezogen und am Ende machte er sein Abitur in der Schweiz. Dort wimmelte sein Abiturzeugnis nur so von 5 und 6. Und da entstand das Märchen, dass Albert Einstein miese Zeugnisse hatte.
2: Ich bin nervlich fertig.
1: In der Schweiz ist nämlich eine 6 eine 1 und eine 5 eine 2. So gesehen ist eine 4 eine 3. Also, es waren alles Bestnoten. Große Freude also bei Albert Einstein und den Eltern. Ja, guck mal hier, ich habe nur 5 und 6 auf dem Zeugnis. Klingt natürlich in unseren Ohren eher komisch.
3: Hab ich nicht erfunden? Ist aber so.
1: Und so entstand das Märchen, dass Albert Einstein miese Zeugnisse hatte. Dass er trotzdem keinen Bock auf Schule hatte. Und das System Schule mit dem damaligen Unterrichtsdrill, andauerndem Lernen und Hausaufgaben total stumpf fand, das ist richtig. Aber zumindest, dass er Hausaufgaben doof fand, das sagen wir unseren Kindern besser nicht.

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0: Das Wetter.
1: Jetzt am Abend ziehen letzte Wolken schnell ab, geht dann auch erstmal rein in eine ruhige Nacht. Später sind es dann mehr Wolken und von der Eifel bis ins Siegerland zieht dann schauerartiger Regen durch. Das kühlt sich ab auf 18 bis 14 Grad. Morgen am Freitag weiter wechselnd oder auch mal stark bewölkt. Örtlich sind Schauer oder Gewitter möglich und das dann alles bei 25 bis 29 Grad.
0: NRW Verkehr.
1: Und hier dauert es noch mindestens 8 Minuten länger auf der 1 Euskirchen-Dortmund zwischen Kreuz Köln-Nord und Kreuz Leverkusen. 4 Kilometer Stau plus 8 Minuten. A43 Recklinghausen-Münster zwischen Senden und Kreuz Münster.

Ja, und momentan stellen wir euch ja einen See in NRW nach dem anderen vor. Gleich geht's bei uns mal an den Baldeneysee, was der so drauf hat. Und ob man da auch nass wird, wenn man reinspringt, das klären wir gleich. Ich bin Andreas Grunwald, spiele euch jetzt Musik von Alex Warren vorher noch mit Fever Dream. 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

0: Ja, die Sommerferien, ne, stehen an. Ihr braucht noch Freizeittipps, hätten wir im Angebot. Hier nochmal eine Abkühlung, jetzt ab an den See, diesmal mitten im Ruhrgebiet.
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2: Das große Badeseetindern. Wo treffen wir uns?
3: Beim Seaside Beach am Baldeneysee in Essen.
2: Muss ich was bezahlen?
4: Ja, wir haben einen Eintritt für Erwachsene von 6 Euro. Für Schüler, Studenten ist er ermäßigt. Wir haben ein Familienticket, also die liegt bei 15 Euro. Für zwei Erwachsene, zwei Kinder.
2: Was können wir da machen?
5: Boah, hier kannst du alles machen. Das ist ein super Urlaubsparadies.
6: Kann da hinten Minigolf. Man kann sich auch einfach nur hier hinlegen und sich unterhalten.
2: Stand-up-Paddling und so?
4: Beachvolleyballfeldern, Fußballplatz.
2: Kann ich meine Kids mitbringen? Jein. Also Kinder, die schwimmen können auf jeden Fall, ansonsten eher Jugendliche und so. Also für kleine Kinder ist es nicht so geeignet.
1: Treffen wir uns zum Essen oder nur für Drinks?
4: Wir haben so die Regelung, dass man bis 16 Uhr auch sich gerne 0,5er Getränk mitbringen kann. Ein paar kleine Snacks und ansonsten haben wir genug an Essen und Getränken hier, sodass man sich ganz gut verpflegen kann.
7: Wir haben Pommes, Chicken Nuggets, Currywurst.
2: Also typisch Ruhrpott-Essen, sag ich jetzt mal.
5: Fast Food par excellence.
1: Können wir da chillen?
8: Ja. Kann man auch spontan einfach hinkommen, wenn man Langeweile hat. Und hier ist alles, was man so braucht.
2: Ist ein cooler Treffpunkt.
5: Bitte kommt alle zum Chillen hierher. Ihr seid nachher so gechillt, ihr könnt euch das gar nicht vorstellen.
2: Ist es ein Match?
5: Definitiv Match. Kommt her, Leute.
2: Ja, doch schon, auf jeden Fall. Finde ich schon. Ich find's cool hier. Es ist coole Leute, nette Leute. So typisch Ruhrpott trifft sich so.
9: Ja, also als Freizeitoption sehen und nicht wirklich immer als Badesee.
3: Ja, rein als Badesee überzeugt der Baldeneysee mit seinen nur zwei kleinen abgesperrten Schwimmbecken nicht wirklich. Doch das vergisst man schnell, wenn man das Ganze drumherum sieht. Ein superschöner Strand mit weichem Sand, Getränkebar, Foodtruck und ganz viel Fläche zum Ausruhen, selbst wenn super viele Leute kommen. Und ein bisschen Gefühl von Strandurlaub mitten im Ruhrgebiet.
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1: Ich bin Zoe Tessovali. Der Ehrliche darf nicht der Dumme sein. Das soll der Leitspruch beim Kampf gegen Steuerbetrug sein. Die Bundesregierung fordert mehr Härte und hat dazu einen Aktionsplan ausgearbeitet. Finanzminister Klingbeil sagte bei der Vorstellung in Berlin, wer den Staat und die Gesellschaft betrüge, dürfe damit nicht durchkommen.
2: Beim Zoll soll ein gemeinsames Zentrum gegen Steuer- und Finanzkriminalität eingerichtet werden, wo alle Maßnahmen gebündelt werden, von der KI-unterstützten Datenanalyse bis hin zur Fahndung. Denn Steuerkriminalität schade allen und untergrabe das Vertrauen in den Staat, betonte auch Justizministerin Hubig. Der Aktionsplan sieht außerdem vor, dass Selbstanzeigen nicht mehr straffrei bleiben. Kriminelle sollten sich nicht mehr freikaufen können, sagte Klingbeil. Tanja Wagner, Nachrichtenredaktion.
1: Wasser wird in vielen Regionen Europas immer knapper. Und das bekommt auch Deutschland zu spüren. Bundesumweltminister Schneider warnt, dass es künftig sogar zu ernsten Konflikten um Wasser kommen könnte. In vielen Städten und Gemeinden gelten wegen der anhaltenden Trockenheit bereits Einschränkungen bei der Wasserentnahme. Verbände fordern deshalb einen sparsameren Umgang mit Wasser und bundesweit einheitliche Regeln. In der Essenslieferbranche hat es einen Milliardendeal gegeben. Der US-Fahrdienst Uber übernimmt den Berliner Lieferdienst Delivery Hero. Das Unternehmen soll dabei mit knapp 13 Milliarden Euro bewertet werden.
3: Die Aktie von Delivery Hero schießt direkt in die Höhe. Auch wenn es sich um ein deutsches Unternehmen handelt, hatte es sein Heimatgeschäft an Lieferando verkauft. Hierzulande sieht man also keine Lieferanten von Delivery Hero mehr. Dafür ist man in Asien, Südeuropa, der arabischen Halbinsel und den Teilen Afrikas umso präsenter. Uber hat sich verpflichtet, den Hauptsitz von Delivery Hero in Berlin beizubehalten und bis mindestens 2029 keine Änderungen an der Berliner Belegschaft vorzunehmen. Uli Reitinger, Berlin.
1: Der Deutsche Fußballbund wächst weiter und zählt jetzt so viele Mitglieder wie nie zuvor. 8,2 Millionen Menschen spielen oder engagieren sich inzwischen beim DFB. Präsident Neuendorf freut sich über den Boom, warnt aber auch, viele Vereine kommen bei Sportplätzen, Trainingszeiten und Personal an ihre Grenzen. Positiv entwickelt sich vor allem der Mädchenfußball. Außerdem pfeifen wieder mehr Schiedsrichter Spiele als in den Jahren zuvor. Und das waren die Nachrichten mit Zoe Tessovali.
4: Das Wetter. Am Abend mal mehr, mal weniger Wolken. Das lockert aber in Richtung Nacht immer mehr auf. Erste Nachthälfte bleibt dann ruhig und auch noch wenig bewölkt. Später sind es dann mehr Wolken. Von der Eifel bis zum Siegerland zieht dann auch einmal schauerartiger Regen durch. Das bei 18 bis 14 Grad kühlt gut ab. Am Freitag ist es dann oft wolkig. Im Tagesverlauf sind immer mal gebietsweise Schauer oder kräftige Gewitter dabei. Wie gesagt, das ist nicht überall der Fall. Vielerorts ist es auch sonnig und trocken. Aber lokal sind Unwetter nicht ausgeschlossen. Das morgen bei 25 bis 29 Grad.
0: NRW Verkehr.
4: Und das hier haben wir aktuell noch an Staus. Die A43 Recklinghausen-Münster zwischen Senden und Kreuzmünster Süd 3 Kilometer Stau plus 22 Minuten. A61 Mönchengladbach-Koblenz zwischen Miel und Kreuz Meckenheim 7 Kilometer Stau nach einem Unfall. 26 Minuten dauert es da länger. Und die A555 Bonn nach Köln zwischen Köln-Rodenkirchen und Kreuz Köln Süd 1 Kilometer Stau und plus 2 Minuten.
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4: Ja, das nenne ich aber hier mal einen lässigen Start jetzt in diese Stunde völlig unaufgeregt mit Musik von Madonna. Hier ist sie mit The Power of Goodbye. Ich bin Andreas Grunwald. Euch einen schönen Donnerstagabend. Juhu.

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1: Ja, hier, ihr wisst Bescheid, heute ist Anreisetag beim Parukaville Festival in Weeze. Und insgesamt, da werden über 200.000 Menschen an diesem Wochenende dort erwartet. Comedian Hannes Höfer, der erklärt uns mal ganz kurz, was wir auf jeden Fall bei so einem Festival brauchen.
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3: Festival ist kein Kindergeburtstag. Deswegen erstmal aufpassen bei der Getränkewahl. Klar, in Energy Drinks ist alles drin, was ein Festivalorganismus braucht. Koffein, Zucker und gerade so viel Chemie, dass die Leber nicht kollabiert. Ansonsten jubelt ruhig mal so ein bisschen Tomatensaft ins Camp. Das ist ein Hybrid-Lebensmittel. Gleichzeitig Getränk und Soße. Glaub mir, in Miraculi war weniger Tomate drin. Und das spart Platz. Natürlich solltet ihr topfit sein. Denn Festival ist Leistungssport. Angefangen bei den täglichen Squats über der Dixi-Klo-Brille. Dafür braucht man stramme Oberschenkel. Die Füße und Gelenke, die sollten auf die Extrembelastung tanzen vorbereitet sein. Einmal Perukaville und du kannst neben Ada Sachi durch Death Valley joggen. Dazu kommen Schlafentzug, mangelnde Hygiene und die einseitige Ernährung. Toastbrot, Scheiblettenkäse und das tägliche Ravioli-Diner aus der Dose. Das muss eine Verdauung erstmal wegstecken. Und immer dran denken, wenn es nur an einer Stelle der Zeltwand prasselt, dann ist das wahrscheinlich kein Regen.
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0: Das Wetter.
1: Jetzt am Abend ziehen nur noch wenige Wolken durch. Die Nacht geht auch erst ruhig los. Später kommen dann neue Wolken mit dazu. Und die bringen von der Eifel bis zum Siegerland dann auch Regen mit. Das bei noch 18 bis 14 Grad. Der Freitag oft grau. Da sind auch einige Wolken unterwegs. Gebietsweise sind auch Schauer oder Gewitter mit dabei. Maximal sind bis zu 29 Grad möglich.
0: NRW Verkehr.
1: Eben noch der Blick auf die Autobahnen. Zwei Meldungen sind es noch. Die A43 Recklinghausen nach Münster. Zwischen Senden und Kreuzmünster Süd 3 Kilometer Stau plus 21 Minuten. Und die 61 Mönchengladbach-Koblenz zwischen Miel und Kreuz-Meckenheim. 4 Kilometer Stau plus 18 Minuten.
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1: Ja, und gleich hier bei uns ein richtig großartiger 80er von Midnight Oil. Starten jetzt erstmal mit Taylor Swift. Ich bin Andreas Grunwald. Hallo

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0: Ja, gerade nochmal überlegt. Also ich fand ja, das waren zwei denkwürdige Halbfinals bei der WM. Spanien hat Frankreich, man muss schon sagen, düpiert. Und gestern dann dieses fast schon epische Spiel zwischen Argentinien und England.
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0: War Nico Hartmann aus dem WM-Studio. Die Argentinier, die haben gewonnen und gezeigt, dass sie alle Facetten tatsächlich beherrschen.
2: Ja, genau. Wobei man sagen muss, dass sie zwar beinhart und sehr provokativ gespielt haben, aber vor allem nach der Pause haben sie dann ihre Klasse unter Beweis gestellt. Bei Argentinien ist es eine Grauzone. Bei gegnerischen Fouls sieht es so aus, als wäre etwas ganz Furchtbares passiert. Bei eigenen Fouls wird beschwichtigend im Verbund auf den Schiedsrichter eingeredet. Und mit Lionel Messi hat dann auch einer einen gewissen Status, der im ersten Spiel gegen Algerien nach einer harten Grätsche auch hätte vom Platz fliegen können. Aber Schiedsrichter Patrick Ittrich erklärte damals bei Magenta TV die Denkweise des VAR.
3: Und dann siehst du diese Szene und denkst, erstes Spiel, Messi, dann hast du erstmal ein paar Schweißbälle auf der Stirn und dann versuchst du das irgendwie auszuhalten.
2: Und dann wird es eng für den Gegner. Schutz für den Superstar, Schiris, die mitspielen, Mentalität und Teamgeist, ein Brett.
0: Ja, da bin ich mal gespannt, wie die Spanier im Endspiel dann damit umgehen. Nico, sprechen wir noch mal ganz kurz über England. Da brechen für Trainer Thomas Tuchel wirklich harte Tage an, oder?
2: Ja, das kann man so sagen. Er ist für alle Medien, Ex-Spieler, Fans, und das sind sehr viele in England, nun der absolute Sündenbock. Von taktischer Feigheit ist in der britischen Presse die Rede. Ich hatte aber auch das Gefühl, dass die Spieler mit ihren Kräften am Ende waren nach einer langen Saison. Tuchel hat dann auch versucht, gegenzusteuern, erfolglos, und hat es so erklärt nach dem Spiel.
4: Kennt es das?
2: Das kann man jetzt diskutieren mit 1 Million Hobbytrainern, aber ich habe die Entscheidungen so getroffen und übernehme die Verantwortung. Nachdem sich jetzt der erste Shitstorm legen wird, wird ein paar Tage dauern, geht man aber auf der Insel davon aus, dass es mit ihm weitergehen wird. Die EM 2028 findet ja in der Heimat statt, und im Gegensatz zur deutschen Mannschaft ist ein Halbfinal aus auch etwas, was im Verband wohl noch akzeptiert wird, so bitter es auch für die Engländer ist.
0: Argentinien hat die Engländer ausgetrickst und die sind mal wieder an ihrem großen Ziel gescheitert. Seit 1966 gab es keinen WM-Titel mehr. Nico Hartmann war das aus dem WM-Studio mit den Infos dazu. Dankeschön.
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1: Ich bin Zoe Tessovali. Die Bundesregierung will mehr dafür tun, dass Menschen gar nicht erst krank werden. Gesundheitsministerin Waken hat dafür eine Präventionsoffensive gestartet. Geplant sind unter anderem verpflichtende Einladungen für Kinder und Jugendliche zu Vorsorgeuntersuchungen sowie ein neuer Gesundheitscheck für Menschen ab 60 Jahren. Ärztepräsident Reinhardt fordert, Prävention in jeder Lebensphase stärker zu fördern. Der russische Angriffskrieg gegen die Ukraine verändert auch den Blick auf den Zivilschutz in Deutschland. Außenminister Wadefuhl fordert deshalb ein Umdenken. Bei einem Besuch in Finnland hat er sich angeschaut, wie sich das Land auf Krisen und mögliche Angriffe vorbereitet. Wadefuhl sagte:
2: Wir sollten uns von dem, was hier in Finnland praktiziert wird, eine große Scheibe abschneiden. Das ist eben genau eine Gesellschaft und ein Staat, der Vorsorge betreibt. Und das wird von allen Menschen hier gelebt. Und ich denke, das müssen wir in Deutschland auch wieder neu verstehen.
1: In Finnland gehören Schutzräume längst zum Alltag. Allein in Helsinki gibt es Plätze für deutlich mehr Menschen, als die Stadt Einwohner hat. Viele davon befinden sich unter Wohnhäusern. Genau solche Konzepte will Wadefuhl jetzt auch für Deutschland stärker in den Blick nehmen. Die Bundesregierung will Probleme vor der eigenen Haustür schneller erkennen und lösen. Dafür hat Heimatminister Rainer heute eine neue Agenda für die Heimatpolitik vorgestellt. Sie soll das Leben in Städten und auf dem Land attraktiver machen.
3: Entscheidungen sollen dort fallen, wo sie dann auch spürbar sind. Damit das möglich wird, sollen unnötige Vorschriften und Verfahren gestrichen oder vereinfacht werden. So beschreibt Minister Rainer einen zentralen Punkt des Programms mit dem Titel Miteinander ist es Heimat. Außerdem geplant Heimatdialoge des zuständigen Landwirtschaftsministeriums und eine repräsentative Umfrage zu den Problemen, die die Menschen in Städten und auf dem Land jeweils bewegen. Thomas Tonfeld, Berlin.
1: Im Prozess um den Tod eines Patienten hat ein Angeklagter falscher Notfallsanitäter eingeräumt, jahrelang mit gefälschten Unterlagen gearbeitet zu haben. Vor dem Landgericht Kleve sagte der 30-Jährige, dass er nie die Ausbildung abgeschlossen habe. Laut Anklage verabreichte er bei einem Einsatz das falsche Medikament und verhinderte, dass ein Notarzt gerufen wurde. Den Vorwurf des Totschlags weist der Angeklagte zurück. Und das waren die Nachrichten mit Zoe Tessovali.
4: Das Wetter. Wechselnd bewölkt, so geht's jetzt durch den Abend. Das lockert aber immer mehr auf und so startet dann auch die Nacht. Also erst ruhig und fast klar. Später verdichtet sich die Bewölkung und in der Eifel, da starten die ersten Schauer. Das zieht einmal quer rüber bis ins Siegerland, das bei 18 bis 14 Grad in der Nacht. Morgen ist es dann oft wolkig und nass. Gebietsweise schiebt sich da auch mal so ein Gewitter dazwischen und das bei bis zu 29 Grad.
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4: Die Staus jetzt um kurz nach 9. Drei sind's A1 Münster-Köln zwischen Kreuzdorf und Unna und Westhofener Kreuz. 1 Kilometer Stau plus 3 Minuten. Dann die 43 Recklinghausen nach Münster zwischen Senden und Kreuz Münster Süd. 3 Kilometer Stau plus 21 Minuten. Und die 61 Mönchengladbach-Koblenz zwischen Rheinbach und Kreuz Meckenheim nach einem Unfall. 2 Kilometer Stau. Das dauert da immer noch 8 Minuten länger.
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4: Ja, was läuft heute Abend neu im Kino an? Frage beantworten wir gleich. Kann aber schon vorwegnehmen, da ist ein richtiger Kracher mit dabei. Wie gesagt, gleich die Infos dazu. Jetzt erstmal Musik von Michael Schulte. Ich bin Andreas Grunwald. Hallo zusammen.

0: Da Donnerstagabend heißt bei uns auch, rein geht's ins Kino.
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0: Da vor genau 3 Jahren hatte Christopher Nolan mit Oppenheimer für volle Kinos gesorgt. Und 2 Oscars hat er auch noch gewonnen, also als Regisseur und Produzent für den besten Film 2023. Diese Woche wird sich zeigen, ob er den Erfolg wiederholen oder sogar noch toppen kann mit seinem neuen Film Die Odyssee. Kommt in die Kinos, Filmexperte Jörg Albrecht, müssen wir unser Altgriechisch da nochmal aufpolieren?
2: Nee, da haben wir nochmal Glück gehabt, müssen wir nicht. Ganz so originalgetreu, wie es seinerzeit Mel Gibson bei Die Passion Christi getan hat, wo er ja die Schauspieler aramäisch hat sprechen lassen, wollte es Christopher Nolan dann doch nicht machen. Er hat Homers die Odyssee auf Englisch verfilmt und wir bekommen das Epos über die Irrfahrten des König Odysseus von Ithaka natürlich auch synchronisiert auf Deutsch zu sehen.
3: Du bist ein Mann, der sein Schicksal selbst lenken will, aber das kannst du nicht kontrollieren.
4: Niemand stellt sich zwischen mich und meine Heimat, nicht einmal die Götter.
2: Die haben nämlich was dagegen, dass Odysseus zurückkehrt, als Strafe für die Zerstörung Trojas und seinen Hochmut. Aber auf seiner Odyssee bekommen er und seine Männer es auch noch mit Sirenen und einem Zyklopen zu tun.
5: Ich glaube, es schläft.
0: Und Odysseus wird von Matt Damon gespielt, wie der Film überhaupt jetzt mit Stars nur so gespickt ist, ne?
2: Ja, eine höhere Stardichte wird in diesem Jahr nur noch der neue Avengers haben. Wer ist alles dabei? Odysseus' Frau wird von Anne Hathaway gespielt, sein Sohn von Tom Holland. Ja, und dann braucht jede Fantasy-Geschichte auch einen Bösewicht, denn dieser heißt Antinos. Er will die Macht in Ithaka an sich reißen und Odysseus' Frau zwingen, dass sie ihn heiratet. Gespielt wird Antinos von Robert Pattinson und das macht er richtig gut.
6: Dies ist dein Haus, das auf einen Herrn wartet. Ich will, dass du mich erwählst.
7: Ithakas König wird zurückkehren.
6: Nein, wird er nicht.
0: Ja, also, dass uns da großes Kino erwartet, das steht wohl außer Frage, oder?
2: Also, Homer hatte sich ja vor 2800 Jahren als gewaltiges Epos ausgedacht. Und Christopher Nolan wird dem wirklich zu 100% gerecht. Auch hier bringt er wieder seine Markenzeichen mit ein, nämlich das Ganze auf verschiedenen Zeit- und Realitätsebenen zu erzählen. Ich bin echt gespannt, ob sich das Publikum für die griechische Heldenreise begeistern kann. Vor 3 Jahren bei Oppenheimer, da hatte er ja noch Starthilfe durch Barbie. Diesmal gibt es kein Barbenheimer-Phänomen. Christopher Nolan muss es jetzt allein rocken.
0: Ja, neu ab heute in den Kinos Christopher Nolans Die Odyssee. Dankeschön, Jörg, für die Infos dazu.
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0: Das Wetter.
1: Jetzt am Abend ziehen letzte Wolken schnell ab, geht dann auch erstmal rein in eine ruhige Nacht. Später sind es dann mehr Wolken und von der Eifel bis ins Siegerland zieht dann schauerartiger Regen durch. Das kühlt sich ab auf 18 bis 14 Grad. Morgen am Freitag weiter wechselnd oder auch mal stark bewölkt. Örtlich sind Schauer oder Gewitter möglich und das dann alles bei 25 bis 29 Grad.
0: NRW Verkehr.
1: Da haben wir gute Nachrichten. Da ist im Moment alles frei. Euch unterwegs eine gute Fahrt.
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1: Und gleich hier bei uns neues Material von Martin Garrix und Ed Sheeran, also zusammen in einem Song. Vorher Rihanna ganz alleine jetzt mit Stay. Ich bin Andreas Grunwald. Euch einen schönen Abend.

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1: Und Ed Sheeran. Repeat it.
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1: Ich bin Diana Kramer. Umsatzsteuerkarusselle, Geldwäsche, illegale Aktiendeals. Jedes Jahr gehen dem Staat Milliarden durch Steuerbetrug verloren, auf Kosten der Allgemeinheit. Gemeinsam mit Justizministerin Stefanie Hubig hat Bundesfinanzminister Lars Klingbeil einen Aktionsplan für den verschärften Kampf gegen illegale Finanzpraktiken vorgelegt.
2: Die Ehrlichen in der Gesellschaft dürfen nicht die Dummen sein, sagt der Finanzminister. Schon der Gerechtigkeit wegen müsse stärker gegen Steuerbetrüger vorgegangen werden. Straftaten sollen härter geahndet werden und Selbstanzeige nicht automatisch zu Straffreiheit führen. Auch sollen Vermögenswerte einfacher beschlagnahmt werden können. Denn sind Rolex und der Porsche erstmal weg, tue das richtig weh, so Klingbeil. Tanja Wagner, Nachrichtenredaktion.
1: Italien nimmt Asylsuchende aus anderen EU-Ländern offenbar nicht zurück, obwohl das in den neuen EU-Regeln vorgesehen ist. Laut einem Bericht der EU-Kommission hat Italien entsprechende Anfragen aus Deutschland und anderen Mitgliedstaaten mehrfach abgelehnt. Die EU-Kommission fordert jetzt, dass Rücküberstellungen endlich funktionieren. Andernfalls könnten Länder, die sich nicht an die Regeln halten, ihren Anspruch auf Solidarität innerhalb der EU verlieren. Bundesgesundheitsministerin Nina Baken will, dass Angebote zum Vorbeugen von Erkrankungen stärker ausgebaut werden. Die Versorgung im Krankheitsfall sei sehr gut, sagte Baken bei der Auftaktveranstaltung für eine geplante Präventionsoffensive. Man müsse aber noch besser darin werden, Krankheiten gar nicht erst entstehen zu lassen.
3: Wer krank ist, wird behandelt, das ist klar. Ebenso wichtig aber ist es, Risiken zu senken oder früher zu erkennen. Prävention ist keine Nebensache, sagt Ministerin Warken. Deshalb soll es zum Beispiel verpflichtende Einladungen für Kinder und Jugendliche zu Vorsorgeuntersuchungen geben. Und Ältere sollen bei der geplanten Pflegereform Anspruch auf einen Check-up 60 plus haben, damit sie möglichst lange selbstständig bleiben. Insgesamt sollen so auch die Kosten im Gesundheitsbereich gesenkt werden. Aus Berlin, Thomas Brockt.
1: 8 Jahre nach dem Brückeneinsturz von Genua hat ein italienisches Gericht die ersten Urteile gesprochen. Der frühere Chef des Autobahnbetreibers muss 12 Jahre ins Gefängnis. Beim Einsturz der Morandi-Brücke im Sommer 2018 starben 43 Menschen. Dutzende Autos stürzten damals mit der Fahrbahn in die Tiefe. Und das waren die Nachrichten mit Diana Kramer.
4: Das Wetter. Jetzt zum Start in die Nacht fast wolkenlos und trocken. Das Bild, das ändert sich später nochmal. Dann verdichtet sich die Bewölkung wieder. Und von der Eifel bis ins Siegerland kommt dann wirklich einiges an Regen runter. Der Freitag macht ähnlich wolkig und nass weiter. Gebietsweise sind auch mal Gewitter mit dabei. Und das alles bei bis zu 29 Grad.
0: NRW Verkehr.
4: Staus oder Behinderungen werden uns derzeit nicht gemeldet. Euch unterwegs eine gute Fahrt. Kommt gut an euer Ziel.
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4: Und rein geht's in diese Stunde jetzt mit Musik von Offenbach und Be Mine. Ich bin Andreas Grunwald, euch einen schönen Donnerstagabend.

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0: wie schön, Olivia Dean und So Easy to Fall in Love. Ja, Urlaub ist ja irgendwie mehr als nur wegfahren. Ne? Für die einen geht's schon beim Packen los, für andere geht's dann doch erst los, wenn sie wirklich angekommen sind und der Alltag endlich Pause hat. Deshalb unsere Frage mal an euch. Ja, wir haben euch gefragt, und zwar, wann fängt denn für euch der Urlaub an?
1: Sobald ich meinen Rucksack gepackt habe und aus der Haustür gehe, dann fängt mein Urlaub an. Weil man dann so ein Freiheitsgefühl hat irgendwie.
2: Wir sind eigentlich Camper, aber wenn ich am Flughafen bin, habe meinen Koffer aufgegeben, da fängt für mich der Urlaub an.
3: Ich würde schon auch sagen, ich muss da sein, weil ich auch sagen würde, die Anreise ist tendenziell eher immer stressig. Da bin ich froh, wenn das rum ist.
4: Der Urlaub beginnt mit dem Wohnwagen schon beim Losfahren. Wenn ich fliege, ist halt eher so ein Ding, wenn ich im Flugzeug drin sitze.
5: Ich würde sagen, ab dem Moment, wo ich die Haustür hinter mir zumache, weil auch die Reise oft stressig sein kann, aber irgendwie zum Abenteuer dazugehört. Und weil es schon was ganz anderes als mein Alltag ist. Und deswegen, ich würde sagen, eigentlich, sobald ich mich auf den Weg mache.
0: Ja, wir haben es gehört, für manche startet der Urlaub schon mit der Planung, für andere erst mit dem ersten Schritt da raus aus dem Alltag. Euch auf jeden Fall ganz viel Spaß im Urlaub, wenn es denn da morgen schon losgeht.
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0: Das Wetter.
1: Die Nacht geht fast wolkenfrei und trocken los. In der zweiten Nachthälfte verdichtet sich die Bewölkung dann wieder. Erster Regen, der kommt in der Eifel runter. Und die Schauer ziehen dann einmal rüber bis ins Siegerland. Der Freitag macht wolkig und nass weiter. Dazu messen wir dann nochmal bis zu 29 Grad.
0: NRW Verkehr.
1: Und eben noch der Blick auf die Autobahn. Geht los mit der 40 Essen nach Dortmund zwischen Bochum-Ruhrstadion und Bochum-Hapen. 1 Kilometer Stau und plus 4 Minuten. Die 40 Duisburg nach Venlo zwischen Neukirchen-Flühen und Kerken 1 Kilometer Stau plus 2. A43 Recklinghausen in Fahrtrichtung Münster zwischen Senden und Kreuz Münster Süd 1 Kilometer Stau plus 3 Minuten. Und die 59 nach Bonn nach Köln zwischen Spich und Flughafen Köln-Bonn 2 Kilometer Stau, da plus 7 Minuten. Euch unterwegs eine gute Fahrt.
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1: Ja, ist ja gerade mal der Start in diese Nacht. Und da springen wir musikalisch jetzt mal rein mit Musik von Alex Warren. Hier ist er mit Ordinary. Ich bin Andreas Grunwald. Angenehme Nacht zusammen. 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

0: Makemba. So, neue Musik am Donnerstag haben wir jetzt nochmal für euch. Und zwar von Lavinia und Eli Oaks. Die haben einen Song zusammen aufgenommen und zwar Reasons. Also da kann ich sagen, der kann alles, der Song. Ne? Ist Dancefloor und radiotauglich. Und jetzt wollen wir natürlich noch wissen, worum es im Song geht. Und das hat uns Lavinia auch erklärt.
1: Im Kern geht es darum, sich frei zu fühlen, spontan zu sein und einfach das Leben zu feiern. Der Song hat für mich so eine Alles-ist-möglich-Energie. Einfach den Moment genießen und nicht an den eventuellen kleinen Kater von morgen denken.
0: Also hier bei uns jetzt die Extra-Portion Motivation. Wir hören mal rein.
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1: Ich bin Diana Kramer. Die Bundesregierung will härter gegen Steuerbetrüger vorgehen. Dazu haben Finanzminister Lars Klingbeil und Justizministerin Stefanie Hubig angekündigt, ein Zentrum gegen Steuer- und Finanzkriminalität einzurichten. Dort sollen Analyse, Ermittlung und Verfolgung von Geldwäsche und Steuerbetrug gebündelt werden. Außerdem ist geplant, dass eine Selbstanzeige nicht mehr generell zur Straffreiheit führt. Die Zahl der schweren E-Scooter-Unfälle ist im vergangenen Jahr in Deutschland regelrecht nach oben geschnellt. Insgesamt gab es etwa 16.500 Unfälle mit Personenschaden, 38 Menschen wurden getötet. Unfallopfer sind dabei überwiegend jüngere Menschen.
2: Mehr als jeder zweite Verunglückte war jünger als 25 Jahre. Und obwohl die E-Scooter erst ab 14 zugelassen sind, werden die Roller oft von noch viel Jüngeren genutzt. Über 870 Mal waren die Unfallopfer höchstens 13. Und meist sind die Fahrer selbst schuld. Fast die Hälfte der Todesopfer kam bei Unfällen ums Leben, an denen kein anderer beteiligt war. Grund ist neben Leichtsinn häufig auch Unerfahrenheit. Unfallexperten fordern deshalb einen Befähigungsnachweis für alle ohne Führerschein. Das würde auch klar machen, dass es sich beim E-Roller eben nicht nur um ein Spaßfahrzeug handelt. Tanja Wagner, Nachrichtenredaktion.
1: Der russische Angriffskrieg gegen die Ukraine verändert auch den Blick auf den Zivilschutz hier in Deutschland. Bundesaußenminister Johann Badefuhl fordert deshalb ein Umdenken. Bei einem Besuch in Finnland hat er sich angeschaut, wie sich das Land auf Krisen und mögliche Angriffe vorbereitet.
3: Ich glaube, wir brauchen in unserer Gesellschaft, und das gilt natürlich auch für das staatliche Handeln, ein wirkliches Umdenken. Und wir sollten uns von dem, was hier in Finnland praktiziert wird, eine große Scheibe abschneiden. Das ist eben genau eine Gesellschaft und ein Staat, der Vorsorge betreibt. Und das wird von allen Menschen hier gelebt.
1: Bundesaußenminister Wadefuhl. Die US-Regierung schränkt die Aufenthaltszeiten für ausländische Studierende und Medienvertreter stärker ein. Für Austauschstudenten wird künftig ein Aufenthaltszeitraum von 4 Jahren festgesetzt, für Journalisten eine Begrenzung auf 240 Tage. Beide Gruppen können eine Verlängerung beantragen, ohne die USA verlassen zu müssen. Die Trump-Regierung begründet den Schritt damit, einen besseren Überblick über den Verbleib der Personen zu behalten. Und das waren die Nachrichten mit Diana Kramer.
4: Das Wetter.
5: Die Nacht geht fast wolkenfrei und trocken los. In der zweiten Nachthälfte verdichtet sich die Bewölkung dann wieder. Erster Regen, der kommt in der Eifel runter. Und die Schauer ziehen dann einmal rüber bis ins Siegerland. Der Freitag macht wolkig und nass weiter. Dazu messen wir dann nochmal bis zu 29 Grad.
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5: Und die zwei Staus habe ich noch. Die A1 Köln nach Dortmund zwischen Köln-Niel und Kreuz Leverkusen-West. 1 Kilometer Stau plus 4 Minuten. Und die A59 Bonn nach Köln zwischen Köln-Lind und Flughafen Köln-Bonn. 1 Kilometer Stau, da plus 7 Minuten. Euch unterwegs eine gute Fahrt.
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5: Ja, und los geht's in dieser Stunde mit einem ganz geschmeidigen Phil Collins. Jetzt bei uns, You'll Be in My Heart. Ich bin Andreas Grunwald. Angenehme Nacht zusammen.

0: Ah ja, morgen ist es mal wieder soweit, ne? Da gibt es in NRW mal wieder Zeugnisse. Das ist für viele auch immer mal wieder ein unschöner Moment. Aber Kollege Kevin Zimmer, der macht Mut. Denn es gibt genug Beispiele, dass man es trotz verkorkster Schulzeit und vielleicht nicht so guten Noten zu etwas bringen kann. Heute Albert Einstein.
1: Der Inbegriff eines Genies. Albert Einstein, ein mieser Schüler? Vor allen Dingen in Physik soll er schlecht gewesen sein. Dort hatte er eine glatte 6 und in Mathe hatte er nur eine 4. Hört man immer wieder. Ist aber nicht ganz richtig.
2: Ah. Ja, oh, weißt du das nicht?
3: Nein.
1: Der Biograf von Albert Einstein, der war anscheinend in der Schule nicht ganz so gut. Anders kann ich es mir nicht erklären. Unter anderem hat er sehr viel verwechselt. Es heißt da, dass Einstein die Schule wiederholen musste. Stimmt aber nicht. Die Eltern sind einfach nur umgezogen und am Ende machte er sein Abitur in der Schweiz. Dort wimmelte sein Abiturzeugnis nur so von Fünfen und Sechsen. Und da entstand das Märchen, dass Albert Einstein miese Zeugnisse hatte.
2: Ich bin nervlich fertig.
1: In der Schweiz ist nämlich eine 6 eine 1 und eine 5 eine 2. So gesehen ist eine 4 eine 3. Also, es waren alles Bestnoten. Große Freude also bei Albert Einstein und den Eltern. Ja, guck mal hier, ich habe nur Fünfen und Sechsen auf dem Zeugnis. Klingt natürlich in unseren Ohren eher komisch.
3: Hab ich nicht erfunden? Ist aber so.
1: Und so entstand das Märchen, dass Albert Einstein miese Zeugnisse hatte. Dass er trotzdem keinen Bock auf Schule hatte. Und das System Schule mit dem damaligen Unterrichtsdrill, andauerndem Lernen und Hausaufgaben total stumpf fand. Das ist richtig. Aber zumindest, dass er Hausaufgaben doof fand, das sagen wir unseren Kindern besser nicht.

0: Wetter.
1: Jetzt zum Start in die Nacht fast wolkenlos und trocken. Das Bild, das ändert sich später nochmal. Dann verdichtet sich die Bewölkung wieder. Und von der Eifel bis ins Siegerland kommt dann wirklich einiges an Regen runter. Der Freitag macht ähnlich wolkig und nass weiter. Gebietsweise sind auch mal Gewitter mit dabei. Und das alles bei bis zu 29 Grad.
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1: Zwei Staus sind es noch, die A40 Essen nach Dortmund zwischen Kreuz Bochum und Dortmund Lüttgen. Dortmund 1 Kilometer stockend. Und die 45 Hagen-Gießen zwischen Kreuz Olpe Süd und Freudenberg 1 Kilometer Stau. Ansonsten alles frei, gute Fahrt.
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1: Ja, und bevor der Tag rum ist, spielen wir nochmal einen Klassiker, gleich aus dem Jahr 1979 von Pink Floyd. Another Brick in the Wall, starten jetzt erstmal mit ihm hier.
2: Was?

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0: Lushlife von Sarah Larsson. Gleich bei uns ganz neue Musik von Fury in the Slaughterhouse. Vorher geht's mit ihm hier nochmal aufs Festival.
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2: Festival ist kein Kindergeburtstag. Deswegen erstmal aufpassen bei der Getränkewahl. Klar, in Energy Drinks ist alles drin, was ein Festivalorganismus braucht. Koffein, Zucker und gerade so viel Chemie, dass die Leber nicht kollabiert. Ansonsten jubelt ruhig mal so ein bisschen Tomatensaft ins Camp. Das ist ein Hybrid-Lebensmittel. Gleichzeitig Getränk und Soße. Glaub mir, in Miraculi war weniger Tomate drin. Und das spart Platz. Natürlich solltet ihr topfit sein. Denn Festival ist Leistungssport. Angefangen bei den täglichen Squats über den Dixi-Klo-Brille. Dafür braucht man stramme Oberschenkel. Die Füße und Gelenke, die sollten auf die Extrembelastung tanzen vorbereitet sein. Einmal Perucaville und du kannst neben Ada Sachi durch Death Valley joggen. Dazu kommen Schlafentzug, mangelnde Hygiene und die einseitige Ernährung. Toastbrot, Scheiblettenkäse und das tägliche Ravioli-Diner aus der Dose. Das muss eine Verdauung erstmal wegstecken. Und immer dran denken, wenn es nur an einer Stelle der Zeltwand prasselt, dann ist das wahrscheinlich kein Regen.
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1: Ich bin Diana Kramer. Die Bundesregierung will mit einem Aktionsplan entschiedener gegen Steuerbetrug und Geldwäsche vorgehen. Gemeinsam mit Justizministerin Stefanie Hubig kündigte Finanzminister Lars Klingbeil ein gemeinsames Zentrum gegen Steuer- und Finanzkriminalität beim Zoll an.
2: Wir haben ein gemeinsames, klares Ziel. Die Ehrlichen in unserer Gesellschaft dürfen nicht die Dummen sein. Es geht für mich um Gerechtigkeit. Die wenigen, die betrügen, schaden allen, die ehrlich ihre Steuern zahlen. Und das macht auch den fairen Wettbewerb zwischen Unternehmen kaputt.
1: Finanzminister Klingbeil kündigte außerdem an, dass Selbstanzeigen bei Steuerbetrug nicht mehr grundsätzlich zur Straffreiheit führen sollen. Frankreichs Präsident Emmanuel Macron will neuen Schwung in die Zusammenarbeit mit Deutschland bringen und bei internationalen Schlüsselthemen mit Berlin an einem Strang ziehen. Das sagte Macron am Abend zum Auftakt des deutsch-französischen Regierungstreffens im Rheinland. Auf dem Fliegerhorst Nörvenich tagt heute der deutsch-französische Verteidigungs- und Sicherheitsrat. Später trifft sich der sogenannte Ministerrat auf Schloss Augustusburg in Brühl. Im Prozess um den Einsturz einer Autobahnbrücke in der italienischen Stadt Genua ist der Hauptangeklagte, ein Ex-Manager der Betreibergesellschaft der Brücke, zu 12 Jahren Haft verurteilt worden. Mehrere weitere Angeklagte bekamen ebenfalls zum Teil lange Haftstrafen. Im Sommer vor 8 Jahren war die Brücke eingestürzt, 43 Menschen starben.
3: Die Brücke war eine tickende Zeitbombe und fast jeder wusste das auch, aber getan wurde nichts für die Instandhaltung, sagt die Anklage hier. Profit sei wichtiger gewesen als Sicherheit. Mitten in der Urlaubszeit war die Brücke zusammengekracht, Dutzende Autos stürzten in den Abgrund, Menschen schrien eine Katastrophe, die alle hier fassungslos gemacht hat und wieder einmal auch die oft marode Infrastruktur hier in den Fokus gerückt hat. Claudia Wächter, Italien.
1: Wenige Tage vor dem Finale der Fußball-WM haben Organisationen massive Menschenrechtsverletzungen während des Turniers in den USA, Kanada und Mexiko angeprangert. Eine Sprecherin der Organisation Human Rights Watch kritisierte unter anderem das harte Durchgreifen der US-Regierung gegen Einwanderer. Der FIFA warfen die Organisationen vor, dass viele Fans aus der ganzen Welt durch überteuerte Ticketpreise und strenge Visa-Regeln an der Teilnahme gehindert wurden.
4: Das Wetter.
5: Im Verlauf der Nacht nehmen die Wolken jetzt immer mehr zu, dann kann es auch mal regnen, 18 bis 14 Grad. Tagsüber heute dann auch viele Wolken, stellenweise kann es auch teils kräftige Gewitter geben und Schauer bis 29 Grad. Ja, und der Samstag, der wird dann wieder freundlicher mit vielen sonnigen Abschnitten bis 25 Grad.
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6: A57 Krefeld-Köln zwischen Dormagen und Köln-Worringen, 1 Kilometer Stau. Wir wünschen allen unterwegs gute Fahrt.
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5: Hallo zusammen, schön, dass ihr zuhört. Ja, er will doch einfach nur nach Hause. Und dann nimmt er 10 Jahre lang alles mit, was die antike Gefahrenliste so hergibt. Zyklopen, Sirenen, Seeungeheuer, Zauberinnen und einen nachtragenden Meeresgott Poseidon. Hier die Reise von Odysseus in die Odyssee ist ungefähr genauso spaßig wie Bahnfahren in Deutschland. Und genau diese Reise wurde jetzt verfilmt. Es ist der heiße Scheiß im Kino gerade. Riesenstaraufgebot, Riesenaufwand. Und wir schauen diese Stunde mal, ob der Film Odyssee was taugt. Und damit ihr bei der Grillparty am Wochenende auch so ein bisschen klugscheißen könnt, haben wir auch noch ein paar Fakten rund um die Vorlage, um Homers Werk Odyssee gesammelt. Hört ihr gleich mehr zu bei mir in der Sendung.

0: Es ist der Blockbuster des Jahres, die Odyssee von Regisseur Christopher Nolan. Odyssee, da klingelt doch was bei uns, oder? Das ist doch dieses antike griechische Epos, oder? Hier für euch ein paar Häppchen Klugscheißerwissen mit dem Kollegen Jonas Mikolajczak.
1: Ein Antrag im Bürgerbüro, die Parkplatzsuche oder einfach nur die gottverdammte Hefe im Supermarkt finden. Wir alle haben sie schon erlebt. Eine Odyssee. Aber die eigentliche Odyssee, die hat ihr Namensgeber erlebt. Odysseus, der Held aus den Geschichten des Homers.
2: Donut.
1: Nein, nicht der, sondern der altgriechische Autor Homer. Er gilt als der erste Dichter des Abendlandes, brachte uns die Odyssee und die Vorgeschichte Ilias rund um den Trojanischen Krieg. Und viel mehr wissen wir auch nicht. Ja, heutzutage wird selbst hinterfragt, ob es Homer überhaupt gab. Denn seine Geschichten wurden hauptsächlich mündlich weitergegeben. Also sein vielleicht Werk Odyssee erzählt, wie Odysseus Natur trotzt, Zyklopen, Nymphen, Hexen besiegt und selbst die griechischen Götter aufs Korn nimmt, nur um zu seiner Heimatinsel Ithaka zurückzukommen. Die gibt es heute auch noch, wobei Geologen glauben, das Vorbild für Odysseus' Heimat muss wohl eher auf der griechischen Halbinsel Paliki sein. Und da frage ich mich jetzt, was tut der Odysseus sich so schwer? Ich habe nachgeguckt, eine Stunde entfernt gibt es einen Flughafen. Idiot. Naja, seit Jahren sucht die Wissenschaft nach dem wahren Kern in der Odyssee und Ilias. Genauso beim trojanischen Pferd. Ja, auch das kommt aus diesen Geschichten, ist aber wahrscheinlich nur erfunden. Den Trojanern wird im Krieg an ihren Toren ein riesiges, hölzernes Pferd geschenkt. Dankend nehmen sie es an, ohne zu wissen, dass sich darin die spartanische Armee befindet. Und wer hatte die Idee? Unser lieber Odysseus.
3: Boah, hey, der fliegt first!
1: Ein so ausgeklügelter Trick. Selbst heutzutage, da fallen noch Leute am PC auf Trojaner rein. Ach, die Odyssee. Eine wahrlich zeitlose Geschichte.
0: Danke, Jonas. Und gleich schauen wir mal auf die Verfilmung der Odyssee, dieser Geschichte, die jetzt gerade in den Kinos läuft. Unser Filmexperte erzählt euch in einer halben Stunde, ob das Ding tatsächlich was taugt.
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0: Das Wetter.
1: Ihr habt da ein paar Wolken über euch und die werden zum Morgen hin dann auch immer dichter. Da kann es auch mal regnen. 18 bis 14 Grad heute Nacht und in den frühen Morgenstunden. Tagsüber dann wechselhaft. Viele Wolken, mal Schauer oder Gewitter mit Starkregen und Hagel möglich heute bis 29 Grad. Ja, und der Samstag wieder ruhiger. Viel Sonne, ein paar Wolken gibt es auch. Dazu meist trocken bis 25 Grad.
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2: A57 Krefeld-Köln zwischen Dormagen und Köln-Worringen 1 Kilometer Stau. Wir wünschen allen unterwegs gute Fahrt.
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1: Das ist eure Nacht mit uns, wo auch immer ihr gerade seid, ob auf der Arbeit oder auf dem Weg nach Hause. Haltet durch und kommt gut in den Tag. In diesen Freitag mit uns. Ja, Anastasia freut sich auch schon. Das ist I'm Out of Love.

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0: Passend zum Start in die Sommerferien heute, sommerliche Mucke von Will Smith. Das war Miami. Hallo zusammen. Boah, krass, das ist jetzt so auch schon wieder 3 Jahre her. Vor 3 Jahren hat Christopher Nolan mit Oppenheimer die Kinos vollgemacht. 2 Oscars hat er auch noch gewonnen als Regisseur und Produzent für den besten Film 2023. Ja, und jetzt wird sich zeigen, ob er den Erfolg wiederholen oder sogar noch toppen kann. Mit seinem neuen Film, Die Odyssee, läuft jetzt in den Kinos. Filmexperte Jörg Albrecht, müssen wir jetzt unser Altgriechisch eigentlich aufpolieren?
1: Nee, da haben wir nochmal Glück gehabt. Müssen wir nicht. Ganz so originalgetreu, wie es seinerzeit Mel Gibson bei Die Passion Christi getan hat, wo er ja die Schauspieler aramäisch hat sprechen lassen, wollte es Christopher Nolan dann doch nicht machen. Er hat Homers Die Odyssee auf Englisch verfilmt und wir bekommen das Epos über die Irrfahrten des König Odysseus von Ithaka natürlich auch synchronisiert auf Deutsch zu sehen.
2: Du bist ein Mann, der sein Schicksal selbst lenken will. Aber das kannst du nicht kontrollieren.
3: Niemand stellt sich zwischen mich und meiner Heimat. Nicht einmal die Götter.
1: Die haben nämlich was dagegen, dass Odysseus zurückkehrt. Als Strafe für die Zerstörung Trojas und seinen Hochmut. Aber auf seiner Odyssee bekommen er und seine Männer es auch noch mit Sirenen und einem Zyklopen zu tun.
3: Ich glaube, es schläft.
0: Ah, Odysseus wird ja von Matt Damon gespielt. Man muss auch sagen, der Film, grundsätzlich sind da super viele Stars drin, ne?
1: Ja, eine höhere Stardichte wird in diesem Jahr nur noch der neue Avengers haben. Wer ist alles dabei? Odysseus' Frau wird von Anne Hathaway gespielt, sein Sohn von Tom Holland. Ja, und dann braucht jede Fantasy-Geschichte auch einen Bösewicht, denn dieser heißt Antinos. Er will die Macht in Ithaka an sich reißen und Odysseus' Frau zwingen, dass sie ihn heiratet. Gespielt wird Antinos von Robert Pattinson und das macht er richtig gut.
4: Dies ist ein Haus, das auf einen Herrn wartet. Ich will, dass du mich erwählst.
5: Ithakas König wird zurückkehren.
4: Nein, wird er nicht.
0: Okay, also das klingt alles nach uns erwartet richtig großes Kino, oder?
1: Also, Homer hatte sich ja vor 2800 Jahren als gewaltiges Epos ausgedacht und Christopher Nolan wird dem wirklich zu 100% gerecht. Auch hier bringt er wieder seine Markenzeichen mit ein, nämlich das Ganze auf verschiedenen Zeit- und Realitätsebenen zu erzählen. Ich bin echt gespannt, ob sich das Publikum für die griechische Heldenreise begeistern kann. Vor 3 Jahren bei Oppenheimer, da hatte er ja noch Starthilfe durch Barbie. Diesmal gibt's kein Barbenheimer Phänomen. Christopher Nolan muss es jetzt allein rocken.
0: Ab jetzt in den Kinos Christopher Nolans Die Odyssee und Matt Damon hat schon im Vorfeld erzählt, die Dreharbeiten müssen richtig krass gewesen sein. Die mussten auch erstmal alle in so ein Ruder-Trainingslager und dann mussten die tatsächlich so ein 100 Tonnen schweres Schiff durchs Meer rudern. Also ich finde, es klingt alles hervorragend. Ich werde mir das Ding auf jeden Fall reinziehen. Danke, Jörg.
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1: Ich bin Diana Kramer. Zuletzt lief es nicht so rund in den deutsch-französischen Beziehungen. Ein großes Regierungstreffen im Rheinland soll heute neue Impulse bringen. Am Abend empfing Bundeskanzler Merz bereits auf Schloss Bensberg bei Köln den französischen Präsidenten Macron.
2: Ich freue mich sehr, dass die französische Regierung und der französische Präsident meiner Einladung gefolgt sind. Wir werden uns über die großen Themen unterhalten, über die Wirtschaftspolitik, über die Energiepolitik, über die Sicherheits- und Verteidigungspolitik.
1: Macron erklärte am Abend, er wolle neuen Schwung in die Zusammenarbeit mit Deutschland bringen und bei internationalen Schlüsselthemen mit Berlin an einem Strang ziehen. Die Bundesregierung will härter gegen Steuerbetrüger vorgehen. Dazu haben Finanzminister Klingbeil und Justizministerin Hubig angekündigt, ein Zentrum gegen Steuer- und Finanzkriminalität einzurichten. Dort sollen Analyse, Ermittlung und Verfolgung von Geldwäsche und Steuerbetrug gebündelt werden. Außerdem ist geplant, dass eine Selbstanzeige nicht mehr generell zur Straffreiheit führt. Bundesgesundheitsministerin Wagen will, dass Angebote zum Vorbeugen von Erkrankungen stärker ausgebaut werden. Die Versorgung im Krankheitsfall sei im Gesundheitswesen sehr gut, sagte Wagen bei der Auftaktveranstaltung für eine geplante Präventionsoffensive. Man müsse aber noch besser darin werden, Krankheiten gar nicht erst entstehen zu lassen.
3: Wer krank ist, wird behandelt, das ist klar. Ebenso wichtig aber ist es, Risiken zu senken oder früher zu erkennen. Prävention ist keine Nebensache, sagt Ministerin Warken. Deshalb soll es zum Beispiel verpflichtende Einladungen für Kinder und Jugendliche zu Vorsorgeuntersuchungen geben. Und Ältere sollen bei der geplanten Pflegereform Anspruch auf einen Check-up 60 plus haben, damit sie möglichst lange selbstständig bleiben. Insgesamt sollen so auch die Kosten im Gesundheitsbereich gesenkt werden. Aus Berlin, Thomas Brockt.
1: Im Müritz-Nationalpark kämpfen rund 400 Einsatzkräfte weiter gegen einen Flächenbrand auf dem Gebiet eines früheren Truppenübungsplatzes. Das Feuer hat sich inzwischen auf einer Fläche von etwa 360 Hektar ausgebreitet, teilte der Landkreis Mecklenburgische Seenplatte am Abend mit. Starker Wind hatte zuletzt die Ausbreitung des Feuers beschleunigt. Jetzt hoffen die Einsatzkräfte auf Regen. Auch die Bundeswehr unterstützt die Löscharbeiten mit Hubschraubern.
4: Das Wetter.
5: 18 bis 14 Grad, dazu einige Wolken, die im Verlauf der Nacht und zum Morgen hin dichter werden. Es kann stellenweise regnen. Tagsüber heute dann weiter viele Wolken, teils kräftige Gewitter mit Starkregen und Hagel sind möglich heute, dazu bis 29 Grad. Und am Samstag bis 25 Grad. Es kühlt also ein bisschen runter. Dazu ein Mix aus Sonne und Wolken.
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6: A57 Krefeld-Köln zwischen Dormagen und Köln-Worringen. 1 Kilometer Stau. Wir wünschen allen unterwegs gute Fahrt.
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5: Ja, nur noch heute und dann sind auch schon Sommerferien, ne? Und bleibt ihr hier oder fahrt ihr weg? Falls es für euch weggeht, dann jetzt mal die Frage, wann geht denn bei euch eigentlich so richtig der Urlaub los? Wenn ihr im Ferienhaus seid oder schon, wenn ihr anfangt, die Koffer zu packen?
7: Sobald ich meinen Rucksack gepackt habe und aus der Haustür gehe, dann fängt mein Urlaub an, weil man dann so ein Freiheitsgefühl hat.
8: Wenn ich fliege, ist halt eher so ein Ding, wenn ich im Flugzeug drin sitze.
9: Ich würde sagen, ab dem Moment, wo ich die Haustür hinter mir zumache.
5: Ich muss ja sagen, wenn ich jetzt zum Beispiel fliege, ne, dann ist es auch dieses, du hast den Koffer aufgegeben, du bist durch die Security durch, es hat alles funktioniert und dann hast du die erste Getränklichkeit am Gate in der Hand. Für mich geht dann der Urlaub so richtig los.

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0: Das Wetter.
1: Im Verlauf der Nacht nehmen die Wolken jetzt immer mehr zu. Dann kann es auch mal regnen. 18 bis 14 Grad. Tagsüber heute dann auch viele Wolken. Stellenweise kann es auch teils kräftige Gewitter geben und Schauer bis 29 Grad. Ja, und der Samstag, der wird dann wieder freundlicher mit vielen sonnigen Abschnitten bis 25 Grad.
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2: A4 Köln-Olpe zwischen Reichshof-Berg-Neustadt und Kreuz-Olpe-Süd. 1 Kilometer Stau. Und A57 Krefeld-Köln zwischen Dormagen und Köln-Worringen. 1 Kilometer stockender Verkehr. Wir wünschen allen unterwegs gute Fahrt.
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1: Einen schönen frühen Freitag wünsche ich euch. Wir starten in diesen Tag. In diesen Freitag, in dieses Wochenende und in diese Sommerferien. Ganz, ganz, ganz entspannt jetzt mit Musik von Christina Aguilera. Das ist Beautiful.

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0: 3,3 Millionen Euro für ein Filmschwert? Ernsthaft? Manche von euch werden das vielleicht ein bisschen viel finden. Ich als Star Wars Fan sage, das ist völlig angemessen. Luke Skywalkers Lichtschwert aus Star Wars, das Imperium schlägt zurück, wurde versteigert. Und das ist das Schwert, ja, das er in der Hand hat, als Obacht, jetzt folgt ein Spoiler, als Papa ihm die Hand abhackt. Geil. Hätte ich unendlich Kohle, ich wäre bei dem Teil eventuell gegebenenfalls auch schwach geworden. Ich habe nicht so viel Kohle, deswegen habe ich auch kein Lichtschwert. Dafür aber eine Nachbildung von Snapes Zauberstab aus Harry Potter. Bam! Und jetzt kommt ihr.
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1: Ich bin Diana Kramer. Mehrfach hatte US-Präsident Donald Trump in den vergangenen Tagen mit Angriffen auf die Infrastruktur im Iran gedroht und offenbar ernst gemacht.